0: Psychiatrie und Meditation und all das Zeug, aber ja, früher halt nicht so geteilt mit der Öffentlichkeit.
1: Ich möchte noch mal schnell auf das Thema Schweiz zurückkommen. Wir sind schon fast am Ende von unseren 26 Minuten. Du bist ja in Zürich zu Hause. Du bist so lange weg gewesen. Wie lernst du die Schweiz jetzt quasi neu kennen, neu erleben, was neu entdecken? Was passiert mit dir im Moment, wenn du so durch die Schweiz laufst, fahrst?
0: Ich verliebe mich jeden Tag neu, muss ich ganz ehrlich sagen. Also ich war ja in Ascona vorletztes Wochenende und durch Weggis und so heimgefahren, wo ich persönlich gar noch nie gewesen bin. Man erkennt also gewisse Sachen wie nochmal neu in der Schweiz. Die Sauberkeit, die Öffentlichkeit der Menschen, also die Herzlichkeit, die in New York auch da ist, aber es ist ein bisschen oberflächlicher und wirkt amigs nicht so authentisch wie in der Schweiz. Ich habe das erste Mal, ich habe in New York immer Autos gemietet, um irgendwo hinzugehen. In der Schweiz habe ich mein Auto gekauft, ich habe Freiheit, ich kann Sachen machen, ich habe, ja, mir spontan und durch das, dass ich halt wirklich immer nur so 2-3 Wochen da gewesen bin, wenn überhaupt, und dann, wie du vorher gesagt hast, versuchst, den Druck irgendwie zu machen, um alles unter einen Hut zu bekommen, das habe ich halt nicht. Und ich kann es mehr geniessen, wenn ich die Leute sehe. Ich habe den Druck nicht von wegen, hey, ich habe die Woche in dem Zeitraum muss ich uns, mit uns sehen, und sonst funktioniert es nicht. Ja.
1: Was ist das, was dich auf was hast du dich am meisten gefreut, wieder in der Schweiz zu haben?
0: Familie. Also ja, weil ich meine, wenn du 15 Jahre immer unterwegs bist und halt die Distanz immer hast, ist schon nicht immer einfach, ja.
1: Ist lustig, ich habe vor kurzem von einer Reise zurückgekommen und etwas, was mich am meisten beschäftigt hat, und ich sage es gar, was es ist, ich habe dann ein bisschen in meinem Umfeld herumgefragt, was ist eigentlich bei uns das Wichtigste, wenn ihr im Ausland seid oder grundsätzlich, wenn ihr verreist und so, öffentliche WC.
0: New York, keine Chance.
1: Ganz schlimm. Öffentliche ja. WC, da sind wir in der Schweiz mega verwöhnt. Ja. Auch da ist nicht immer alles mega sauber und so.
0: Ja, aber also schon zu einem gewissen Level.
1: Es ist also zum Teil ganz schlimm. Ja. Ich denke so, ja, jemand, der viel unterwegs ist, kann sicher viel über öffentliche WC berichten. Oder selbst an den Flughäfen. Also das ist ja. Das ist so. Und ich finde, anhand von dem merkt man doch, in welchem schönen Land wir leben.
0: Mein Papi hat mal etwas Gutes gesagt. Er hat gesagt, wenn du weißt, so willst, ob das Restaurant fein ist, also fein, ob die Küche sauber ist, gehst du zuerst aufs WC, und das jagt mich.
1: Meine italienische Großmutter hat das beobachtet auch bei mir. Ich bin als Kind immer, wenn wir in einem Restaurant sind, zuerst aufs WC. Und lustig, sie hat beobachtet, entweder hatte ich Hunger nachher oder nicht. Und das ist bei mir gar nicht so bewusst passiert. Das hat sie mir erst später gesagt. Das ist immer lustig. Und dann hat sie herausgefunden, dass je nachdem, wie es WC, ja, habe ich Hunger gehabt oder nicht. Aber das ist wirklich das ist lustig.
0: Ich war in Paris vor einem Monat oder ein bisschen mehr. Aber das ist damals schwieriger, wenn so viel hin und her ist. Wo bin ich jetzt gewesen und wann? Aber, und dann habe ich auch wirklich irgendwie 6-7 Castings gehabt, den ganzen Tag umeinander gelaufen mit dem Shadow. Und die WCs dort, wo damals mit in den Dingen stehen, sind nicht so schön. Dann bin ich auch dort rein und dann so gedacht, eben, die Schweiz hat es schon gut.
1: Das stimmt, uns geht es wirklich gut. Jetzt hast du gerade noch den Shadow, das ist dein Hündchen. Du hast schon angesprochen, schade, hast du ihn nicht mitgenommen. Aber
0: ja,
1: nächstes Mal darfst du ihn mitbringen.
0: Er wäre ein bisschen eifersüchtig gewesen, hätte mir ein paar Fragen beantworten, die niemand versteht.
1: Also gut, nein, also meine allerletzte Frage, und die darfst du mir kurz beantworten, wenn man so einen Fashionista, sagt Fashion, ist ein schwieriges Wort, Fashionista ist, welche Stadt muss man dann sehen?
0: New York auf jeden Fall. Also Street-Style und so Mode finde ich in New York wirklich am coolsten. Tokio habe ich sehr cool gefunden, Paris. London finde ich nicht so beeindruckend, was das angeht. Wenn so Paris und New York, eigentlich am meisten New York, leben sich die Leute wirklich aus.
1: Gut, also wenn ihr fashion-affin seid, dann geht auf New York, machen es gleich wie Anja Leuenberger. Ich bedanke mich vielmals für die 26 Minuten, dass du uns mitgenommen hast in deine Modewelt.
0: Ja, ich habe es versucht, so gut wie möglich zu machen.
1: Wunderbar,
0: danke,
1: super
0: vielmals.
1: Ja, und Top 3 gibt es selbstverständlich auch in einer Woche wieder, dann auch wieder gut angelegt, wie immer selbstverständlich. Macht es gut und bis bald.
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1: Ich freue mich sehr auf die heutige Folge Top hoch 3. Mein Gast ist nämlich ein Theater-Urgestein, kann man sagen, 41 Jahre Direktor vom Sommertheater Winterthur und seit 52 Jahren überhaupt im Sommertheater tätig. Das ist schon lange Zeit. Herr Rüegg, nur schnell zum Einsteigen, wie steht es bei Ihnen mit dem Lampenfieber? Ich habe gehört, je älter Sie werden, desto schlimmer ist es.
4: Ja, es ist so schlimm, würde ich jetzt sagen, wenn ich jetzt würde spielen oder muss spielen oder was immer, habe ich, ich sage jetzt Panik, ist zu viel gesagt, aber wirklich Ängste. Und es hört dann, sage ich, zu 50% auf, wenn ich die Türe aufmache und rauskomme.
1: Aber das ist ein Bühnenproblem und jetzt nicht ein Studioproblem, da ist alles gut,
4: nein,
1: oder?
4: Nein, du, Entschuldigung, da habe ich gar nicht.
1: Okay, wunderbar. Sie stehen ja selber immer noch regelmässig auf der Bühne, Sie sind aber eben Theaterdirektor. Nehmen Sie uns mal mit in so einen Direktor-Alltag von einem Theater. Wie sieht ihr aus, was machen Sie überhaupt?
4: Ich mache sehr viel, also ich rede jetzt natürlich vom Sommertheater. Ich kann dazu sagen, ich habe ein Stadttheater Chur 10 Jahre geleitet und bin einmal im Berner Theater gewesen und bin als Solothurn. Es ist sehr unterschiedlich. Aber ich rede jetzt vom Sommertheater in Winterthur. Das ist eine von der komplexesten Aufgaben, die ein Theaterdirektor hat. Ich kann anfangen, ich tue unter anderem Platz anweisen, wenn nötig ist. Spiele auch eine grosse Rolle, wenn es eine hat, die ich persönlich natürlich will. Da muss ich immer mit dem Direktor reden, ob ich das dann auch will, oder?
1: Wie muss man sich das vorstellen? Also Sie reden mit sich selber.
4: Ich rede mit mir selber.
1: Vorstellungsgespräch vor dem Spiegel.
4: Ja, und ich frage mich, ist das richtig? Also, wenn ich das Stück lese oder vom Kopf habe, denke ich, die Rolle muss ich haben. Also muss ich haben. Die kann ich mir geben. Es gibt ein ganz klares Rollenfach, das ich mir gebe, das ist klar. Ich kann nicht alles spielen. Aber der Theaterdirektor jetzt am Sommertheater, er fängt zum Beispiel nach der Saison, September, Oktober, fange ich an, wieder überlegen, was mache ich für Stück oder was will ich machen, was liegt drin. Und dazu, das mache ich dann immer im Engadin. Ich gehe auf Sils Maria, dort 10 Tage, und tue dort den groben Spielplan zurechtlegen. Also das Stück oder dieses Stück hat dann natürlich auch einige Stücke da zum Lesen. Und ich kann Ihnen sagen, Stück lesen ist furchtbar mühsam. Erstens weiss ich schon fast immer, wodurch es geht und so weiter. Aber man muss es ja gleich genauer lesen. Noch lieber, und das mache ich dann auch, also im Oktober, November, fahre ich in Deutschland umeinander oder Österreich und gehe an die Komödienhäuser in Köln, Düsseldorf und so weiter, Hamburg, Berlin, und gehe Stück anschauen. Und wenn ich ein Stück gesehen habe, also zum Beispiel, das war vor etwa 3-4 Jahren, bin ich in Köln gewesen, und da ist immer meine Frau, die mich ja begleitet, sie ist ja auch Dramaturgin, Schauspielerin und so weiter. Und da sind wir in Köln im Stück gesessen, und in der Pause habe ich gesagt, das mache ich. Und dann hat mir die Frau gesagt, nein, das kannst du nicht machen, das kannst du nicht machen, das ist nichts für das Sommertheater. Sag ich, doch, doch, und du kannst gar nicht die Hauptrolle spielen. Jetzt hat sie gesagt, nein, das mache ich nicht, das sage ich doch, wann wird der Philipp Russell und du die beiden Hauptrolle spielen? So ist es dann gesehen, wurde dann ein Riesenerfolg. Und wie gesagt, so fahre ich um, schaue auch Schauspieler an. Ich gehe vorwiegend nach Deutschland schauen, vor allem bei den Jungen. Ich will nicht sagen, dass die Schweizer schlechter sind oder so, aber sie sind anders ausgebildet. Und sie sind auch sprachlich oft nicht so weit, wie die Deutschen sind, weil wir ja nach wie vor Hochdeutsch spielen. Also, das ist so die Vorarbeit im Herbst bis an Winter an, im Frühling, also Frühling so Januar, Februar geht's los, indem ich dann schon muss die Regiegespräche führen, also der Regisseur bestimmen und so weiter. Dann Bühnenbilder, weil ich habe einen wunderbaren Bühnenbildner aus Berlin, der war auch grosser Bühnenbildner in, wie heißt das, in Ostberlin. Da möchte ich Geschichten dazu erzählen. Ich habe ihn eingeladen, oder ist mir empfohlen worden. Er ist aus Berlin und so weiter. Und würde gerne da bei mir Bühnenbildner sein. Dann denke ich, oje, der ist. Ich lasse ihn auf Winterthur kommen. Er ist gekommen mit einem grossen PC und hat gesagt, schauen Sie, ich habe hier im ZDF, in der ARD, habe ich diese Show gemacht und diese Show im Staatstheater sowieso habe ich das gemacht. Dann denke ich, oje. Dann habe ich gesagt, wissen Sie was, wir gehen am Gescheitsten gerade zuerst unsere Bühne anschauen und dann wissen Sie sofort, ob Sie doch arbeiten können. Dann sind wir hinten im Sommertheater, es war Winter, alles verstellt und pipapo. Und dann ist er rumgeschaut, hat alles fotografiert. Und dann am Schluss, wo wir wieder auf der Bühne sind, sage ich, und, was meinen Sie? Ja, hierher komme ich, genau hier will ich arbeiten. Und jetzt ist er etwa 7 oder 8 Jahre schon da, macht wunderbare Bühnenbilder. Und also das war für mich ein Riesenerlebnis, dass ein Mann mit dieser Erfahrung zu uns als Sommertheater kommt.
1: Ich bin jetzt überrascht, oder? Tätigkeit als Direktor, ich habe viel mehr gedacht, ich lebe viel mehr am Bürotisch.
4: Nein. Also ich schon. Aber eigentlich bin ich auch jetzt, wo die Saison vorbereitet wird, läuft, bin ich immer ein bisschen unterwegs. Weil ich mache alle Abteilungen, die ich selber quasi überwache. Also Vorsicht mit dem Wort, aber ich gehe in die Schreinerei, gehe in die Malerei. Der einzige Ort, wo ich nicht viel zu sagen habe und auch nicht so erwünscht bin, ist in den Kostümen. Weil das ist eine Frauenangelegenheit.
1: Und das macht Ihre Frau,
4: das
1: oder?
4: Das macht meine Frau. Ja, ja. Und sie sagt mir dann, ich habe dann noch Rechnungen.
1: Ja, aber das ist ja gut, oder? So bleibt Kiel im Dorf. Und,
4: ja, und ich verstehe ja nichts. Also, das gebe ich zu. Mir ist es ja wurscht, wenn ich das Kleid finde, es ist noch schön, passt es nicht ins Bühnenbild, es passt nicht in die Zeit oder was weiß ich. Also lasse ich die Finger davon. Und, aber meine Arbeit ist, wie gesagt, immer eigentlich wirklich unterwegs. Ich brauche dazu eine gute Sekretärin, die mir quasi die kleine Arbeit wegnimmt. Die habe ich über das ganze Jahr habe ich die immer 2 Tage in der Woche. Und sie macht dann alles, was so eben, was wir jetzt die Woche zum Beispiel gerade gehabt haben, furchtbare Erlebnisse mit digitalen Formen. Grässlich, sage ich jetzt. Grässlich. Ich bin keinen aus dieser Zeit. Und dass man da jetzt alles muss ausfüllen und es geht noch nicht über das, ist sehr, sehr schwierig. Also da bin ich froh, dass ich eine Sekretärin habe, die das kann. Also, wie gesagt, ich bin immer eigentlich von Abteilung zu Abteilung, wenn Sie meinen, aber Sommertheater ist ein bisschen alles beieinander, da eine Tür zur nächsten und so. Und das ist meine Art, die ich wirklich gerne mache. Alles anschauen, vorbereiten oder im Bühnenbild, wenn da nochmal etwas ist, jetzt das nächste Bühnenbild, das ist eine gotische Angelegenheit, da müssen wir alles so gotische Bögen machen und so weiter. Und dann kommt der Schreiner und sagt, ja wie, und sagt ich, ich gehe dann zum Beispiel nachher in unserer Fundus runter, das ist im gleichen Haus da, und gehe die Wände aussuchen, wo man den gotischen Bogen ausschneiden kann, zum Beispiel. Und wie gesagt, und dann kommt natürlich auch die künstlerische Arbeit dazu, Gespräche mit dem Regisseur, wie, und ich gebe da immer ziemlich klar vor, was wir können machen, sollten machen, und wir wollen nicht dem Zeitgeist unterliegen. Das wollen wir überhaupt nicht. Sondern wir wollen einfach gute Unterhaltung, so dass die Leute da sind, da sitzen, Freude haben, glücklich rausgehen und finden, es war ein schöner Abend gewesen. Und wenn es einmal nicht so gut war, ich weiss jetzt, kommt da eine Geschichte in den Sinn, vor ein paar Jahren haben wir ein Stück gehabt, Sie entschuldigen, wir kommen den Titel nicht so schnell in den Sinn, mehr. Und da haben wir alle Schauspieler weiss geschminkt, so quasi ein bisschen abstrakt. Und auch nur Stoffwände, also Vorhänge gehabt, zum Weissen, die ein bisschen angemalt waren. Am Sonntagnachmittag, da kommen ja ältere Leute, und da hat so Stammgäste, die seit Jahren ins Sommertheater kommen. Und da ist eine Dame sehr vornehm auf mich zugekommen und hat gesagt, Herr Rüegg, solche Stücke spielen Sie nicht mehr. Sonst kommen wir nicht mehr. Dann gesagt, ich will mir das Herz nicht.
1: Ich finde es faszinierend, Ihnen zuzuhören. Man merkt, da steckt Theater, da ist durch und durch bei Ihnen. Das ist im Herzen, das ist im Kopf, Sie verkörpert Theater. Sie machen das jetzt schon so lange. Wie haltet man sich das so bei den Stangen? Das kann man sich ja heute nicht mehr vorstellen, dass jemand so lange diesen Beruf ausübt. Was ist das, was Sie einfach so antreibt?
4: Es gibt wahrscheinlich 2 Sachen. Erstens, ich selber habe das Theater sehr gern, mache das sehr gern, da wahnsinnig gern für andere Leute was machen. Und ich komme immer am Schluss. Mir ist wichtig, dass der Zuschauer unten Freude hat, dass ich dem etwas mitgeben kann. Und meine Freude oder meine Aufgabe, ich sehe das auch als Aufgabe, und ich habe eine Verpflichtung gegenüber diesen vielen Leuten, sie eben zu unterhalten, weil wir haben auch, ein Theater oder ein Art Theater, was es heute ja fast nicht mehr gibt, das klassische Boulevard. Jetzt kann ich Ihnen, wenn Sie gestattet, würde ich Ihnen gerne etwas vorlesen.
1: Sehr gerne, ja. Ich bin schon ganz gespannt. Sie haben da etwas mitgebracht.
4: Was ist ein Theatermensch? Wer bereit ist, aus Liebe zu einigen Quadratmetern Bretterboden Und dass Begeisterung für das Stück Leben, das auf diesen Brettern entstehen kann, alles auf sich zu nehmen und jede Kleinigkeit und jede Schmutzarbeit mit der gleichen Liebe zu tun, mit der er eine große Rolle spielt oder eine faszinierende Regie führt. Das ist ein Theatermensch. Wer sich aber nur auf sein Rollenfach beschränkt und sich mit den unscheinbaren Nebensächlichkeiten des Theaterberufes bloß abfindet, kann ein hervorragender Theaterkünstler sein, aber niemals ein Theatermensch. Ein Theatermensch muss bereit sein, sich an alle möglichen Kleinigkeiten zu verschwenden, bis er den Augenblick erreicht, wo er seiner Liebe Erfüllung geben kann. Wenn er, ohne dabei zu viel von seinem Wesen zu verlieren, durchkommt, wird er ungeahnte Freuden erleben. Das ist eigentlich das, was mich am Theater so hält, begeistert und was mich unbedingt Theater machen lässt. Und das habe ich vor, ja, jetzt 40 Jahren zu meiner Direktionsübernahme, wann war das, 1981, von meinem Vorgänger bekommen. Was ist ein Theatermensch? Es gibt ein kleines Büchlein von diesem Jean-Louis Barrault, gibt's nicht mehr, ist vergriffen. Und er schenkt mir das und hat unten angeschrieben, wir auch.
1: Ich wollte fragen, ist er, der das verfasst hat, so ein bisschen die Initialzündung für Sie, das Theater, oder haben Sie...
4: Nein, das habe ich viel später erst gesehen. Die Initialzündung war 1952. Da war ich, glaube ich, ja, war ich 9 Jahre alt. Und da gab es damals in dem Dorf, wo ich aufgewachsen bin, Kaltbrunn hat das geheißen. Heißt heute noch. Und haben wir einen Lehrer gehabt, wo angefangen hat, Schultheater zu machen. Sehr, sehr zum Unwille vom Schulkommission, oder wie das damals geheißen hat. Und mit 9 Jahren hat er ein Theaterstück geschrieben. Und das haben wir dann in dem Dorf aufgeführt, alle, also die ganze Klasse. Und ich hatte dort eine grosse Hauptrolle gehabt. Und das hat mich total begeistert. Und ich bin wie enthusiasmiert durch das Dorf durchgelaufen. Immer alle Leute gesagt, ich spiele das Theater und so weiter. Ne? Und mein Vater. Mein Vater war ein grandioser Laienspieler gewesen. Also ganz grandios. Auch da weiss ich noch, am Samstagnachmittag hat man immer dort, vor 50 Jahren noch mehr, hat man dort am Nachmittag müssen spielen, weil am Abend nicht, weil am Sonntag hat man ja müssen killen, oder? Und so Sachen. Und dann habe ich natürlich so mit 9, 10 Jahren noch nicht dürfen ins Theater, in das Hotel oder in das Restaurant. Dann hat die Mutter in dem Restaurant angerufen, der Bub ist nie rum, der Bub ist nie rum. Gehen Sie dem Rüegger sagen, und der Vater hat Theater gespielt. Und dann hat er das mitbekommen, tritt auf und sagt, wir müssen unterbrechen, wir müssen zuerst meinen Bub suchen. Und dann, wo bin ich gewesen? Unter einem Tisch in dem Saal, wo sie Theater gespielt haben. Also, das sind so vielleicht der Anfang vom Theater, wo mich einfach grenzenlos begeistert hat.
1: Jetzt ist ja das auch schon 2-3 Tage her. hat sich das Theater, wenn Sie zurückblicken zu Ihren Anfängen und heute, und Sie sagen selber, oder das Boulevardtheater, das gibt es eigentlich so nicht mehr oder nicht mehr gross gefunden. Hat sich das Theater sonst auch verändert?
4: Komplett. Komplett. Es hat sich so stark verändert, weil ich lese ja nach wie vor viel, wie, was, wo überall so gemacht wird. Und ich rede mit meiner Frau darüber, und das ist für mich sehr traurig, wie sich das Theater entwickelt hat. Ich hätte heute am heutigen Theater nichts mehr zu verloren. Man kann mich nicht mehr brauchen. Weil so, wenn ich das Theater gelernt habe, auch in der Schauspielschule dann, wie man unterrichtet worden ist und so weiter, also ich sage jetzt ganz bösartig, wie besser sie heute einen Überschlag können, wie größere Chancen sie haben, das Theater zu kommen. So wie wir Theater gelehrt haben, also ich nenne das immer noch Stanislavski oder die Recherche nach innen, egal welches Stück. Und das ist eine ganz, ganz wichtige Aufgabe und eine persönliche Aufgabe, wenn man hinter die Rolle geht oder wenn man die Rolle angeht und so weiter. Und es ist nicht nur einfach Halli, Hallo und so weiter, das ist es nicht. Theaterspielen ist unglaublich anstrengend. Und man hat immer das Gefühl, ja, ja, ja, nein. wie natürlicher als jetzt im Boulevard sie auf der Bühne wirken, wie künstlerischer sie sind. Aber das ist erarbeitet. Und ich sage jetzt mal, es gibt, man kann es auch einfach aufsagen und so weiter, ne? Aber das ist nicht mein Theater. Und, aber die Veränderung, rede ich jetzt mehr, dass Boulevardtheater in dieser Form, klassischer Form, an den grösseren Häusern gar nicht mehr gespielt wird. Es gibt in Deutschland noch einige Komödienhäuser, wie Düsseldorf, Köln, Berlin natürlich, Hamburg und so weiter. Und ich habe ja das Glück gehabt, einmal an allen diesen Theater zu spielen. Immer über 6-7 Wochen. Und das waren Riesenerlebnisse. Aber auch die Theater fangen jetzt an, sich, ich sag dem Zeitgeist mehr anzupassen. Und diese Stücke spiele ich nicht hier. Kann ich nicht spielen, will ich nicht spielen. Weil sie so schäbige politische Angriffe, auch sexistische Angriffe und so weiter. Das ist nicht mein Thema. Sondern mein Thema ist klassische, saubere, aber gute Unterhaltung, wo die Leute drin sitzen und lachen. Lachen ist etwas vom Allerschönsten. Die Menschen zum Lachen zu bringen, das ist schwer.
1: Das ist wahrscheinlich auch schwieriger geworden, oder? In all diesen Jahren.
4: Natürlich.
1: Ja, das Publikum hat sich verändert.
4: Haben andere Ansprüche. Ja. Das muss ich sagen. Das sehe ich in meinem Publikum, im Sommertheater. Die Ansprüche sind komplett anders. Und da jetzt einen Weg zu finden, also wir probieren es jetzt das Jahr einmal auszusisten, indem wir auch Kabarett machen. Ne? Jetzt wollen wir schauen, wie das geht.
1: Ja, meine nächste Frage wäre gewesen, was ist gleich geblieben, aber die Leute lachen immer noch, wenn sie im Publikum hocken.
4: Ja, also lachen tun sie seit 100 Jahren über das Gleiche. Also im Boulevard.
1: Nicht? Das ist ja schön, oder? Das
4: ja,
1: ist
4: gleich also geblieben. Die Thematik, also ich meine, so tönt das vielleicht billig, aber wenn wenn eine Szene, die, ich rede jetzt einfach mal von einer Szene, die klassisch war, aber eben heute nicht mehr so geht. Man kann es einfach nicht mehr machen. Aber ich kann mich erinnern, am Anfang Schwenken haben wir viel gespielt. Das spielen wir nicht mehr. Weil, also die alten Schwenken, das gibt einfach thematisch, gehen es nicht mehr. Auch aus sozialen Gründen, weiß Gott was. Aber eine Szene, wo ich am Anfang immer so musste lachen, ein Ehepaar möchte miteinander reden. Reden tut die Frau. Und dann macht der Mann immer, und sagt, vergiss deine Rede nicht. Und sie redet wieder. Und sie sagt das viermal, beim dritten Mal lacht das Publikum dermaßen. Also die Running Gag und so weiter. Das ist unwahrscheinlich gut. Aber eben, thematisch können wir diese Sachen heute nicht mehr machen.
1: Ich will noch auf die Rollen, wo sie alles gespielt haben, in ihrem Leben zu reden kommen. Gibt es, jetzt kommt die typische Frage, gibt es eine Rolle, die Ihnen besonders gut gelegen ist?
4: Ja.
1: Und die Sie geliebt haben?
4: Ja. Es gibt zwei Aspekte. Es gibt eben den Schauspielbereich, wo ich auch am Anfang ja das Glück hatte. Noch früher haben wir in Biel-Solothurn alle grossen Klassiker gespielt. Alle. Und da habe ich einige schöne Rollen gehabt. Und da hat es ein Stück gegeben, Thomas Morus. Das ist ein englischer Politiker gewesen, wo dann auch erköpft worden ist und so weiter. Das ist eine Rolle gewesen, auch von der Thematik her, was ich dort zeigen kann, vor Gericht und so weiter. Ist mir unvergessen. Und eine zweite Rolle in Den Gerechten von Camus. Da hat es einen Jungen, so einen politischen Aggressor und natürlich einen Kommunisten klein. Und da soll ich, das weiß ich nicht, aber die Leute haben immer gesagt, da bist du gut gewesen. Ne? Gut. Also das lag mir. Aber das Wesentliche ist bei mir die Komödie oder das Lustspiel. Da gibt es verschiedene Rollen, aber zwei, drei, die ich heute nochmal sofort würde spielen. Altersmäßig geht es nicht mehr ganz. Aber die eine war, die habe ich etwa 7-8 Jahre her, das war Pension Schöller. Und da gibt es einen Schauspieler, einen jungen Mann, der will zum Theater. Aber er hat einen Sprachfehler. Und er kann das R nicht aussprechen. Er sagt immer, wie heißen Sie denn? Dann sagt er Luman oder was immer, das L anstatt das R und so weiter. Das war saumäßig komisch. Und dann habe ich da natürlich zitiert jeweils als Schauspieler aus den großen Klassikern. Das L hat er nicht können sprechen. Ich liebe dich und so dummes Zeug. Das war furchtbar komisch. Also,
1: kann man vorstellen.
4: Dann habe ich das vor 30 Jahren gespielt und vor etwa 7-8 Jahren gesagt, das würde ich nochmal spielen. Und hat dann den Text am Anfang, wo er erklärt, dass er eben Schauspieler ist, so geändert, dass er jetzt inzwischen 40 Jahre auf die Schauspielschule geht und immer noch kein Engagement hat. Und er hätte sogar einmal am Sommertheater vorgesprochen in Winterthur. Und dann habe ich gesagt, aber dieser Direktor, keine Ahnung vom Theater. Und dann hat natürlich das Publikum gelacht. Also das ist eine Rolle. Und dann gibt's noch eine, das ist im Neurosenkavalier. Es ist ein Stück, wo ein falscher Psychiater behandelt Leute, die irgendein Problem haben. Und ich habe diese Rolle dann in Deutschland ja über 400 oder 500 Mal gespielt, mit dem Klaus Biederstedt und der Karin Dohe. Also zwei ganz berühmte Schauspieler. Und diese Polizist, den ich da gespielt habe, der hatte eben das Problem, dass er pensioniert wird, aber in seinen ganzen 40 Dienstjahren nicht den einzigen Dieb gefangen hat. Er war sogenannter in Kaufhäusern eingesetzt, um Diebe zu fangen. Und erst am letzten Tag hat er dann einen gefangen und der hat Gummibärli geklaut.
1: Sehr gut. Herr Rüegg, wir nähern uns am Ende von unserer Sprechzeit. Ich habe noch drei Fragen auf meiner Liste, die ich unbedingt beantwortet haben möchte. Zum einen fällt mir auf, immer wieder, wenn ich Sie höre reden, Sie wechseln sehr oft zwischen Schweizerdeutsch und Hochdeutsch. Ja, woher kommt das?
4: Das kommt von der Probe, weil wir eigentlich im Theater Hochdeutsch reden. Weil wir sehr viel vor allem Berliner haben und so weiter. Und auf der Probe wird Hochdeutsch geredet. Und dann ist eigentlich unbewusst, wenn es ins Theatralische hineingeht, wird es eher mal Hochdeutsch und schon wird es wieder Schweizerdeutsch. Also das ist der Grund.
1: Das, es erinnert mich stark an die Jungen, die heute Deutsch und Englisch vermischen, oder?
4: Ja, aber Hochdeutsch und Schweizerdeutsch ist besser.
1: Ist näher beieinander, das stimmt. Und ich will darauf zu reden, am 14. Juni geht es ja wieder los bei euch. Ja. Die Wahrheit, halbe Wahrheit, so heisst das Stück. Und da nimmt mich schon Wunder, wann haben Sie das letzte Mal die halbe Wahrheit erzählt?
4: Ja, schon sehr oft. Ich weiß nicht mehr wann. Also jetzt bin ich da im Interview, habe ich ziemlich alles erzählt, was wahr ist. Ne? Aber halbe Wahrheiten, wann weiß? Ja, wisst ihr, manchmal, ich nenne das nicht halbe Wahrheiten, sondern das ist so Diplomatie, nennt man das. Nicht? Und das habe ich in der Politik abgeschaut. Wann sagen die Wahrheit? Nicht? Das weiß man auch nie genau. Also man muss sehr genau anschauen. Aber so schlimm ist es bei mir nicht. Also wirklich halbe Wahrheiten gibt es bei mir eigentlich fast nicht. Aber trotzdem muss man mal aus psychologischen Gründen, wenn man das Ensemble hat und muss führen, muss man dem eine Anweisung geben. Und dann muss man mal sagen, du bist grossartig, dann weiss ich, er ist nachher ein bisschen besser. Obwohl ich finde, er war nicht so gut.
1: Positives Feedback. Ja. Das ist so. Ja, ich funktioniere auch so. Wenn man mir sagt, mir dürfen wir nicht sagen, es ist schlecht gewesen, sondern es ist gut gewesen, aber morgen machen wir es nochmal besser.
4: Ja, sobald du sagst, es ist schlecht, oder? Ja. Ich habe gestern eine Sendung gesehen, da wegen Palette und diesen Sachen. Das kenne ich, dieses Thema.
1: Aber in dem Fall, dann werden Sie täglich mit Halbwahrheiten konfrontiert.
4: Konfrontiert, aber ich versuche das wirklich ganz klar zu gehen. Ganz, aber die Halbwahrheiten, die sind derart also wirklich kleine Bagatellen. Also. Ich meine, wer sagt nicht jeden Tag irgendeine kleine Halbwahrheit? Ne? Also, aber wirklich nicht von entscheidender Bedeutung.
1: Nie. Wunderbar. Und jetzt ist noch meine letzte Frage, und die können wir kurz beantworten. Es sind schon viele Rollen gehabt, es gibt viele Rollen, die Ihnen liegen. Gibt es eine Rolle, die noch bei Ihnen auf der Löffelliste steht?
4: Ja, wäre. Das wäre, aber es geht einfach nicht mehr, weil ich den Text nicht mehr lernen kann. Da ist so viel Text, den kann ich nicht lernen. Das ist der Theaterdirektor. Jetzt kommt mir der Titel nicht in den Sinn von dem Stück, kennt eh niemand oder fast niemand, nicht? Und ist in der Schweiz auch ganz, ganz, es geht um die Figur des Striese. Und der Striese wird im klassischen Theater als ein Theaterdirektor hingestellt, der, also ich meine, wird gefragt im Stück, ja, aber wir müssen hier noch einen Briefträger haben. Der Direktor sagt, ja, wir haben jetzt niemanden. Und dann sagt er, wissen Sie was, wir machen das so, wir stellen einen Baumstumpf auf die Bühne im Wald und da kommt einer, der den Brief bekommt und sagt, hey, hier liegt der Brief. Ja, ja, das muss ein römischer Feldbriefträger liegen gelassen haben, irgend so. Also die Figur, die will mich reizen, aber
1: Wer weiß, wer weiß.
4: Man weiß es
1: ja,
4: nicht.
1: Genau. Also ich würde sagen, es ist fast eine Punktlandung jetzt da mit der Zeit. Das haben wir wunderbar gemacht, wir zwei.
4: Okay, sind Sie zufrieden?
1: Ich bin wunderbar zufrieden. Ich hoffe, Sie sind auch zufrieden. Ja, ja. Hans-Heinrich Rüegg, Theaterlegende hier im Top 3. Hat mich sehr gefreut, dass Sie da gewesen sind. Und Top 3 gibt es selbstverständlich auch in einer Woche wieder. Dann mit der Stefanie Brändle. Macht's gut und bis dann. Tschüss miteinander.

0: Detektivfälle, wie man es eben vom Fernsehen kennt?
1: Nein, das ist es absolut nicht. Also es ist natürlich sehr, sehr intensiv und spannend auch. Aber Lenzen und Partner ist ja so, das ist Science-Fiction irgendwo ein bisschen. Weil die machen ja Sachen, die ein Privatdetektiv gar nicht machen darf. Die gehen ein bisschen zu weit.
0: Also du meinst wahrscheinlich so die Kameras unter den Türspalten durch und ja, sonst ablösen und so. Ja. Was darf denn ein Privatdetektiv in der Schweiz so vielleicht? Was ist da möglich?
1: Ja, es ist eigentlich einiges möglich, was man sicher nicht darf. Das ist in eine Wohnung rein oder durch ein Schlüsselloch durch zu filmen.
0: Vielleicht so ablösen zum Beispiel?
1: Einfach, ja, ist natürlich klar. Artikel 179 verbietet das, oder? Man lernt das eigentlich auch als Privatdetektiv, die diversen Artikel, was darf man nicht, also das muss man natürlich sehr, sehr gut kennen. Und weil in der heutigen Zeit hat man eigentlich genügend Möglichkeiten, dass man das, was man herausfinden sollte, dass man das auch herausfindet, ohne dass man die Privatsphäre von Klienten verletzt.
0: Das heisst, vielleicht nehmen wir uns mal mit in so einen Alltag von dir, wenn du jetzt einen Fall hast. Wie schaffst du, was machst du da einmal für Sachen, um Sachen herauszufinden?
1: Ja, es kommt darauf an, was ich für Aufträge bekomme. Also Klienten, die sich natürlich bei mir melden, das sind diverse Fälle. Vor allem das meiste, was sehr, sehr emotional ist, sind natürlich, wenn Herr oder Frau Schweizer fremd geht. Das ist sehr, sehr emotional. Und die wollen halt dann wissen, ist es so? Und wer ist es? Gerade Frauen. Was ist an mir? Was hat die etwas Besseres, was ich nicht habe? Und das sind dann so Sachen, die ich für Klienten herausfinde. Auf der anderen Seite bin ich auch noch diplomierter Coach und kann dann das alle ein bisschen, weil es flüssig sehr, sehr viele Tränen bei mir im Büro. Vor allem, wenn ich es vor Tatsachen stelle und sage, ja, es ist tatsächlich so, er geht fremd oder sie geht fremd. Es sind nicht nur Männer, die fremd gehen, heute auch sehr viele Frauen, die fremd gehen. Und als Coach kann ich natürlich die ein bisschen auffangen und ihnen auch erklären und sie auch irgendwo versuchen, ein bisschen zu trösten. Und ich sage auch immer, schau, es hat alles einen Grund. Es hat immer einen Grund, wieso geht mein Mann fremd oder wieso geht meine Frau fremd. Was fehlt ihnen echt in dieser Beziehung?
0: Also nicht nur eben einfach Sachen herausfinden, sondern eben du bist ja auch der Coach. Aber Privatdetektivin an sich bist du eigentlich noch nicht so, so lang. Du hast das erst nach der Pensionierung angefangen.
1: Richtig, ja.
0: Wieso der Wechsel?
1: Ich habe natürlich mit 65, also ich durfte tatsächlich noch in der Firma, wo ich war, ein Jahr länger arbeiten. Und das hat mich natürlich sehr, sehr aufgestellt. Und nachher habe ich einfach gemerkt, das ist für mich ist überhaupt noch nicht fertig. Ich möchte tatsächlich noch etwas machen. Und zwar, ich habe schon als Kind immer als Privatdetektiv, das ist eigentlich mein Kinderwunsch. Ich mag mich noch erinnern, ein kleines Stöpsel, dass ich auch in der Schule einiges herausgefunden habe. Es hat mich auch interessiert, was hat sie in der Kanalisation tun. Denn irgendwo in unserem Dorf war einmal der Kirchenturm gesperrt. Nein, ich wollte schauen, wieso ist der gesperrt? Was hat es dort oben? Hat es natürlich Fledermäuse und so gehabt. Die haben natürlich abgesperrt, weil die Balken verfaulen waren und so weiter. Ja, das habe ich
0: und du bist auch dort durchgekratzelt, oder?
1: Ja, genau. und das hat mich eigentlich das ganze Leben jetzt verfolgt. Und ich weiss noch, es war ein Sonntagmorgen, ich bin verwacht und wusste, so jetzt gehst du dem nach und schaust, wie kommst du an das an, wo gibt es Schulungen, wo kann ich mich weiterbilden. Ich möchte Privatdetektivin werden.

0: Weil man hat nie so viel Wissen, wie wenn man eigentlich in der Pension, also wenn man fertig ist. Ich habe so, so vieles erlebt in meinem ganzen Leben.
1: Und die Ausbildung, also eben, Privatdirektiv, ich habe gar nie so wirklich realisiert, dass es ja eben, das ist wirklich ein Beruf und so. Und eben, was machst du in dieser Ausbildung, was lernst du? Das sind irgendwie 20 Fächer, die du da Sachen lernst?
0: Das sind so circa 20 Fächer gewesen, ja. Fakultativ ist natürlich noch die Jus-Ausbildung, die noch war. Das hatte ich zum Teil ja schon gehabt, weil ich im Schützenverein war. Ich habe einfach Pistolen-Jus-Ausbildung dann noch gemacht. Aber
1: also ist ja nicht so, dass du diese Pistolen irgendwie alltäglich brauchst?
0: Oder? Nein.
1: Hast du sie schon jemals gebraucht?
0: Nein. Im Grunde genommen dürfen wir die auch gar nicht einsetzen. Eigentlich habe sie dann eigentlich eher gemacht wegen Brief, wegen Personenschutz. Aber nein, das ist eigentlich gar nicht erlaubt. Man dürfte nur mit ins Auto nehmen, wenn man geht, Schussübungen machen und so weiter. Und dann wieder heim und dann wird die wieder versorgt.
1: Und eben die Ausbildung, da hat man irgendwie Recherchefächer oder eben auch, wie tut man richtig irgendwie sich im Busch verstecken und fotografieren?
0: Ja, wir haben natürlich Live-Observationen gemacht mit dem Lehrer. Live-Observationen zu Fuß oder mit öffentlichem Verkehr oder mit Privatwegen. Und wie richtig haben wir dann das Ganze dürfen durchspielen? Und es hat eine Zielperson gegeben, die wir auch haben müssen finden, zum Beispiel jetzt an der Bahnhofstrasse. Da haben wir nur ein knappes Viertel bekommen, oder? Und die Aufgabe, die Person zu finden. Und sie ist dann kurz abgesteckt worden, von da bis da könnte sie in etwa sein. Und ja, ich muss ganz ehrlich sagen, ich habe sehr, sehr viel gelernt. Und ich habe eigentlich jedes Fach sehr geliebt. Vor allem auch das mit Spurensuche, Daktyloskopie und so weiter, Fingerabdrücke und diese Sachen. Oder dann haben wir auch geübt, Gesichter zeichnen. Was sagt die Klientin? Das und das hat so und so ausgesehen. Also es war rundum sehr spannend gewesen.
1: Und wie muss man sich dann nicht, also hast du in deinem Büro da wirklich eben so Fingerabdrücke durchsuchen und schon fast so
0: ein
1: Miami-mäßiges Labor, oder?
0: Nein. Ja, ich habe schon ein paar Sachen. Aber jetzt, so weit geht es in der Regel nicht, weil gerade jetzt, wenn es nur Observationen sind, ist jetzt das eigentlich nicht nötig.
1: Du hast eben gesagt, vieles sind so Betrugsfälle, die du machst. Und eben emotionale Geschichten auch. Aber du machst auch andere Sachen wie Diebstahl, Sozialmissbrauch. Ja. Hast du schon verschwundene Menschen wieder gefunden?
0: Habe ich auch schon gefunden, ja. Ich werde auch häufig angefragt, zum Personen suchen, wo ich zum Teil nur ganz, ganz knappe Angaben bekomme. Und das tue ich manchmal selber, wenn ich das finde. Also, ich muss einfach sagen, wenn man an einem Thema wirklich dranbleibt und sich total in das hinein verbeisst, dann plötzlich hast du es. Plötzlich. Man sollte halt nicht immer irgendetwas aufgeben, sondern wirklich dranbleiben. Oder einmal einen Tag vergehen lassen, am anderen Tag plötzlich kommt er eine Idee, dort könntest du noch schauen, das könntest du noch abklären und so weiter. Und irgendwann stehst du davor.
1: Da rattert es bei dir wahrscheinlich konstant im Kopf, oder? Hast du so einen, nimmst du wahrscheinlich einmal heim, respektive die Heim und das Büro ist ja mehr oder weniger bei dir einfach eins.
0: Ja, es ist alles in Bewegung. Es ist das in Bewegung. Ich bin immer ziemlich in Action. Ich kann fast nicht mehr normal laufen. Ich bin mehr am Springen. Und am Abend, es gibt dann natürlich schon so eine Übung, wo ich heimkomme und einmal muss flach am Boden liegen und einmal tief durchschnaufen und sagen, wow, danke für diesen schönen Tag. Ich habe wieder etwas herausgefunden.
1: Was ist da vielleicht so der spektakulärste Fall oder eben dort, wo du irgendwie am meisten herausgefunden hast, wo du jetzt nicht gedacht hast, was ein Knackpunkt war?
0: Ja, als ich mal eine Person, einen Auftrag bekommen habe von einer Frau, die hat länger im Ausland gelebt und ihr Mann ist schon bei Zeiten eigentlich in die Schweiz gekommen. Und er hat sich dann da irgendwo einen Job gesucht und etabliert. Und sie war einige Jahre älter als er. Und die Frau ist dann zu mir gekommen, weil er hat sie gehabt im Natel. Und sie hat keine Ahnung gehabt, wo er wohnt. Man hat zwar gewusst, wo er schafft, man hat aber nicht gewusst, wo er wohnt. Und dann ist sie zu mir gekommen und mir hat sie mir den Auftrag gegeben, zum Thema zu suchen. Und das war noch schrecklich gewesen, ja. Der war wirklich praktisch nicht auffindbar gewesen. Und irgendwann hat sie dann gesagt, es könnte noch mit der und der Frau ist er auch schon zusammen gewesen und so. Da bin ich dann, habe ich dann mich auf die Suche gemacht von dieser Frau. Und tatsächlich hat es dann irgendwann Klick gemacht und ich habe sie dann irgendwo in einer Gemeinde habe ich sie gefunden. Und er ist bei ihr, hat bei ihr gewohnt. Er war aber nicht registriert gewesen. Er hat zwar da gearbeitet, ist, glaube ich, 2 Monate registriert gewesen und jahrelang in der Schweiz. Und habe ich dann auch herausgefunden, dass der eigentlich auch keine Steuern gezahlt hat. Da. Ja, das war recht ein grosser Fall gewesen. Und die haben ein ganz schönes Einfamilienhaus bewohnt. Und er schön im Versteck, natürlich bei ihren, oder?
1: Also wirklich eben so, ja. So ein richtiger, schon fast nicht, jetzt nicht ein Kriminal,
0: sondern es ist eigentlich schon, also eben, das habe ich ja schon mal gesagt, ich meine, ich komme mir manchmal vor wie so ein Kanalratte, je tiefer als ich bei jemandem halt dran bin und schaue, umso mehr kann ich aufdecken. Also ich habe natürlich auch schon Fälle gehabt, wo ich halt bin zur Polizei gegangen und habe gesagt, ja, da, dort ist das und das und dort vermute ich das und das und so weiter.
1: Man sagt dir auch so ein bisschen Miss Marple von Zürich oder vergleicht dich auch mit dem Sherlock Holmes oder was nicht. Vielleicht fühlst du dich manchmal auch wie die 3 Fragezeichen oder so. wenn du so auch deinen Namen hörst, was, bist du dann auch wieder mehr stolz? Oder fühlst du dich auch selber wie jetzt zum Beispiel Miss Marple von Zürich?
0: Nein, ich meine, sie ist für mich natürlich eine Geschichte gewesen, die Frau. Und die Frau hat auch sehr viel Wissen gehabt. Sie war älter gewesen. Und die hat ihre Hirnzellen hat die benutzt, oder? Und das ist ja das ist eigentlich das Wichtige. Und das braucht man als Privatdetektiv. Da muss man alles vorholen.
1: Und auch viel Geduld, oder? Weil du hockst manchmal einfach stundenlang.
0: Ich hocke manchmal stundenlang
1: in einem Eisfeld oder wo auch immer.
0: In einem Gebüsch. Oder auch schon habe ich einen Auftrag bekommen, da hat die Frau wissen, ist der Mann, hat der wirklich jemand, ist da wirklich jemand rum? Und ich konnte das dann ausfindig machen und er ist sie tatsächlich nach dem Arbeiten abholen. Und es ist bitter kalt gewesen, dann ist es noch schneien gekommen. Ich bin dann denen an und die sind dann irgendwo im Kreis 3 verschwunden in einem Stundenhotel. Und ich habe mich dann halt bis am Morgen die ganze Nacht irgendwo in den Türrahmen hineingedrückt. Und es hat geschneit und es war kalt gewesen. Und ich wäre am liebsten im Bett gewesen. Und ich habe dann ja halt ausgeharrt, oder, bis die wieder rausgekommen sind. Und
1: aber was du immer dabei hast, ist Bananen. Neben all Bananen dem Detektiv-Equipment und sowieso.
0: Richtig, Bananen, die gehört in meinen Rucksack rein, richtig, und Wasser, ja.
1: Eben, wenn man halt so lange rumsteht, dann braucht man ein bisschen Energie, oder?
0: Ja, macht auch nichts, wenn man einmal einen halben Tag nichts gegessen hat, muss ich also auch sagen. Das schadet überhaupt nicht.
1: Und eben, du hast vorher gesagt, das ganze Detektiv in sie hast du eigentlich schon seit der Kindheit. Du hast einfach immer, dich hat alles wundert, du bist eine Gewundernase gewesen, oder wie würdest du das ein bisschen beschreiben, wo, ja?
0: Ich bin auf einem Bauernhof aufgewachsen und habe jeden Tag 4 Kilometer Schulweg gehabt. Ist recht happy gewesen. Die Schule hat mich zwar nicht so wahnsinnig interessiert, dafür, wo hat's wieder junge Füchse, oder? Oder wo sind, wo gibt's reife Krise und wo ist was? Und dann bin ich halt noch vielfach halt spät in die Schule gekommen und dann hat's halt, Schelte gegeben. Der Vater hat dann alle gerade gewartet zuhause. Und hat gesagt, nein, Töchterli, nein, das darf doch nicht sein und so. Und auf der einen Seite, in einer irrsinnigen Welt habe ich gelebt, in einer intakten, schönen Welt auch aufgewachsen. Und mich hat jetzt halt auch die Natur und all das sehr, sehr fasziniert. Aber das Stillhocken in der Schule, das war nicht mein Ding.
1: Und das Hättige, weil du wirklich schon von Anfang an so immer so ein detektiv bist und ein Spürnasse gewesen bist, aber eine lustige Korrespondenz gegeben zwischen deinen Eltern und dem Lehrer, oder? Der hätte nicht einfach einen normalen Brief können dir heimgeben
0: können. Nein, mein Vater. Ja, wo hast du das gehört?
1: Ich habe auch ein bisschen rumgespürt, weißt
0: du? Okay. Ja, er hat dann alle ein feines Briefchen geschrieben. Und ich habe mich einmal gewundert, er hat es nicht verschlossen, nicht verklebt. Dann mache ich es auf und dachte, okay. Ja, und dann habe ich es der Lehrerin abgegeben. Was hat er? Er hat in Steno-Schrift hat er mit der Lehrerin ständig kommuniziert, oder? Und das habe ich halt nicht können lesen.
1: Gewusst wie, dass ich auch ein bisschen an der Nase rumführen konnte. Auch einfach, ja. Gewusst wie. Aber eben, du bist auf einem Bauernhof gewachsen, du hast auch viel müssen dort mitkrampfen, es waren 8 Kinder. Also eigentlich ganz eine andere Welt, auch so ein bisschen.
0: Total eine andere Welt, ja. Und dort haben wir dann alle ein bisschen ausklinken, oder? Weil kaum hat meine Mutter oder mein Vater hat uns gesehen, wenn wir von der Schule zurückgekommen sind, ja, du machst noch das und du sollst dort noch in Käse das holen oder jetzt muss noch Holz gespalten werden und die Hühner sollten auch noch etwas haben. Da haben mich alle ein bisschen abgesondert. Ich bin eigentlich noch nicht in die Schule, habe ich schon praktisch lesen, weil bei uns hat es kein Fernsehen gegeben, in dem Sinne auch kein Radio, haben wir nur etwa ab und zu eine Stunde hören. Und dann habe ich einfach meine Bücher oder was mich interessiert hat, genommen und bin in den Wald. 2-3 Stunden habe ich da können ausklinken. Und wenn ich halt nicht rum war, dann habe ich auch nicht gefehlt. Und meine Mutter dann, oh, wo bist jetzt du gsi? Wo hast jetzt du dich verschlafen? Ich habe gesagt, du, ich kann mal ein bisschen weg.
1: Braucht es mir. Bist du die zweite Älteste? Sprich, eben, du hast wirklich auch Verantwortung übernehmen oder häufig und ich dich darum sorgen. Und du hast dann aber nachher eine Bäuerinnen-Schule gemacht, eigentlich deinem Vater zulieb?
0: Ich habe die Bäuerinnen-Schule gemacht, ja, eigentlich wirklich dem Vater zulieb. Und das war eine super gute Ausbildung gewesen. Das hat mir auch ein bisschen Überlegungen gegeben, was willst du wirklich und was willst du wirklich nicht. Und dort habe ich dann gesagt, ich finde es jetzt cool, ich habe die als 2 Beste abgeschlossen, dass ich das habe, aber Bäuerinnen möchte ich nicht werden, weil ich kann kein Tier metzgen. Das kann ich nicht. Weil beim Schlachten in der Bäuerinnenschule habe ich mich auch ausgeklinkt. Und da habe ich tatsächlich, sind sie verstanden gewesen, dass ich nicht mitmachen muss.
1: Okay.
0: Ja.
1: Und nachher hast du dann irgendwie eigentlich mehr oder weniger einfach gefunden, so, und ich gehe jetzt nach London, gehe Englisch lernen.
0: Also zuerst habe ich natürlich noch ein bisschen dürfen Geld verdienen, weil von zu Hause habe ich natürlich gar nichts bekommen. Und
1: hast du dann aber eigentlich deine Mami mehr oder weniger einfach vor vollendete Tatsachen gestellt?
0: Ja, ich bin dann eines Tages heimgekommen und habe gesagt, du, schau, ich fliege nächste Woche nach London. Ich gehe zu der und der Familie und da gehe ich in die Privatschule und habe alles selber organisiert. Und dann sagt sie nur so, nein, das glaube ich nicht, du spinnst. Und dann habe ich gesagt, du, Entschuldigung, es ist so, weil wenn ich euch gefragt hätte, ich weiss, dass ich nicht hätte dürfen gehen. Und jetzt kann man es nicht mehr rückgängig machen. Und ich weiss, dass ich das irgendwann werde ich das brauchen. Und ich war sehr, sehr happy gewesen. Ja, plötzlich war sie dann sehr stolz und hat mich sogar noch begleitet auf den Flughafen.
1: Nee, sehr schön. Eben, das sind die Sachen, wenn du etwas im Kopf hast, dann setzt du das durch und dann machst du es auch. Genauso wie jetzt auch mit der Privatdetektivin.
0: Ganz wichtig ist, ja, richtig. Ganz wichtig ist, wenn man etwas will, das sage ich auch meinen Freunden, das sage ich auch meinen Klienten, wenn ihr etwas wirklich wollt, tönt das mit euch selber ausmachen. Und geht nicht Kreti und Pleti fragen. Die tönt euch sowieso abraten. Weil, und darum erreichen viele, viele Menschen ihre Ziele nicht. Weil, ich habe das niemandem gesagt. Weil ich genau gewusst habe, der sagt, spinnst denn du, was willst denn du nach der Pension noch eine Ausbildung und das, dieses, wie stellst du dir das vor? Das ist egal. Das ist absolut egal. Einfach ins kalte Wasser gumpen, ohne rechts zu schauen und links zu schauen. Und das hat mich immer weitergebracht.
1: Eben wahrscheinlich...
0: Mein ganzes Leben.
1: Wo du eben gesagt hast, ja, ich werde jetzt Privatdetektiv, wir haben wahrscheinlich ein paar Vogel zeigen gefunden. Vor allem, oder? Selbstständig
0: erst nachher,
1: gemacht.
0: Ich habe es erst nachher gesagt.
1: Wo die Ausbildung schon gemacht hast und alles.
0: Dass mich niemand hat können von dem Boot mehr... Hat können oben runterholen.
1: Das ist eine gute Taktik. Und du bist aber gleich, jetzt hast das machst seit einer Zeit, hast aber noch ganz viel anderes, was du eigentlich auch noch möchtest machen. Du hast noch irgendwie eine Astrologie-Ausbildung auch noch gemacht, oder bist
0: ja,
1: noch
0: ich tue mich nach wie vor mit Astrologie befassen, weil das ist Wissen ohne Grenzen. Also, da kann man, und es ist unheimlich spannend. Also, wenn ich dann einen Klient habe, oder Leute, die ich observiere, interessiert es mich natürlich, was ist er im Sternzeichen. Dann weiss ich eigentlich schon, auf was ich ein bisschen muss achten, wie er tickt. Und dann, dann bin ich eigentlich schon recht gut vorbereitet. Also, es gibt ja kein schlechtes Sternzeichen. Das sind eigentlich alle gut. Es verträgt sich einfach nicht alle miteinander.
1: Mm. Und was gibt es sonst noch für Sachen? Es sind ja noch ein paar Sachen so in deinem Kopf, die man schwirren muss, die du auch irgendwann mal noch gerne machen.
0: Ich studiere auch recht Psychologie. Das interessiert mich einfach, der Zusammenhang der Menschen und ihr Denken und ihr Tun. Und wieso ticken die Menschen so und wieso so? Und was ich halt sehr schätze, ist, wenn ich mit Müttern und also es tut mich auch sehr aufwühlen, wenn so Fälle sind mit Müttern und kleinen Kindern. Da komme ich und zwar geht's mir sehr das Herz wegen den Kindern.
1: Ja, verständlich, ja.
0: Eigentlich nicht wegen den Eltern, sondern Kinder, die dann die Leidtragenden sind.
1: Also da hängt eigentlich eben viel mit dem Ganzen mit dabei, oder?
0: Ja.
1: Mhm. Wir müssen da leider einen Punkt setzen, weil die 26 Minuten sind schon durch. Danke dir vielmals, Luisa Erismann, dass du im Top-Hoch drin warst.
0: Danke vielmals.
1: Und von deinem Leben erzählt hast.
0: Dankeschön.
1: Und danke auch euch, liebe Zuschauerinnen oder Zuhörer, fürs Einschalten. Top-Hoch drin gibt es dann in einer Woche wieder mit meinem Kollegen Stefan Wollmann. Wir freuen uns, wenn ihr auch dann wieder einschaltet. Macht's gut. Ciao zusammen.
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3: Das ist eine neue Folge Top Hoch 3. Wir haben zwar an heute wieder nur 26 Minuten miteinander, aber wir müssen nicht stressen, weil mir gegenüber steht heute ein frischer, bachner Pensionär. Er hat fast sein ganzes Leben der Polizei verschrieben und nach 17 Jahren als Kommandant von der Stadtpolizei Winterthur geniesst er jetzt eben seine Pensionierung. Ich freue mich sehr, dass er da ist. Fritz Lehmann, willkommen im Top Hoch 3.
4: Ich freue mich auch sehr.
3: Herr Lehmann, wir reden die nächsten 26 Minuten über Ihr Leben, Ihre Karriere als Polizist. Wir reden aber auch über Bienli, über Käse, über Essen und Kochen. Aber als allererstes würde ich gerne mit Ihnen über Ihre Pensionierung reden. Haben Sie sich schon an die Pension gewöhnen können? Was ist schon Ihre erste Bilanz?
4: Ja, also man muss zuerst einmal richtig runterfahren und das bin ich, glaube ich, jetzt noch nicht. Ich habe meine Pension übrigens vorbereitet und somit ist eigentlich der Übergang ist recht reibungslos gegangen. Oder? Also ich habe noch viel Arbeit, Mandat auswärts, die ich einfach weiterführe, vor allem im Bildungsbereich, im Polizeibildungsbereich innen, und das gibt mir eine Struktur, wo dass sich der Zuschauer das so vorstellen kann, etwa 60% Arbeit ist wie vorher, nämlich ein Bürojob, oder? Und die restlichen 40% geniesse ich unendlich, wie ich dort die Herrschaft über meine Agenda gewonnen habe.
3: Das tönt jetzt aber nicht grossartig nach Pensionierung, oder? Wenn ich höre, 60% Arbeit, langweilig wird es Ihnen also nicht?
4: Nein, oder, aber das ist einfach auch eine Frage vom Naturell, vom Typ. Ich bin immer aktiv gewesen, sei das als Bub oder selbst in der Ferien, oder da läuft bei mir einfach etwas. Ich versuche, neue Sachen zu entwickeln, zum Beispiel, oder Sport zu treiben, oder was auch immer. Das ist meine Art.
3: Ich habe es angesprochen, Sie sind fast Ihr ganzes Leben bei der Polizei gewesen. Die letzten 17 Jahre als Kommandant von der Stadtpolizei Winterthur. Hände hoch oder ich schiesse. Wie oft haben Sie in Ihrer Polizeikarriere den Satz müssen dürfen sagen?
4: Zweimal. Und sind beide Erlebnisse nicht sehr angenehm gewesen, oder? Weil ich unbedingt nicht schiessen und ich habe auch nicht geschossen. Die Situation hat sich dann gelöst, aber das hoffe ich nicht, dass ein Polizist oder eine Polizistin in diese Lage hineinkommt.
3: Was sind das für zwei Ereignisse gewesen und wie lange ist das auch schon her?
4: Es ist bereits sehr lange her. Ich komme ja aus der Linie. Ich war Polizist gewesen, oder im Bernbiet, und dort war man noch Landjäger gewesen. Sehr oft allein unterwegs oder mit dem Hund zusammen. Und nur zum Beispiel, ich habe einmal nach einer langen Verfolgungsjagd mit dubiosen Informationen über Funk, oder, hat man mir gesagt, es seien zwei Verbrecher unterwegs auf der Flucht, und ich habe die auch eingeholt und im letzten Moment in einem Bauernhof können stellen, und dann habe ich wirklich gesagt, raus, Polizei, Hände hoch, schüsch, setze ich die Waffen ein. Und dann plötzlich sehe ich so aus dem Schilf raus einen Wuschelkopf kommen, und dann sind das zwei Buben gewesen, so 11, 12, die einfach haben das Motorrad geklaut haben, oder? Und ich bin selber auch auf Puls 170, 80 gewesen. Ich habe gemeint, also es ist früher schon von einem Kollegen Warnschuss abgegeben worden. Ich bin davon ausgegangen, es ist wirklich eine gefährliche Situation, und also an dem oben habe ich Mühe gehabt zum Einschlafen, einfach zum Verarbeiten, weil ich habe mir wirklich die Frage gestellt, was wäre passiert, wenn das dumm rausgekommen wäre, oder?
3: Das ist eine höchst philosophische Frage, was wäre wenn, oder?
4: Ja,
3: die Frage sollte man sich eigentlich ja nie stellen, weil da verzweifelt man in vielen Belangen, oder?
4: Ja, ich finde einfach, aus den meisten Situationen sollte man etwas lernen können, oder? Und die reflektieren. Und gerade in solchen Situationen muss man ganz genau reflektieren. Ich habe richtig reagiert, ich habe tiptop reagiert unter diesen Umständen, aber ich habe mir dann wirklich überlegt, was wäre wenn, oder? Und das gibt einfach, das sind menschliche Learnings, die man hier hat, wo einem vielleicht auch dazu verhelfen, später eine bessere Arbeit zu machen.
3: Und das notabene auf dem Land, oder?
4: Auf dem Land.
3: Und jetzt sind Sie Kommandant bei der Stadtpolizei Winterthur.
4: Genau.
3: Wie oft haben Ihre Polizisten den Satz müssen sagen?
4: Ja, sehr wenig. Sehr wenig. Es ist eigentlich so, dass global das Verhältnis, insbesondere von gewissen Gesellschaftskreisen, vielleicht jugendliche Polizei und so weiter, wird zum Teil recht dynamisch in der Stadt innen. Aber allgemein sind so wirklich taffe Situationen, wie auch tödliche Verkehrsunfälle zum Beispiel, sind eher zurückgegangen, oder? Also ich sage jetzt vom Strassenverkehr, ich habe in meinen 5 Jahren an der Front habe ich wesentlich mehr Tote, Schwerverletzte gesehen, weder dass das heute der Fall ist, oder? Also Verkehrsregulierung, Autotechnik und so weiter, die Ausbildung der Leute ist einfach besser geworden und von dem her ist da eine gute Entwicklung. Also am Beispiel vom Verkehr gesagt einfach, oder? Aber jetzt auch mit der Schusswaffe einsetzt, das zeigt die offizielle Statistik. Vor einigen Jahrzehnten, da haben wir jetzt dutzendeweise Einsätze gehabt. Heute sind das manchmal noch 6 bis 8, wo da offiziell bekannt gegeben werden. Da wird ja genau Statistik geführt darüber.
3: Ist also ein Indiz dafür, dass Winterthur eine sehr sichere Stadt ist, oder?
4: Winterthur ist eine sichere Stadt, also nach objektiven Kriterien gemessen. Wir sind ja die sicherste Grossstadt von der Schweiz und seit dass wir die sind, 13 Mal hintereinander, haben wir den Pokal bekommen. Das will auch etwas sagen. Also da wird sicher, das ist nicht nur eine polizeiliche Frage. Also Winterthur hat ein gutes soziales System, also wo die Leute einander kennen, das ist ganz wichtig, wo eine Heimat ist und dazu kommen andere Faktoren, wie zum Beispiel eine Abwanderung von den Übertretungen vom Verbrechen nach Zürich, oder? Weil in Zürich läuft es dann wirklich zur Nacht. Also, da kann man davon ausgehen, dass auch Winterthurer sehr oft, wenn sie ein bisschen über die Stränge schlagen, dass sie auf Zürich gehen. Das ist irgendwie ein natürlicher Lastausgleich innerhalb des Kantons.
3: Ja, und da kennt man sich ja auch nicht, oder? Winterthur ist ja, wird ja genau als Dorf oder, bezeichnet. Ja, ja. Man kennt sich zu Winterthur, also gescheitert auch kein Zeich machen.
4: Ja, 115.000, 120.000 Leute sind da und als ich auf Winterthur gekommen bin, das empfehle ich auch jedem neuen Polizeikommandant oder Kommandantin, man muss einen sozialen Plan machen von einer Stadt, oder? Und lernen die Stadt verstehen. Jede Stadt hat ihre eigene Seele und Winterthur habe ich wirklich gemappt am Anfang und ich bin mit Leuten geredet, habe die interviewt und versucht, Winterthur zu verstehen. Und eins, was man von Winti wirklich kann sagen, es ist ein Dorf. Wir sagen, die Grossstadt natürlich, numerisch schon, aber Winterthur kennt einander und es hat dörfliche Strukturen und zu dem muss man auch Sorge haben. Also wir sehen überall in der Stadtentwicklung Sicherheit. Ein Schlagwort gilt heute ganz besonders. Das Quartier ist das neue Dorf und aus dem Quartier muss man Dörfer machen. Dass man einander sozial verpflichtet ist, zueinander schaut, miteinander redet, dass man vor Ort auch bleiben kann, oder? Und sich durchmischen mit verschiedenen Gesellschaftsschichten. Das ist ganz wichtig.
3: Das klingt noch, dass Sie eigentlich einer von diesen Polizisten sind, die am Morgen mit dem Velo durch die Stadt fahren, um zu arbeiten. Und die Stadt wittet oder auch immer ein Velo spüren, oder?
4: Natürlich, also ohne mein Velo läuft gar nichts. Das steht jetzt hier auch vor dem Studios und ich liebe Velofahren, gerade wegen dem. Oder ich habe ja auch die professionelle Bike-Polizei gegründet. Das ist so ein System, das wir von Quebec übernommen haben und die bewährt sich natürlich blendend. Ist umweltfreundlich, man ist nahe bei den Leuten und absolut beweglich auch. Oder?
3: Sind das nicht die, die auch mit der Ross noch arbeiten?
4: Wir haben noch Reiterinnen, aber die sind nur noch für so etwa für die Vereidigung, die wir einmal ihre Rosse besteigen und präsentieren. Also das hat schon mehr einen PR-Effekt, die Rosse. Aber ich finde es ja schön. Die Leute haben Freude und es ist, wie soll ich sagen, es ist eine günstige Lösung. Die Rosse gehören nicht uns, die sind eingemietet und jetzt gerade wenn da irgendwie jetzt Oktober fest ist oder was auch immer, wo immer Reiter auch im Umzug sind, dann habe ich natürlich jedes Mal Freude, wenn ich dort die Uniform von der Stadtpolizei sehe.
3: Wenn man ihnen zulässt, dann würde man nichts in Frage stellen, sie würden alles genau so weitermachen.
4: Ja, also wieder machen. Nein, ich bin im einen oder anderen Fall, da würde ich gewisse Sachen ganz klar anders machen, oder? Also ich habe Wenn ich mir das so überlege, oder, das, was ich mir am meisten, Energie reinstecken, ist, in die Refinanzierung von der Stadtpolizei, oder? Also, die Stadtpolizei, die ist immer, zwar gut aufgestellt gewesen, die Leute machen einen hervorragenden Job, aber wir haben einfach überall immer wenig Reserven gehabt, oder? Also, Benchmarks, die zeigen das auch, oder? Also, wenn wir eine Polizeidichte möchten, wie eine Polizeidichte, ich rede nicht von Zürich, aber von einem anderen, Hauptort hier in der Ostschweiz, dann hätten wir immer 80 Stellen mehr sollen haben, oder? Also, und auf 220 noch 80 drauf, da sehen Sie etwa, was das für ein riesen Unterschied ist. Das merkt man dann einfach, oder?
3: Aber so einer sicheren Stadt wie Winterthur braucht es ja auch nicht mehr Polizisten, in dem Fall.
4: Doch, es gibt Spitzen und jetzt kommen dann noch mehr Spitzen, nämlich mit dem Aufstieg vom FCW, oder? Also das ist wird die Stadtpolizei maximal fordern. Es wird sicher nicht anders gehen, dass Zusammenarbeit mit der Kantonspolizei im ersten Moment muss intensiviert werden und dann muss Politik natürlich Geld sprechen, oder? Und das kann man nicht einfach irgendwie heute durch polizeiliche Einnahmen generieren, sondern das geht in Netto-Global-Kredit hinein. Und der ist natürlich seit etwa 20, 25 Jahren ist der teurig abgezogen, ist der gleich geblieben.
3: Was hat Ihnen an dem Job als Polizeikommandant außerordentlich gut gefallen?
4: Also ich habe vor allem die Stadt und die Bevölkerung. Also ich tue oder habe bei meinem Job habe ich immer Bevölkerungsschichten vor Augen gehabt. Ich bin immer unter die Leute gegangen, sei das unter das Gewerbe, sei das unter Kultur. Also mich hat man überall gesehen und das ist das, was mich auch in den schlimmsten Arbeitszeiten immer hat können motivieren. Man hat dann gesehen, schlussendlich wirklich etwas für Winterthur, oder? Und zwar für das Bedürfnis, das letztendlich die Bürgerin, der Bürger, der Mensch am meisten Affinität dazu hat. Das ist nämlich ein sicheres Leben, oder? Das ist so die strategische Denkung von mir. Und das hat mich motiviert. Und dann geht's aber im Prozess hindern, oder? Also, dass man gut kann wirken kann, muss man gut organisiert sein. Es braucht genügend Leute. Es braucht zum Beispiel auch Infrastrukturen wie ein Polizeigebäude, wo man überhaupt richtig kann operieren daraus, oder? Und das sind die Ziele, die ich immer hatte, oder? Auch die gesamtheitliche Bewirtschaftung von Winterthur. Wir haben ja ein Sicherheitskonzept geschaffen, 2018, wo von 7 Departementen 5 mit einbeziehen und schauen, dass man kombiniert kann wirklich erzielen im Sicherheitsbereich. Oder auch ein Lehrer, ein Sozialarbeiter, die tragen zu einem sicheren Gemeinwesen bei. Und die haben wir alle eingeschlossen und dann in dem System hin. Und dann haben wir schlussendlich dann haben wir so, jetzt wird die Stimme nicht.
3: Dann das Problem, Kelly.
4: Dann haben wir eine strategische Führung dann können generieren. Und das klappt gut, wird auch national wahrgenommen.
3: Was über Polizeikommandant und in der Stadt Winterthur, da hat man immer das Gefühl, das ist ja eine total sichere Sache. Oder? Da schiebt eine ruhige Kugel. Aber aus privater Sicht kann ich mir vorstellen, ist das nicht immer so easy peasy gewesen, so einfach zum Handeln, auch für Familie, oder? Als Polizeikommandant ist man auch eine gewisse Angriffsfläche, oder?
4: Ja, also ganz besonders, oder, wo ich da angekommen bin, ist die Familie dann auch noch gezogen und wir haben Vor allem zu dieser Zeit hat es Auseinandersetzungen gegeben zwischen der Häuserbesetzer-Szene und der Polizei, oder? Und wir haben dort immer wieder Demos gehabt und so weiter. Und da ist sehr oft ist auch die Familie mit einbezogen worden, oder? Dass zum Beispiel an der Haustür ist ein Plakat aufgehängt worden, es ist gespreit worden. Und ich kann mit dem umgehen. Meine Frau ist mit mir, karrieremässig faktisch aufgewachsen. Sie auch, aber die Kinder haben zum Teil Mühe gehabt, oder? Von dem her. Und also das Leben ist nicht so wahnsinnig, es ist ein öffentliches Leben. Ich gilt ja als Person öffentlichen Interesses und ein Polizeikommandant ist auch, eine gute Repräsentationsfigur für jemanden einen Frust abzulassen. Aber demgegenüber hat man auch eine grosse Autorität, die einem von der breiten Bevölkerung entgegengebracht wird. Oder? Also man akzeptiert vom Polizeikommandant, was man sagt oder was er tut sagen. Er wird sehr oft als Schiedsrichter wird er auch verwendet oder angerufen und von dem her ist das sehr ein intensives Leben auch, gerade wenn man, wie ich habe von Anfang an gesagt, ich gehe in die Stadt rein, go wohnen. Ich will nicht nur Winterthur spüren, ich will auch Winterthurer sein. Und da sind sie dann einfach schon wirklich in der Freude und in den Leiden von der Stadt innen, oder?
3: Apropos Winterthurer sein, jetzt verlassen wir mal die Polizeikarriere. Sie geniessen ja jetzt in vollen Zügen ihre 40% Pensionierung. Aber Sie haben spannende Nebenbeschäftigungen. Zum einen sind Sie Imker auf Ihrer Terrasse, wo Sie Bienen betreuen. Und zum anderen sind Sie neu auch noch Käser und bescheren der Stadt Winterthur die ersten zwei Käsesorten. Wie kommt es denn zu so etwas?
4: Ja, also ich habe mir gesagt, Bier brauen tut jeder, Schnaps brennen, kommt auch wieder immer rein. Golf spielen ist mir einfach wirklich zu langweilig. Und ich bin ja ursprünglich gelehrter Koch, oder? Und komme aus einem landwirtschaftlichen Umfeld. Und wir haben gesagt, also Käse. Winterthur kann man entwickeln, kulinarisch einen Käse machen. Das wäre das. Und dann habe ich angefangen zu pröbeln und bin auch zum Käser im Emmental, wo ich herkomme, Weltmeister dreifache in Fritzenhaus. Und da hat mir dann Tricks gesagt, oder, wie man das machen tut. Und ich habe dann einen Blaukäse entwickelt. Einen Blaukäse zu Ehren von den Winterthur Handelshäusern, die sicher auch von London auf dem Schiff nach Indien oder wo immer sind. Und die Engländer auf dem Schiff haben die immer Stilton, also englischer Blaukäse, super Käse, oder, haben die gemacht und gesagt, das probieren wir einfach. Winterthur hat einen eigenen Blaukäse. Und ich habe den Kruggler getauft nach dem Dösemer Quartier und dann bin ich irgendwann ist drauf gekommen, also dagegen wäre jetzt ein Bergkäse, oder? Und da eigentlich Bergkäse nur in Gebieten darf deklariert werden, wo auch Bergsubventionen haben, habe ich natürlich jetzt einen PR-mässigen Trick müssen machen und sagen, ich produziere den Brühl-Bergkäse. Also das ist irgendwie zu dem gekommen, aber ich erzähle das alles mit Augenzwinkern, oder? Also es ist, ich nehme da weder meine Produkte noch mich selber allzu ernst, aber wenn ich besuche und so weiter, hat man sehr gern, wenn ich eben von dem Käse aufstehe.
3: Das heisst, offiziell kaufen kann man den eigentlich?
4: Nein, ich darf den auch nicht verkaufen, ja. Weil ich würde auch nicht den lebensmitteltechnischen Vorschriften entsprechen, aber verschenken darf man natürlich.
3: für eine nette Spende, oder?
4: Ja, nein, das ist nicht einmal nötig, oder? Also, Sympathie lange schon, aber und gegenwärtig kann ich nicht produzieren, weil mein Keller zu warm ist. Also durch den Sommer geht es nicht. Also ich werde im November wieder anfangen.
3: Gut, jetzt haben Sie gerade selber etwas noch erwähnt. Sie sind ja gelernter Koch.
4: Genau.
3: Sie kommen eigentlich aus der 5-Sterne-Hotellerie, kann man sagen. Und Sie haben schon für die Queen gekocht. Aber die Geschichte müssen Sie uns schnell erzählen. Das ist nicht so wahnsinnig gut gelaufen.
4: Nein. Also dort habe ich schlussendlich fast ein neues Leben müssen anfangen. Oder? Also, die Queen ist gekommen und das war ein riesen Brimborium gewesen. Also, der Schweizer Hof Bern, das Hotel Schweizerhofen, unsere Küchenbrigade hat dann für die Queen dürfen kochen. Und ich bin dort der Poissonnier gewesen. Also, der Fischkoch. Das war dann sehr erlesen gewesen. Und ich habe dann dürfen schottische Wildlachs für Queen räuchen. Und also das ist auch ein sehr intensiver Job, kochen, oder? Und im Keller unten haben wir so einen Räucherkasten gehabt und ich bin alle 10 Minuten runter, die Temperatur kontrollieren, weil, oder wenn man Queen bekocht hat, dann das ist wirklich ein Karriereschritt gewesen und da hat man so mit Olivenöl müssen einpinseln und nachts um 10 Uhr bin ich auf dem Olivenöl ausgerutscht mit einem riesen Gitter voll Lachs, oder? Und bin runtergefallen. Das war noch das eine gewesen. Aber nebenzu waren Gemüseharassen gewesen, etwa 2 Meter hoch. Die sind auf mich raufgefallen. Und als ich den Fisch angeschaut habe, musste ich sagen, du, also jetzt musst du irgendwie in die Fremdenlegion oder, ich weiss auch nicht, zur Polizei.
3: Oder eben zur Polizei, oder?
4: Und dann habe ich die ganze Nacht lang habe ich die Fisch wieder zusammengesetzt mit chinesischen Essstäbchen und mit einer Fleischgabel. Und am anderen Morgen hat mich der Küchenchef gerühmt, das sei also sehr gute Qualität. Und er hat nur gesagt, einfach, es habe Rußpartikel auf dem Fischfleisch. Aber, und ich habe gesagt, ja, das gibt es halt, oder? Aber es ist effektiv, ist es Erde gewesen aus diesen Gemüseharassen, die drauf gehalten ist. Der Queen hat es ganz offensichtlich nicht geschafft. Wir haben, es ist sehr alt mittlerweile und,
3: also gerade das Thronjubiläum feiert, also muss man sagen, also offenbar.
4: Der Lohn der Angst war ein schöner Brief, den sie uns geschrieben hat. Und,
3: also dann war es ja eigentlich nur für sie ein kleines Desaster gewesen. Das hat ja niemand mitgekriegt.
4: Es hat niemand mitgekriegt. Nein. Aber so läuft es einfach hinter den Kulissen. Ja. Oder? Also.
3: Und trotzdem haben Sie die Polizei gewechselt?
4: Ja, klar. Ja. Ich habe auch dort im Schweizerhof habe ich meine Frau gelernt kennen und sie hat gesagt, du, das ist Stress, ich gehe zur Polizei. Dann bin ich zur Polizei gegangen, ja.
3: Jetzt kommen wir gleich wieder zurück eben zu der Polizei. Als Kommandant haben Sie es ja nicht so mit Reisen. Sie haben zwar eine Ferien können machen, ja. In der Regel, aber wirklich durchziehen haben Sie Ihre Ferien, glaube ich, selten können. Richtig lang mal weg haben Sie auch nicht können. Wenn ich jetzt auf Ihre Zukunft schaue, auf Ihre To-Do-Liste, was da noch ansteht, ist Reisen wieder ein grosses Thema. Sie bieten Studienreisen nach Finnland und in Baltikum an. Was machen Sie dort?
4: Also ich reise dort hier für Gesellschaft für militärhistorische Studienreisen. Es klingt jetzt ein bisschen martialisch. Die Reisen haben insbesondere kulturelle, geschichtliche, aber auch staatspolitische Hintergründe, oder? Und ich habe auch, ich habe später auch studiert und habe auch Geschichte studiert und habe mich vor allem näher auf Ostseeraumgeschichte, habe ich mich kapriziert, oder? Insbesondere Finnland und auch die Schweizer Auswanderungsgeschichte dann und das gehen wir vor allem anschauen dort hin, oder? Also, was ist passiert mit den Schweizer Auswanderern in Russland, also im heutigen, damals Karelien, dann eben in Finnland, wir gehen mit diesen Leuten dort hier reden. Und wir schauen natürlich der historische Teil an, wichtig ist der finnische Winterkrieg natürlich, aber auch wie die heutige Sicherheitslage ist in Finnland. Ich habe eine Generalstabslaufbahn hinter mir und habe auch Kollegen Finnland, Schweden, wo wir dort hier nehmen, auch die entsprechenden Quellen vermitteln, Vorträge halten etc. Oder? Aber das Kulturelle kommt auf keinen Fall zu kurz, oder? Also wir gehen da jedes Mal landestypisch essen, zum Beispiel. Ja, Finnland ist jetzt das nicht unbedingt das Gleiche wie Elsass, oder? Aber immerhin. Also ich versuche diesen Leuten einfach einen Eindruck vor Ort dort hier zu vermitteln.
3: Unsere Zeit ist fast um. Ich komme darum zu meiner letzten Frage, die Sie mir hoffentlich kurz beantworten können. Was macht aus Ihrer Sicht einen richtig guten Polizist aus?
4: Er muss die Leute gerne haben. Er muss die Leute gerne haben. Er muss die Gesellschaft gerne haben.
3: Puh. Punkt. Schönes Schlusswort, ja. Fritz Lehmann, ich danke Ihnen vielmals, dass Sie die Zeit gefunden haben, trotz Ihrer Ihnen. Pensionierung da vorbeizugehen.
4: Ich danke Ihnen.
3: Und Sie bestätigen eigentlich, dass man während der Pensionierung weniger Zeit hat wie vorher. Oder wenn ich sehe, was Sie alles machen. Das war sehr spannend gewesen und ich wünsche Ihnen alles Gute für die Zukunft.
4: Danke gleichfalls, hat mich sehr gefreut.
3: Merci.
4: Danke.
3: Ja, und das Topoch 3 gibt's dann auch nächste Woche wieder dann mit der Stefanie Brändle. Und ich hoffe, ihr seid auch dann wieder mit dabei. Macht's gut und tschüss zusammen.
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1: Vor zwei Wochen eine Privatdetektivin, letzte Woche ein Polizeikommandant und jetzt einen Anwalt. Wir machen sozusagen weiter mit der Krimiserie hier bei uns im Top Hoch 3. Das heute mit dem Strafverteidiger Valentin Landmann. Herzlich willkommen.
5: Vielen Dank, ich freue mich bei euch zu sein.
1: Bevor wir so in die harte Krimi-Anwaltsmaterie einsteigen, noch schnell eine softe Frage zum Anfang. Du hast ja wieder deine bekannte Krawatte an, plus der Totenkopf ist auch mit dabei.
5: Natürlich ist der Totenkopf auch dabei.
1: Ich bin gespannt, welche Krawatte es gibt. Erzähl mal kurz, was hat es genau mit dem auf sich?
5: Das habe ich vor langer, langer Zeit bekommen vom René Bayer, ist ein Freund von mir, hat das Uhrengeschäft. Und mich hat dann gedacht, das ist so schön in der Symbolik. Denn der Anwalt kämpft für den Klient um Lebenszeit. Um Lebenszeit, wo man sinnvoll kann verwenden und wo man nicht im Gefängnis dann muss verbringen. Wobei der Anwalt kämpft nicht einfach immer für null. Für den Strafverteidiger kann auch je nach Fall auch 10 Jahre ein grosser Erfolg sein oder 5 Jahre oder etwas. Also man muss ein sachgerechtes Urteil anstreben und das ist eigentlich das Ziel. Wenn es ein sachgerechtes Urteil gibt, mit dem letztlich dann alle leben können, dann bin ich zufrieden.
1: Eben gerade bei dir, wo es auch um härtere Delikte geht. So. Aber wenn du sagst, so, es geht um Lebenszeit, was bedeutet dir, jetzt kommen wir gerade so ein bisschen zu einer philosophischen Frage, was bedeutet dir in dem Fall auch das Leben, eben die Lebenszeit, dir persönlich?
5: Also das ist etwas, ich geniesse das Leben, ich tue es intensiv leben, ich tue meinen Beruf auch weiter ausüben und ich tue auch mein Privatleben ausüben, also das ist alles etwas Schönes. Weißt, es ist so, man soll nicht einfach seine Lebenszeit fortwerfen. Und manchmal habe ich mich schon gefragt, ob nicht sehr viele Leute praktisch nicht anders in der Freiheit leben, als die, die jetzt gerade im Gefängnis sind. Sie tun einfach das Leben abrollen lassen. Wie eine Klopapierrolle. Vielleicht nicht gerade mit dem gleichen Inhalt, aber es ist einfach, das Leben soll man nehmen und geniessen. Und das ist auch übrigens etwas, was mich bei den Hells Angels fasziniert. Weißt du, das Leben nehmen und das Leben wirklich in dem Sinn ausnutzen. Es ist eine beschränkte Zeit, aber wenn man sich irgendwann einmal sagen kann, ja, ich habe gelebt, dann ist das etwas sehr Schönes.
1: Du hast jetzt gerade die Hells Angels angesprochen. Du bist ja bekannt eben als der Hells Angels Anwalt, schon seit Jahrzehnten.
5: Etwa 45 Jahre habe ich den Club betreut, als Consultant, als Anwalt, als Freund. Ich meine, das ist jetzt in dem neuen Prozess bin ich überhaupt nicht involviert, kann mich also auch nicht gross dazu äußern. Aber das ist eine intensive und interessante Zeit gewesen. Wobei, es hat natürlich ein grosses Problem, weißt du welches?
1: Welches?
5: Die Hells Angels stellen ganz wenig an, du hast als Anwalt gerne nicht so viel zu tun.
1: Eben die Hells Angels sind es zum einen, aber du bist also als Milieuanwalt bekannt, vertrittst Mörder, Drogenbosse, also wirklich eben die harten Sachen.
5: Weißt du, Milieu ist alles. Also das es gibt das Milieu von der Bankers, Milieu von der Wirtschaftskriminalität, manchmal nicht ohne weiteres zu unterscheiden vom anderen. Doch, natürlich, entschuldige Banker. Aber es gibt Milieu vom Rotlicht, es gibt Milieu von Drogen, es gibt Milieu von der Polizei. Wir vertreten jedes Milieu. Also das heisst, wir haben auch schon Polizeibeamte vertreten, wir haben Banker vertreten, wir haben Wirtschaftsleute vertreten, aber auch Milieuleute. Und jeder Fall ist interessant durch den Menschen, der dahinter steht.
1: Jetzt geht es zum Beispiel um einen Mörder. Wieso stehst du für einen solchen Menschen, der so eine schlimme Tat gemacht hat, ein?
5: Ich habe ein Prinzip. Ich verteidige nie eine Tat. Das habe ich in diesen über 40 Jahren Praxis, 45 Jahren Praxis, habe ich das nie gemacht. Ich verteidige den Menschen, aber nicht eine Tat. Deshalb, wenn eine Tat schlimm ist, dann muss sie auch entsprechend beurteilt werden. Aber es gibt natürlich eine Weichenstellung. Erste Frage ist natürlich, ist der Betreffende überhaupt gewesen? Und nur verurteilt zu werden, wenn man es wirklich gemacht hat, das ist etwas ganz Wichtiges, auch in unserer Justiz. Darum haben wir ja auch die prozessualen Regeln, Beweisregeln und alles. Das Ziel ist, möglichst näher an das zu kommen, was wirklich passiert ist. Und die zweite Frage ist, wenn jemand etwas gemacht hat, was soll die Sanktion sein, was soll passieren? Aber wie gesagt, je schwerer das Delikt ist, desto wichtiger ist, dass ein Anwalt sich auch mit der Frage befasst, ist der Betreffende wirklich gewesen? Wenn er sagt, ich bin es nicht gewesen, dann muss man entsprechend reagieren, dann muss man das anschauen, muss man Beweis natürlich entsprechend anschauen, allenfalls Beweisanträge stellen. Und manche Fälle können ganz erstaunlich sich entwickeln.
1: Gibt es vielleicht gleich irgendein Eisen, das dann doch zu heiß ist?
5: Das kann man so nicht direkt sagen. Ich habe schon sehr, sehr schlimme Fälle vom Fall her betreut. Aber es geht ja, wie gesagt, nicht darum, eine Tat zu verteidigen. Ich habe im Büro jetzt mehrere Mordfälle und das ist auch schlimm, aber ich gebe dir ein Beispiel. Ein junger Schriftsteller ist verhaftet worden, nachdem seine Freundin in der Wohnung gelegen ist mit einer schwersten Hirnverletzung, Messer. Und was ist passiert? Und am Schluss hat man herausgefunden, die Freundin von ihm hat aus ihrem Grund ein Messer ins Bett genommen, er hätte ihr das wegnehmen wollen, und wo er das gerade hat gegriffen, um ihre wegnehmen, ist sie plötzlich aufgefahren und in dem Moment hat sie auch losgelassen, dann ist das passiert. Jetzt, solche Sachen, die Wahrscheinlichkeit, dass das stimmt, schaut auch der Staatsanwalt als sehr hoch an. Aber das ist natürlich etwas, auf den ersten Blick wirkt das nach einer Mordattacke und allem, aber man muss immer den Hintergrund von einer Tat kennen. Man sollte in den Hintergrund inne, was ist da passiert? Wieso hat jemand das begangen? Natürlich gibt es auch die bedrückenden Sachen von psychisch bedingten Taten. Es gibt ganz selten, viel seltener, als man sie in der Krimi sieht, gibt es auch den Mörder zum Beispiel, wo ein Lustmörder ist. Aber das ist nicht so, dass wenn du jetzt auf die Straße gehst, dass an jeder Ecke in Winterthur musst du auf den Lustmörder rechnen. Und das ist eine ganz seltene Sache. Und auch mit dem muss natürlich die Justiz können umgehen. Muss dann auch schauen, was macht man mit psychisch kranken Leuten. Bei Wirtschaftsfällen ist wieder eine Frage. Dort hat es zum Teil Hunderte bis Tausende von Geschädigten. Und da ist natürlich die Frage, wie geht man mit dem um?
1: Ja, also vor allem, ich frage mich dann eben nochmal auch, dein Job ist es eigentlich eben gleich, du vertrittst ja das Mandat, du verteidigst die Person, die das gemacht hat,
5: oder? Es kann auch sein, dass ich einmal geschädigte Seite habe. Das gibt es auch dann nochmal, ist aber seltener.
1: Und wenn du jetzt aber eben so jemanden hast, wo wirklich eben, also wenn du ein Strafverteidiger bist, ist gleich dein Job eigentlich für deinen Mandanten oder deine Mandantin eigentlich die möglichst tiefe Strafe rausholen, oder? Weil das ist ja eigentlich Ziel von dieser Person. Hast du da immer ein gutes Gewissen oder ist
5: manchmal auch ein schlechtes Gewissen? Mein Ziel ist, ein sachgerechtes Urteil zu erzielen.
1: Aber das kannst du auf deinem Mandant oder deiner Mandantin
5: nicht so sagen. Das muss man mit dem Mandant besprechen. Was ist unser Ziel? Und meistens geht das gut. Mit einem Mandant, der nachvollzieht, kannst du das gut machen, kannst du ihm auch erläutern, das ist möglich, das ist nicht möglich. Und das ist natürlich auch die Frage, wie steht ein Mandant denn zu der Tat? Weißt du, sagt euch, das ist mir doch wurscht, oder das spielt doch keine Rolle, oder ja, etwas Entsetzliches einmal vor Gericht gehabt, dass ein ursprünglich aus einem islamischen Staat stammender, aber seit 40 Jahren in der Schweiz berufstätige Akademiker, nachdem es zu einer Tötung an der Frau gekommen ist, als Schlusswort im Gericht gesagt hat, Sie können mir nicht vorschreiben, wann ich meine Frau töten darf. Ich meine, das ist von der Strafzumessung

0: Mandant, du bist selber schon vor Gericht gewesen, wegen Geldwäscherei, wo du nachher...
1: Das ist aber 30 Jahre her.
0: Genau, das ist 30 Jahre her und du bist verurteilt worden, du bist ein Jahr im Gefängnis gewesen.
1: Ich bin kurz in Untersuchungshaft gewesen und nachher 9, das ist eine kleine bedingte Strafe geworden.
0: Und wie hat sich das für dich
1: verändert? Aber ich muss sagen, ich war einfach viel zu blauäugig und alles. Und ich muss sagen, die Ohrfeigen, die mir das Gericht dann gegeben hat, habe ich letztlich verdient. Also ich meine, so blöd etwas machen, ich habe nicht einen bösen Willen gehabt. Der hat auch das Gericht gesehen, der hat keinen bösen Willen gehabt, hat keinen Rappen illegal verdient, aber er hat müssen genauer schauen. Das kann ich nur sagen, da haben sie leider recht gehabt. Ich würde ja gerne sagen, sie haben nicht recht gehabt, aber das stimmt. Nun, das ist längstens gelöscht. Das ist seit etwa 28 Jahren gelöscht. Also ich bin, mein Leumund ist
0: zum
1: wieder
0: lernen,
1: gut.
0: Aber gelöscht, oder einfach vergessen? Hast du daraus gelernt? Hat sie verändert, oder?
1: Die ganze Sache hat natürlich auch verändert. Ich meine, das Ganze mal hautnah zu erleben, der Schrecken auch. Weißt du, wenn du als Anwalt oder Polizist oder Richter verhaftet wirst, dann siehst du vor deinen Augen deine ganze Existenz, alles, was du aufgebaut hast, für das du gekämpft hast, alles geht in Kübel, wenn das schief geht. Es ist etwas anderes, wenn du jetzt einfach irgendeinen Beruf hast, wo das weniger eine Rolle spielt, aber gerade in diesen empfindlichen Beruf ist das schlimm. Und das hat man auch beigebracht. Die Untersuchungshaft als etwas ganz Gravierendes zu betrachten, denn die Untersuchungshaft hat Ungewissheit. Wenn du jetzt innen müsstest, 3 Monate sitzen, was auch immer, ist ja egal, und du weißt das und du nimmst dein Köfferli und drückst ein und hast vielleicht noch Tagesfreiheit oder so, das gibt es auch, nicht so schlimm. Wenn du aber reingenommen wirst, du sagst, ich bin es nicht gewesen, und du bist drin und musst rechnen, es gibt vielleicht 20 Jahre. Das ist entsetzlich. Es hat ein Klient von mir einmal ein Leich im Katzensee gefunden. Er ist ein Mathematiker, Akademiker, ein ganz braver, etwas vielleicht Stubenhocker, geht manchmal spazieren am Katzensee. Und der hat die Leiche gefunden, hat auch gerne im Fernsehen Gerichtsmedizinfilm gesehen. Und wo er hat die Polizei gerufen hat, wo die Polizei gekommen ist, hat er gesagt, sie, ich glaube, so von der Lage her und so, die ist seit so und so lang da und alles. Und das hat alles so akkurat gestimmt. Und dann hat der Staatsanwalt gesagt, hey, nein, innen nehmen. Der muss das gewesen sein, sonst wüsste er das nicht. Er ist einen Monat gesessen mit der Perspektive, wenn ich das gewesen bin, ist ein Fall, wo 20 Jahre gehen, Ermordung von einer Frau. Aber es hat sich dann herausgestellt, schliesslich, wir haben dafür gekämpft, Beweis und alles, aber der Staatsanwalt hat auch dafür gekämpft, er hat auch probiert, Beweis zu finden. Nicht nur gegen, sondern der hat auch wirklich ermittelt, was ist passiert. Und dann ist rausgekommen, er ist völlig unschuldig.
0: Okay.
1: Er hat eine Entschädigung bekommen, aber er ist gezeichnet von dieser Sache, aus dieser Sache rausgekommen.
0: Das ist ja wirklich eben so, auch die Sicht vom Gericht, wo du lebst. Also du bist nicht nur ein Anwalt, der in dem Sinn vor Gericht präsent ist, sondern jemand, der sehr, sehr präsent in den Medien ist. Und ich sage jetzt mal, manchmal schon fast nicht vorlaut, aber wirklich einer, der viel rum ist, der auch gerne Auskunft gibt.
1: Look, es ist so, das, was man hier sieht vom Leben und allem, von den Problemen, auch vom Staat, das finde ich, da haben die Leute einen Anspruch drauf, da auch zu sehen, Probleme zu sehen und alles. Und mit der Zeit haben mich immer wie politische Probleme interessiert. Ich bin immer wieder zu Vorträgen gerufen worden, politische Vorträge auch, zu grossen Staatsthemen und allem Möglichen, aber auch zu weniger bedeutendem. Ja klar, ich bin selber weniger bedeutend. Aber vor einiger Zeit hat mir ein Webseitenspezialist gesagt, du,

0: ich habe ein paar Vorträge von dir gehört. Los, machen wir nicht in deinem Büro ein paar Aufnahmen, dann bringe ich das in YouTube, Facebook und überall. Und seither hat sich eingebürgert, wir treffen uns jeden Monat, dann mache ich etwa 4 Talks. Und er bringt die im YouTube, also es ist ein YouTube-Landmann-Talk. Und jetzt gerade zu aktuellen Themen. Mhm. Zum Beispiel jetzt, großes Thema ist für mich die Neutralität von der Schweiz.
1: Ja. Das ist dann auch wieder politisch, da kommen wir sonst dann nachher später auf deine Politikkarriere noch zu sprechen, so während Zeit lang. Aber wir hoffen es natürlich ganz fest.
0: Bei den Fällen ist natürlich gesagt, du kannst nur reden, wenn der Klient einverstanden ist.
1: Ja, klar. Was aber eben eigentlich lustig ist, im Gericht bist du ja bekannt als eigentlich eher der Ruhige, sogar ein bisschen der Sensible. Und da habe ich jetzt ein bisschen eine Fangfrage, die tönt, als wäre sie komplett aus dem Konzept rausgezogen. Aber hast du Häupfnüssel?
0: Habe ich?
1: Häupfnüssel.
0: Und wie?
1: Wirklich?
0: Häupfnüssel habe ich und brauche so ein- bis zweimal im Jahr eine Spritze gegen den Häupfnüssel.
1: Oh, okay. Weil, du fragst dich jetzt wahrscheinlich, warum ich das jetzt so zumindest Ihnen frage, aber ich
0: Also hin und wieder tue ich Schnäuze. Und ich bin auch jemand, der bei Talks und so, ich nehme manchmal einen Schluck Wasser und alles.
1: Das hilft.
0: Aber ich fühle mich wohl bei dir.
1: Gut, da bin ich froh. Nein, weil ich frage das, weil ich gelesen habe, dass du eben anscheinend auch mal den Häupfnüssel als Ausrede benutzt, wenn es dir zu emotional wird im Gericht. Dass wenn zum Beispiel ein Opfer etwas Schlimmes erzählt, und du den Tränen näher bist, dass du dann sagst, du hättest Häupfnüssel und müsstest kurz raus. Stimmt
0: das? Du brauchst gar keine Ausrede. Du kannst sagen, das rührt mich jetzt zu Tränen. Du kannst sagen, also, das habe ich jetzt, also ich kenne ja die Akten, dann sind das kein Überraschungseffekt vor Gericht, das ist nicht. Aber es gibt Sachen, wo, wenn es erzählt wird, auch von einem Beschuldigten, sagen wir, aus seiner Jugendzeit, aus seinem, wie das Ganze entstanden ist, sagen wir, ein riesen Psychodrama, das ich einmal mitverfolgt habe, von einem jungen Mann mit seinem Vater, der mal sogar in einer grossen Zeitung Redaktor war, sehr anerkannter Mann. Und irgendwann ist es dazu gekommen, dass der junge Mann von hinten im Fernsehstuhl den Vater erschossen hat. Und dann aber das Psychodrama, das jahrelang schon dem vorangegangen ist, das war so entsetzlich, dass es einen auch gerührt hat. Und ich bin auch zu sagen, es darf mir etwas rühren.
1: Das ist so. Und du bist ja auch privat eher ein Sensibler, oder? Weil so gerade Streiter im Gericht, also die Streiter im Gericht, das geht, aber die Heimstreiten machst du gar nicht gern.
0: Ich bin jemand, der normalerweise gern nicht streitet, gern nicht gern streitet. Ich tue lieber ruhig etwas ausdiskutieren. Ich habe eine wundervolle Partnerin, die auch politisch mitdenkt und fantastisch ist in allem. Und da haben wir lange Diskussionen und alles. Also Streit könnte höchstens um die Frage gehen, ob jetzt in die Salatsauce Knoblauch gehört oder nicht.
1: Das ist ein guter Streitpunkt.
0: Tja.
1: Bist du der mit oder ohne Knobli? Hast du lieber Knoblauch drin oder sie nicht? Oder wie ist es, wer steht für den Knoblauch ein und wer nicht?
0: Also es ist so, meine Partnerin würde es noch gern mit Knoblauch. Ich bin da sehr zurückhaltend, natürlich auch als Anwalt, wenn ich nachher gerade wieder in einer Sitzung wohne. Denn am besten würde ich dann noch Hering essen und Knoblauch und alles, das ist alles ja gut, aber ich habe dann eine Fahne, wie ein Büsi, wo ein Apfeleimer umgestürzt hat. Also das geht einfach nicht.
1: Ja, das glaube ich. Ich möchte noch gern, die Zeit haben das wirklich schon fast davor, ich möchte noch gern kurz ein bisschen auf deine Kindheit gehen. Du bist ja aufgewachsen in einer sehr intellektuellen Familie.
0: In dem Sinn, ja, die Mutter ist Schriftstellerin und gleichzeitig Philosophie abgeschlossen und der Vater Philosophieprofessor in Berlin gewesen. Aber in St. Gallen bin ich aufgewachsen, ein bisschen ein vielleicht weichliches Kind, vielleicht imponieren wir drum die Hells Angels so als Kontrapunkt dazu. Aber ja, bei denen übrigens, ich bin der Meinung, man muss denen ihre Freiheit gegen die verteidigen, die ungerecht kriminalisieren. Das ist einfach so. Das muss man machen.
1: Und eben die Hells Angels, die sind ja dann eher so, ich sage jetzt mal, anfangs seiner 20er, glaube ich, plus minus der, oder Mitte 20er so ein bisschen aufgekommen. Aber eben, du bist wirklich in dieser intellektuellen...
0: Also die Hells Angels gibt es seit 50 Jahren
1: in der Schweiz. Ja, aber ich meine jetzt mehr bei dir, oder? Die Faszination
0: also
1: ist ja dann...
0: ich bin etwa 5 Jahre nach der Gründung bin ich dazu gekommen als Konsulent und als Freund. Und das ist sehr eine gute Erfahrung gewesen, auch menschlich, auch von den Freundschaften her. Und das rückt einem das, was man so als Bild sonst erhaltet, Schutzrecht.
1: Ja, aber eben, deine Kindheit, deine Mami, eben auch, weil du in so eine intellektuelle Familie um dich herum gehabt hast, deine Mami hat dich auch recht gepusht. Also du bist ein Musterschüler gewesen, hast ein Jurastudium in super, ober, mega schnell gemacht.
0: Ja, du hast 6 Semester Summa Cum Laude abgeschlossen, 2 Semester später Doktorat mit Summa Cum Laude und alles. Aber ich habe dann den akademischen Weg abgebrochen. Ich habe dann die angefangene Habilitation, die willkommen gewesen wäre, habe ich einfach dann genommen und durch den Schredder gelassen. Das hat es damals schon gegeben. Ich habe aufgepasst, dass meine Krawatte nicht reingeraten hat.
1: Hast du die da schon gehabt? Oder einfach eine andere wahrscheinlich?
0: Ich habe eine andere gehabt, ja. Aber also, ich habe es deshalb geschreddert, weil ich mir gesagt habe, wenn ich das nicht mache, dann hole ich es in 2 Monaten wieder führen, weil das doch der bequemere Weg wäre, akademischer Weg, geachtet und alles. Aber ich hatte den Eindruck einfach gehabt, das Blut auf der Straße, das wischt man nicht mit einer Habilitation auf. Ich achte jeden, der seine wissenschaftlichen Verästelungen darlegt und alles, aber ich bin der Meinung, ich bin der Praktiker. Ich gehe an die Gerichte, ich gehe zu den Klienten. Ich bin da am Mensch dran. Aber es braucht es andere auch.
1: Und eben durch das hat dann eigentlich auch so die Faszination, die Beziehung zu den Hells Angels so in seinen Lauf genommen, oder? Und noch kurz, um auf einfach wenigstens ganz, ganz, ganz schnell noch auf Politik können eingehen.
0: Ja, sicher.
1: Du warst schon als Junge in der SVP, nach einer Austrittsrunde in
0: der FDP. Nachher war ich in der FDP, aber dort war es ein Disput. Die FDP hat zuerst ganz unterstützt die Hells Angels bei einer Auseinandersetzung und dann haben sie aufs Dach bekommen von der Bundes-FDP und sind dann sich zurückgezogen. Also ich habe mich dann zurückgezogen. Und viele Jahre später bin ich in die SVP eingetreten. Ich bin gefragt worden vom Kreisparteipräsidenten, du sprichst so viel in Vorträgen und das ist eigentlich unser Gedankengut. Habe ich nicht einmal in dem Sinn realisiert. Aber er hat gesagt, lass mal, wenn dich auf der Liste. Dann bin ich gerade in den Kantonsrat gekommen.
1: Und Nationalrat ist ja auch mal noch Thema gewesen, ist aber dann
0: aber schau, das
1: nicht
0: ist
1: worden.
0: Nicht mehr realistisches Thema gewesen, denn da habe ich mitgemacht, einfach zum Seniorenliste tragen, aber da war mir klar gewesen, wenn man da die Grundstimme nicht hat, dann ist das nicht realistisch. Wichtig ist mir da auch, der Kantonsrat habe ich, ist eine sehr interessante Aufgabe, nicht jedes Traktandum. Aber ich stand auf und schnurre auch.
1: Das
0: und
1: doch.
0: Meine Partei akzeptiert, dass ich rede, so wie mir die Schnur gewachsen ist.
1: Und in dem Fall aber nur einfach zum ganz kurz beantworten, weil wir sind wirklich schon fast am Ende. Nationalratswahlen, die nächsten, kein Thema.
0: Kein Thema.
1: Okay.
0: Nein. Kantonsrat, wenn es mich wünscht von der Partei, dann mache ich schon einmal mit. Ich bin fit.
1: Das
0: und
1: ist gut.
0: Bei der Politik, weißt, ganz großes Thema ist Neutralität. Was da passiert ist, dass die Schweiz praktisch ihre Neutralität über Bord wirft und jetzt grosse juristische Figine, was ist gleich noch neutral? Mhm. Es kommt bei der Neutralität darauf an, ob sie weltweit akzeptiert ist. Und das ist das, wo wir jetzt das grosse Manko haben.
1: Und ein Thema, das wir gerne ein anderes Mal thematisieren können. Wir sind leider am Ende unserer Zeit.
0: Ich schaffe mit bei denen, die jetzt die Initiative formulieren wollen, dass wieder eine Neutralität, eine echte bei uns kommt. Und das ist für den Schutz von der Schweiz und für die schweizerischen Interessen.
1: Sind wir gespannt, ganz, was ganz da in dem Fall rauskommt. Valentin Landsmann, danke dir vielmals fürs Vorbeikommen. Wir sind wirklich leider am Ende von der
0: danke
1: Zeit.
0: Danke dir vielmals. Es hat mir wirklich gemacht? Freude gemacht.
1: Das
0: danke
1: freut mich. Mach's gut. Topfach 3 gibt es nächste Woche wieder. Danke vielmals fürs Einschalten und wir freuen uns auch, wenn ihr natürlich dann wieder einschaltet. Macht's gut. Bis zum nächsten Mal. Ciao zusammen.
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3: Wer auf Google nach Dani Müller sucht, findet auf Anhieb einen Bad Boy, einen richtigen Draufgänger. Als Speedy Gonzales bekannt, taucht als erstes ein Motocross-Held auf. Schnell wird klar, der Dani Müller, den ich suche, ist es nicht. Auch der nächste Dani Müller, ein Bike-Adventure-Reiseleiter, ist es auch nicht. Der Dani Müller, den ich suche, taucht erst als dritte Person in dieser Suchabfolge auf. Aber mir fällt etwas drauf. Der erste, zweite und der dritte Dani Müller haben etwas gemeinsam. Das, was sie machen, können wahnsinnig gut. Und ich freue mich sehr, dass der Dani Müller, den ich gesucht habe und auch schon ein Moment kennen, heute im Topfach 3 ist. Herzlich willkommen bei mir im Studio.
4: Hallo Stefano. Grüezi miteinander. Mich freut es auch wahnsinnig, dass ich da bin.
3: Hast du die Jazzkarte dabei?
4: Nein, wir haben ja eigene beim Top-Jazz. Ich nehme auch du hast eine Perle.
3: Ich bin vorbereitet.
4: Ja,
3: ich
4: das ist gut.
3: Die Jazzkarte da, die packen wir im Verlauf von dieser Sendung auch noch aus. Ich habe etwas vor mit dir. Aber Jassen tun wir nicht.
4: Ist als Zweite nicht gleich lustig wie das Vierte.
3: Das ist ja so. Das ist ja so. Und du kennst meine Jazzkünste, die sind bei weitem nicht so gut wie deine. Eben, du bist vor allem bekannt als Jazz-Experte, als Jazz-Schiedsrichter, viele Jahre beim SRF in den Jazz-Sendungen gewesen, seit zwei Staffeln, Gott sei Dank, im Top Jazz, da bei uns auf Teletop dabei. Wirst du eigentlich etwa die angesprochen auf der Strasse?
4: Ich werde jemanden angesprochen. Aber vor allem von meiner Zeit von früher halt, weil halt einfach die Erreichbarkeit, gell, beim SRF ist ein bisschen grösser. Aber ich muss schon sagen, ich fühle mich da im Kreis beim Topias sowohl ist so familiär. Und lustig ist, angesprochen wird man vor allem auf dem Land. Oder gerade wenn man im Gebiet Innerschweiz, Vierwaldstättersee unterwegs ist, dort jassen so viele Leute und dort wird man auch angesprochen.
3: Das ist etwas typisch Schweizerisches, oder? Also man jasst und man gehört zu den bekanntesten Jassern der Schweiz.
4: Ja, da hat sich jetzt so ergeben. Und gell, ich muss vielleicht einfach vorausschicken, Jasser gibt es klar bessere als ich. Ich tue einfach gerne rechnen und zählen. Und dort liegt meine Stärke.
3: Niemand ist so schnell im Zahlen zusammenzählen wie du, muss ich feststellen.
4: Schnell bin ich, aber ich mache den ganzen Tag fast nichts anderes, gell, auch vom Beruf her. Und ist schon meine Passion, rechnen.
3: Also auf das können wir gerade noch zu reden, was du wirklich beruflich machst. Aber apropos Beruf, es gibt nicht wahnsinnig viele Menschen auf dieser Welt, die können behaupten, Jassen oder als Jazz-Schiedsrichter das auch irgendwie beruflich auszuüben.
4: Nein, da gibt es nicht viel.
3: Kann man auf der einen Hand abzählen, oder?
4: Da kann man einer Hand abzählen. Fast ein Finger, zwei Finger, gell? Das ist schon so. Nein, aber ich habe ja ein wahnsinniges Glück auch, dass ich das heute noch darf machen mit euch. Und ich mache es nach wie vor wahnsinnig gern.
3: Eben, vor uns bist du ja da beim grossen Bruder von uns, beim SRF. Wie wird man aber eigentlich Schiedsrichter? Wie kommt man zu diesem Job?
4: Das war reiner Zufall gewesen, wie sonst so viel in meinem Leben. Und zwar habe ich bei der Monika Fasnacht Jassferien gewonnen. Ich habe Jassgöp am Olma Jassen gewonnen. Respektive, nein, am Stadtfest von St. Gallen. Eine Woche im Engadin mit der Monika Fasnacht, dort ein kleines Gespräch gekommen. Dann bei meinem Vorgänger, beim Ernst Marti, etwa in einem Jazz-Turnier gewesen. Und so habe ich die Leute ein bisschen gekannt. Und dann, wie es so ist, ist das SRF mal bei uns im Dorf gewesen, im Speicher. Vier Sendungen aufgezeichnet worden. Ich bin zuschauen und dann geheissen, irgendwann suchen wir einfach mal einen Stellvertreter für den Ernst Marti. Ich habe gesagt, mal, da wäre allenfalls etwas. Ich habe mit den Verantwortlichen dort noch einen Jass geklopft am Abend. Scheinbar hat man hier schon wissen, ob er auch jassen kann. Und dann hat es ein Casting gegeben. Und dort bin ich aber gerade schlecht gewesen. Ich habe den letzten nicht gezählt zum Beispiel. Und trotzdem haben sie mich genommen.
3: Ja, manchmal muss man Glück haben im Leben, genau. Oder? Aber es ist auch das Gesamtpaket, das fürs Fernsehen auch muss stimmen, oder?
4: Sieht so aus.
3: Was ich mich immer frage, oder was oft ein Diskussionspunkt ist, ist Jassen ein Sport, ein Hobby, ein Spiel?
4: Jassen ist ein Sport, es ist ein Denksport, finde ich. Und wenn man es turniermässig machen will, dann gewinnen wirklich die, die im Kopf noch fit sind. Und man kann es doch genau schauen, jetzt, gerade man geht in ein Altersheim und die, die eben dort noch jassen, auch, die sind wirklich auch geistig noch voll auf der Höhe. Jassen halten geistig fit.
3: Aber es gibt ja so wahnsinnig viele Jassmöglichkeiten. Also eben vom offenen Differenzler, wie wir es bei uns in der Sendung jassen, zum normalen Differenzler, der Coiffeur-Jass, wie die alle heissen. Inwiefern unterscheidet sich denn? Ist denn, würdest du behaupten, dass alle ein Sport sind oder dass gewisse einfach auch nur einfach einen Fun-Faktor haben?
4: Nein, man muss schon bei allen den Kopf ein bisschen zusammen haben. Aber weißt, das Entscheidende ist ja beim Jassen auch das Gesellschaftliche. Das muss ich immer wieder sagen. Man ist das Vierte zusammen, man hat einen gemütlichen Nachmittag, man hat gemütliche Stunden. Und gleich will man noch gewinnen und kann den Ehrgeiz noch ein bisschen spielen lassen.
3: Eben das Gesellschaftliche.
4: Das Gesellschaftliche ist doch ganz klar im Vordergrund.
3: Und du machst ja das eben nicht nur fürs Fernsehen, oder? Also ich gehe mal davon aus, dass du ein sehr gesellschaftlicher Typ bist, weil eben für den Fernsehen bist du der Jass-Schiedsrichter, der Jass-Experte. Ich weiss aber, dass du eben mit der Monika Fasnacht, ihrem Mann und deiner Frau auch regelmäßig ein Jass klopft, wie man doch so schön sagt. Bietest aber auch Jass-Reisen an. Ich meine, was bedeutet, grundsätzlich, was heisst Jass-Reisen und was bedeutet dir das alles?
4: Mir bedeutet es wahnsinnig viel, mit Leuten zusammen zu sein, auch neue Leute kennenzulernen und eben Lebensgeschichten zu erfahren. Gerade jetzt in der Jassferie, wo halt auch ältere Semester dabei sind, die haben alle eine Lebensgeschichte zu erzählen. Und wenn du mit denen am Tisch bist, hat es da niemand, der am Abend nach dem Nachtessen eine halbe Stunde vor dem Handy sitzt, sondern du vernimmst immer interessante Sachen und kannst dich austauschen mit ihnen.
3: Und ihr macht ja nicht nur Jassreisen so ein bisschen in der Schweiz von Alphütte zu Alphütte, wie sich das viele vorstellen. Ich finde das mega cool. Ihr reist auch ins Ausland, ans Meer. Also,
4: genau, das, wir sind jetzt gerade in Zypern gewesen. Ist zwar in Zypern nicht gleich warm gewesen wie hier in der Schweiz, aber das ist gleich in einer wunderschönen Hotelanlage. Und die Jassreisen machen es ja aus, dass wir jeden Tag einen Ausflug machen. Sei es einen ganz Halbtagesausflug mit dem Gar in dem entsprechenden Land. Und vor der Nacht kommen wir zurück, tun anderthalb Stunden turniermässig jassen, zusammen, gemütlich und vor allem gut. Zu Nacht essen, nachher etwas trinken und vielleicht nochmal einen Jass machen.
3: Könnte ich jassen, würde ich mitkommen.
4: Du kannst auch sonst mitkommen. Hat viele Leute, die mitkommen, die nicht können jassen, weil es eben auch sonst lässige Ferien sind.
3: Und weil man es lernen kann.
4: Ja, ich sage immer, du hast doch einen Vorteil, wenn du jung gelernt hast. Ich sage immer noch, die daheim mit den Eltern oder sagen wir Militär gelernt haben, jassen den riesen Vorteil. Beim Jassen spielt auch eine Erfahrung mit. Und die kannst du dir nicht aneignen, wenn du erst mit 70 Jahren anfängst zu jassen.
3: Aber wie steht es um den Schweizer Jass? Also man hört immer, Jass ist etwas für Alte. Ist das bei den Jungen auch immer noch so aktuell? Wie nimmst du das wahr?
4: Es ist bei den Jungen noch aktuell. Man sieht es einfach nicht gleich. Früher ist in den Restaurant viel gejasset worden. Sagen gerade jetzt ein Fußballclub oder sonst ein Verein, wo nach dem Training noch eins ziehen kann, dann haben sie die Karte für ihn genommen und das siehst du leider in den Restaurant fast nicht mehr.
3: Eben, du jassest fürs Leben gern. Du machst das auch schon relativ lang und mit sehr viel Herzblut. Was hat Jassen, was sie zum Beispiel Poker oder Uno nicht haben?
4: Poker wäre jetzt schlecht, weil ein Pokerface können aufsetzen, das ist jetzt zum Beispiel nicht meine Stärke. Man sieht man nicht an, ob ich gute oder schlechte Karten, das ist auch ganz wichtig im Jassen. Also wir haben viele Leute, die Karten aufnehmen, dann schütteln sie zuerst mal 10 Sekunden den Kopf, dann weisst du, sie haben kein gutes Blatt. Aber Poker braucht schon noch ein bisschen andere Fähigkeiten, zocken noch ein bisschen mehr.
3: Ich bin ja ein Uno-Fan. Mhm. Ja,
4: aber ich kann es ja, nicht, siehst
3: aber Uno ist ja auch ein Strategiespiel eigentlich.
4: Und ich kann es nicht.
3: Geschwindigkeit.
4: Hast du gesehen?
3: Also, ich bringe dir Uno bei, du bringst mir Jassen bei. Aber ich weiß, also in erster Linie steht der Spass im Vordergrund beim Jassen, oder?
4: Absolut. Also, wirklich. Nur der Spass. Und weißt du, bei mir gibt es als Jassen, wo ich eben gerne ein Glas Wein dazu trinke und ein bisschen lustig habe. Und dann kannst du auch mal Pause machen und eben noch mal Revue passieren lassen, zum Beispiel im letzten Spiel gegangen ist oder was uns im Leben geht.
3: Aber es gibt bei dir schon auch Grenzen, wo dann nicht jeder Spass aufhört. In so einem Jass-Spiel.
4: Mir gibt es Grenzen. Die habe ich schon erlebt, wo ich bei Turnier spiele. Und sobald du abgefalzt wirst, von jemandem, der es vielleicht nicht einmal besser kann, dann ist bei mir eine Grenze aufgezeigt, dass ich im falschen Ort bin.
3: Da kommt mir eine Anekdote in den Sinn, oder? Mal im Topias, ich bin Produzent von dieser Topias-Sendung, und habe mal in der Probe dürfen hersitzen. Und dann hast du festgestellt, dass ich nicht kann jassen. Und das hast du, glaube ich, nicht so lässig gefunden.
4: Das weiss ich gar nicht mehr. Ja. Bist du da gewesen?
3: Ja, ich mag mich erinnern. Von so, nein, ich glaube, der Probe muss jemand herhocken, der das auch kann. Ja.
4: So entscheidend finde ich den Probe nicht, aber ja.
3: Aber ich verstehe es. Nein, wenn man will spielen, will man spielen, weil die Leute es vergriffen haben und wenn einer
4: das nicht kann, verstehe ich. Es macht am meisten Spass, wenn jemand gleich vier Starke am Tisch sind.
3: Genau.
4: Also das gleiche Niveau haben.
3: Ja, also ich habe mich jetzt geoutet, ich kann nicht jassen, auch wenn ich Produzent bin von einer Jass-Sendung. Man müsste mir ja meinen, aber ich bin viel mehr auf Inhalt und auf Bild konzentriert. Aber es gibt ja auch, und das haben wir ja vorher schon angesprochen, mega viele verschiedene Jass-Arten. Welche ist deine Lieblings?
4: Meine Lieblings ist der Coiffeurschieber. Da ist man zu vierten am Tisch. Zwei und zwei zusammen. Aber du kannst ihn eben schieben und der macht eventuell die andere Partei und du kannst jeden Trumpf noch einmal machen. Also machst einmal Rosen, einmal Schild, einmal Schell, einmal Eicheln, einmal oben ab, einmal unten rauf. Ausser, es gibt noch freie Varianten. Wenn du ganz gute Karten hast, dann machst du es eben achtfach zum Beispiel frei. Und mit einem guten Spiel, du kannst taktisch viel, viel viel galanter vorgehen dort. Das ist eine Möglichkeit.
3: Kannst du alle Jass-Varianten spielen?
4: Nein, logisch nicht.
3: Wie viele gibt es auch? Da gibt es die Jänste.
4: Es gibt offiziell, jetzt gerade im Jass-Buch, sind etwa 35 beschrieben. Auch solche, die man eben das Zweite machen kann. Aber es gibt auch regional noch Jass, die nicht in der ganzen Schweiz bekannt sind. Und es hat immer wieder Leute, die das Gefühl haben, sie können wieder einen Jass erfinden, was für sich gut ist, aber das Durchsetzen tut sich eigentlich eine neue Variante ganz selten.
3: So ein Zweierjass ist, glaube ich, recht aktuell.
4: Welcher meinst du?
3: Ein Zweierjass.
4: Gibt verschiedene, aber
3: sie sind jetzt komme ich noch mal mit einer Jass-Variante, mit einem Jass-Spiel, wo der Thema Jass heisst.
4: Gut,
3: ja, nein, also ich habe ja da von uns, von unserem Spiel, Jass-Karten. Übrigens, einfach in dieser Zeit, vielleicht kannst du, wenn ich nämlich da die Jass-Karten mischle, dass die es mit diesen Z, kannst du mir erklären, was das
4: genau
3: sich hat, wie man das
4: du zählt. Kannst mal
3: also, es gibt also, wo brauchst du einen Schreiber?
4: Nein. Ja, mal, das ist eine Tafel, wo man schreibt, wenn man jetzt ein Match macht, einfach zählt der 157, dann schreibt man oben den 100er, da in der Diagonale den 50er, unten den 20er. Wenn man noch drei gewiesen hat, dann gibt es nämlich 177. So ist es.
3: Okay, also
4: 177.
3: 150 und 20?
4: Genau.
3: Okay.
4: 157 ist der Match und 20 gewisse gibt 177.
3: Also, gut, da werden wir sagen. Vielleicht kann ich mir das mal noch merken. Also, ich habe jetzt hier die Jass-Karten vorgenommen. Die sind schon gemischelt. Die habe ich vorher schon gemischelt. Und eigentlich ist es ganz einfach. Du ziehst jeweils oben, lupfst Karten ab und die Farbe gibt vor, über welches Thema wir als nächstes werden reden miteinander. Und darum darfst du da mal die oberste ablupfen. Und einmal mir zeigen.
4: Wie viele Farben haben wir denn?
3: Vier, oder?
4: Sehr gut.
3: Wunderbar. Also, wir haben Eichle, gell?
4: Ja.
3: Wunderbar. Also, Eichle, respektive Schlagermusik ist der Rumpf. Sage ich da nur Schlagermusik.
4: Sehr gut.
3: Schlagermusik ist voll dein Ding.
4: Lass ich gern. Man kann auch mitgehen. An einem Fest ist doch nicht lässiger als auf der Bank oben stehen, wenn lässig Schlagermusik läuft.
3: Wer spricht dich am meisten an im Moment? Oder vielleicht auch noch von früher? Wie bist du
4: ich
3: beeinflusst?
4: Ich lasse gerne querbeet, aber wer lässt schon nicht gerne Helene Fischer? Ist es so?
3: Ich?
4: Du lässt sie nicht gerne?
3: Nein,
4: ich lasse sie gerne.
3: Aber du bist da nicht allein. Da gibt es ja Millionen, die das gerne mithören. Gibt es Schlagerpartys oder Schlagerfestivals, die du regelmäßig besuchst?
4: Das war ein bisschen früher gewesen. Nein, eigentlich nicht. Ich gehe lieber halt auch ein bisschen Pop hören, Pop-Rock und so, und am liebsten Open Air.
3: Du hast mir vorher gesagt, du gehst ja noch ein Loco Escrito-Konzert. Das ist ja ein Wahnsinns, etwas ganz anderes.
4: Das ist etwas ganz anderes. Ich bin hier eingeladen an einem Firmenanlass, aber ich habe ihn noch nie gesehen, live, und mich freut es riesig.
3: Genau. Du hast jetzt die Helene Fischer angesprochen, vielleicht auch die Schweizer Schlager-Szene. Wer gibt es da so, wo dich beflügelt? Oder bei wem Schweizer Schlager-Künstler denkst du, jetzt muss ich den Radio schnell Leute machen?
4: Ist schon klar, natürlich auch bei der Beatrice Segli auch wenn sie jetzt nicht immer im guten Licht steht, gerade jetzt mit diesen Absagen, gibt es scheinbar wichtigere Sachen im Leben. Aber weißt, gerade speziell auf jemanden fokussieren, tue ich mich eigentlich nicht. Das ist gleich wie im Sport, ich bin nie jemand, von noch jemandem oder nur von einer Mannschaft ein Fan. Darum, ich kann alles hören.
3: Aber Schlagermusik steht bei dir?
4: Ja.
3: Auch auf deinen Playlists, so auf dem Handy oder so?
4: Habe ich nicht, lasse ich nicht.
3: Ah, wirklich nicht?
4: Nein.
3: Aber die Hause?
4: Bin nicht handysüchtig. Gut. Auch weniger beim Autofahren am meisten. Und dann tröle ich auf.
3: Ja, sehr genau. Gut. Also, wir dürfen dir das nächste Thema ablupfen. Schilden. Schilden, Segelboot ist Trumpf.
4: Ja, Segeln ist Trumpf. Das ist klar, jetzt in der jetzigen Jahreszeit sowieso. Das ist das grosse Hobby. Und darum wohnen wir ja nicht mehr im Appenzellerland, sondern am Bodensee.
3: Und mit einem Boot auf dem Bodensee?
4: Mit einem Boot, genau. Wir gehen praktisch jedes Wochenende. Und am Bodensee ist es, finde ich, nebst dem Neuenburger See am lässigsten zum Böteln. Weil da gibt es eine spezielle Regelung. Wenn du zu deinem Platz ausgehst, dann stellst du das Hafentäfeli, also wo dein Hafenplatz steht, nochmal Beleg drauf, das stellst du auf Grün, auf Frei. Und dann gehst du raus und gehst vielleicht das deutsche Ufer rüber, etwas Feines essen. Wenn der Deutsch am anderen Ufer dasselbe macht, hat er seinen Platz auch frei gegeben. Ich fahre in seinen rein, er vielleicht in meinen rein oder an einem anderen Ort in der Schweiz. Und so gibt es einen Austausch und du hast immer genug freie Plätze. Außer vielleicht in der Sommerferien, um eben können irgendwo hergehen.
3: Was, wenn du früher zurückkommst und der Platz beleidigt?
4: Ich kann Zeit einstellen, wenn ich zurückkomme. Ja. Aber jetzt angenommen, gibt es ein Gewitter oder so, dann kannst du dich mit der Hafenmeisterin in Verbindung setzen, da hat man die Nattelnummer und die würde dann schauen, dass du irgendwo noch ein Notfallplätzchen hättest.
3: Bist du ein ehrenst und Sportsegler oder hat der gemütliche so ein bisschen?
4: Nein, ich bin der gemütlich. Wenn Sturmwarnung angeht, dann gehe ich rein. Ich bin eigentlich der Camper auf dem See, der gerne etwas trinkt und es einfach ein bisschen gemütlich hat. Und eben auch, jetzt kann man baden. Jetzt hat der See 24 Grad, da schaust du noch mehr, oder?
3: Ja, was ist denn das für ein Boot? Also du sagst, der Gemütliche, gehst rein, also das ist ein Boot, wo man drauf, der Camper, man kann drauf wohnen, theoretisch.
4: Genau, man kann drauf wohnen, wir haben vier Schlafplätze drauf, wir haben ein kleines Küchchen, wir haben ein WC, das wir nicht in den See machen. Da wird auch viel gemacht. Also wir können wirklich drauf leben. Ich sage, eine Woche halten wir es gut aus und dann wird doch der Raum schon ein bisschen, wenn man nur auf dem Boot ist. Ja.
3: Aber wenn du sagst, gemütlich, dann bist du eher der, der mit dem Motor rausgeht und dann einfach so einmal einlädt? Oder tust du den wirklich Segel hissen?
4: Wenn es Wind hat, Segel hissen, aber du musst ja nicht das Vorsegel und das Grosssegel hissen. Du kannst ja im Prinzip sagen, du setzt nur mal einen Teil der Segel und dann hast du nur die Hälfte Fahrt, wie andere haben. Und mir regt da gar nicht auf, wenn ich überholt werde oder so, ist mir gleich.
3: Ja, aber ist es nicht so, wenn man so ein Boot hat, oder man muss es ja dann auch regelmäßig brauchen, oder? Und verleiht es da einem dann nicht?
4: Ist interessant, da mache ich ein bisschen den Unterschied, vielleicht zum Motorboot. Beim Segeln sind die Verhältnisse jeden Tag anders. Also ein Wind kommt fast jeden Tag von einer anderen Seite. Und meine, wenn er genau von vorne kommt, der Wind, du willst jetzt das Ziel ansteuern und der Wind kommt genau von an, dann erreichst du das nicht, dann musst du aufkreuzen hin und her, weil wenn dir der Wind genau von vorne in die Segel bläst, dann kommst du nicht vorwärts. Und darum ist da immer eine Herausforderung, auch mal, musst du mal flexibel sein und sagen, ja gut, dann gehen wir halt jetzt nicht auf Friedrichshafen, dann gehen wir jetzt halt auf Meersburg, weil eben der Wind nicht stimmt.
3: Also, wir lupfen das nächste Thema ab. Rose, Reisen ist Trumpf. Irland. Was sagt ihr Irland?
4: Irland bin ich einmal gewesen. Sagt man vor allem mal Linksverkehr. Wenn du da noch nie gefahren bist, ist am ersten Tag sehr schwierig, aber wahnsinnig schöne Gegend. Wilde Klippen, Natur pur, nette Leute, Pubs. Also, Hammer.
3: Ja, du hast dort eure Hochzeitsreise, oder was war es?
4: Wir haben das 25-jährige genau. Jubiläum gefeiert und sind dann auf Irland gegangen. Genau.
3: Was haben ihr dort so erlebt?
4: Ja, wir sind einfach viele Sachen anschauen, gell? Ist jetzt auch schon wieder eine Weile her. Wir tun halt einfach gerne reisen und nehmen dann jeden Tag eine andere Unterkunft. Also wir nehmen nicht ein Hotel und fahren von dort aus und kommen am Abend zurück. Und vielfach halt auch, je nach Wetter, oder fahrt man einem Sonnenuntergang entgegen, was immer ist denn.
3: Eben, Reisen, ich weiss von euch, ihr seid immer wieder mal irgendwo, wo, das weiss ich gar nicht, ich glaube, wo man wieder hätte können reisen, sind ihr wieder mal ein bisschen weiter weg. Macht ihr das noch öfters? Also bereisen, Weltbereisen und was?
4: Du meinst jetzt ja privat, oder?
3: Ja.
4: Ja. Es ist halt einfach so, gell, vor dem Winter, ich habe den Winter nicht mehr so gern wie früher, würde ich mir wahnsinnig gerne noch ein bisschen weggehen. Und da ist neuliegend Karibik und wir haben dort unsere Lieblingsinseln und da ist Curaçao. Da sind die ABC-Inseln und die sind in Südamerika vorgelagert, auch außerhalb vom Hurricane-Gürtel. Und dort ist es einfach ein Traum, nochmal Sonne tanken, bevor dann da Kälte kommt.
3: Aber das ist ja genau das Problem, oder? Eigentlich müssen wir ja, wenn wir den Winter nicht kennen, im Winter weg und nicht kurz vor dem Winter, weil der Temperaturschock ist ja dann gerade von der Karibik zu der Schweiz schon dramatisch.
4: Manchmal. Ja, da hast du recht. Aber jetzt kommt eben das Spiel mit meinem Beruf. Ich kann über das Jahresende nicht fehlen auf der Bank. Dann ist Jahresabschluss, Kontoauszüge verschicken. Und da müssen doch alle, das ganze Personal, also wir nur das Dritte, darf ich vielleicht noch sagen, müssen dem vor Ort sein und arbeiten.
3: Aber ich stelle fest, aber beim Reisen, dem Fall auch eher gemütlich und nicht der Backpacker und wir gehen mal kreuz
4: ja.
3: Und quer.
4: Nein, das ist schon so. Aber hat vielleicht auch mit dem Alter zu tun, ein bisschen gemütlich, das Leben überhaupt ein bisschen gemütlicher.
3: Hast du das früher eher gemacht?
4: Nein, wir sind schon noch ein bisschen aufgeregter gereist, sage ich. Und heute muss alles ein bisschen geordnet und geplant sein. Und ja, eben, wie gesagt, am Abend ein gutes Glas Wein und Essen ist schon die halbe Miete. Gell?
3: Also, ich lupfe für dich die letzte Karte ab. Wir haben hier
4: Schelle.
3: Familie ist Trumpf. Jetzt haben wir es doch ein paar Mal gehört. Du bist schon seit eh und je mit der Claudia verheiratet.
4: Ja.
3: Und ihr wirkt auf mich so ein bisschen als das Paradebeispiel für eine gut funktionierende Ehe.
4: Ja, nach außen ist ja da bei den meisten so. Nein, wir haben es im Grundsatz gut, aber es gibt überall, und da gibt es bei uns auch, gibt es Höhen und Tiefen. Und wenn wir einfach sagen, ohne sie hätte die Karriere in Anführungs- und Schlusszeichen mit Fernseh, Schiedsrichter, auch Jassreisen, wo sie auch eine wahnsinnige Party nimmt, hätte ich nie geschafft. Also, weißt du es selber, starke Frau brauchst du, sonst schaffst du es
3: nicht. Ich will sagen, hinter jedem starken Mann steht eine starke, wenn nicht noch stärkere Frau im Hintergrund. Und Claudia hat, was Jassen betrifft, ja, auch immer mitgemacht. Also schon beim SRF, da hat sie Telefonjasser betreut. Und jetzt auch bei uns im Top Jass, ist ein wichtiger Part auch in dieser ganzen Produktion. Also wenn man dann privat und, ich sage jetzt mal, beruflich auch noch so eng zusammen schafft, da muss man sich schon blind verstehen, irgendwie so.
4: Ja, ist lustig. Also, die Erfahrung haben wir auch schon gemacht, dass wir könnten nie zusammen ein Geschäft haben, wo nur wir zwei den ganzen Tag zusammen wären. Da käme nicht so gut raus. Aber wir haben, wie gesagt, hier im Top Jass, bei der Fernsehsendung oder bei den Jassreisen, hat einfach jedes seinen Part, wo er weiss, für was er zuständig ist. Und dann geht er gut aneinander vorbei.
3: Und ihr habt einen gemeinsamen Sohn, der auch schon 35 ist.
4: Wahnsinnig, oder? Ja, so also, läuft Zeit.
3: Genau. Er, also vom Jass, so ein Fan, hat er das von euch so ein bisschen mitgekriegt?
4: Oder? Nein, das ist lustig. Er hat, weißt du, vielleicht auch als Kind, gell, wenn du merkst, wie hoch das Messlatte könnte sein, blockst du vielleicht schon ein bisschen ab. Er ist jetzt einer der, der auf Sprache, sprachbegabt ist und vor allem auch musisch begabt. Er hat lange Schlagzeug gespielt. Er war in einer Band und im Musikverein überall. Und da unterscheiden wir uns und das ist auch gut so.
3: Schlagermusik?
4: Nein.
3: Auch dort nicht das Gleiche. He?
4: Nein.
3: Also eben, was viele nicht wissen von dir, ob du hast jetzt so vorher schon erwähnt, du bist hauptberuflich Bankdirektor, wobei Bankverwalter heisst das, glaube ich, bei dir, gell?
4: Genau, Bankverwalter. Heute sagt man Bankleiter.
3: Bankleiter, ja.
4: Bankleiter.
3: Und jetzt nicht von einer Grossbank oder so, sondern im Gegenteil, von der kleinsten Bank von der Schweiz.
4: Genau, da ist die Ersparniskasse Speicher im Appenzellerland. Die gibt es jetzt 203 Jahre. Und ich darf seit 31 Jahren die Bank leiten.
3: Also ein langer gemeinsamer Weg.
4: Genau, also da ist man natürlich mit Herzblut dabei, identifiziert sich voll mit der Philosophie, wo die Bank geht. Also die Bank macht kein Risikogeschäft. Die macht eigentlich nur das klassische Zinsdifferenzgeschäft. Das heisst, Spargeld reinnehmen und in Form von Hypotheken vor allem an Private im Dorf wieder rausgeben.
3: Und das funktioniert?
4: Das funktioniert gut. Jetzt haben wir ein bisschen Mühe gehabt, wie andere Banken auch mit den Zinsmargen, weil die Zinsen sind so unter Druck gewesen. Und jetzt kann man sagen, Gott sei Dank, wo jetzt die Nationalbank anfängt, eine Kehrtwende machen und den Negativzins zum Teil jetzt einmal ein bisschen um einen halben Prozentpunkt angehoben hat, glaube ich, sind wir zum Schneiden raus und die Zinssätze ziehen an.
3: Und der Vorteil von so einer kleinen Bank ist ja, dass ihr nicht mit so millionenhöhen Bussen konfrontiert werdet wie andere Grossbanken hier in der Schweiz. Oder das ist sicher ein Vorteil.
4: Also bei gewissen Vergehen würde uns auch so ein Buss drohen. Aber das ist klar, den könnten wir zumachen. Das ist der Unterschied. Andere können sich Jahr für Jahr so ein Vergehen leisten und existieren immer noch. Und wir sind dadurch ganz klar super.
3: Darum bist du Jass-Schiedsrichter geworden, du schaust den Leuten ganz genau auf die Finger oder in die Karten und du selber merkst, oder du als Bankleiter darfst dir dann auch nicht zu viel erlauben. Zum einen stehst du im Vordergrund im Fernsehen und zum anderen, bei so einer kleinen Bank kennt dich jeder.
4: Hey, das mit dem Merken ist jetzt ganz ein guter Input von dir. Weißt, ich mache mir etwa mal Gedanken, Enkeltrickbetrug. Es kommt eine Frau zu mir am Schalter und sagt, ich muss 80'000 abheben. Die kommt es nicht über. Ich kenne sie doch, ich kenne wahrscheinlich sogar die Kontonummer und weiss genau, die braucht er nicht und die gibt er es nicht. Oder fragt ihn noch. Das ist der Vorteil bei uns.
3: Also, du kannst mit Zahlen sehr gut umgehen, ich dafür weniger, ich dafür aber mit der Zeit. Und unsere Zeit ist eigentlich gerade schon am Ende,
4: so
3: schon fast ein bisschen abgelaufen. Und darum habe ich eigentlich nur die letzte Frage an dich zum Thema Jassen. Wäre Jass besser, du oder Monika Fasnacht?
4: Wir sind auf dem gleichen Niveau, das kann man absolut sagen. Und wie soll ich sagen? Das Schöne ist, wir jassen auch gleich, weil wir gleich risikofreudig sind oder das Risiko können abschätzen können. Also, miastisch verstehen wir uns mindestens so gut wie die Sendung auch. Darum sind wir ein Top-Team.
3: Das finde ich wunderbar. Und so viel dürfen wir ja verraten. In der nächsten Staffel gibt es eine Jubiläumssendung, wo man euch einmal gegeneinander sehen jassen. Aber das jetzt zu einem späteren Zeitpunkt. Dani Müller, 26 Minuten für uns zwei sind schon vorbei.
4: Danke vielmals.
3: Es war mega spannend gewesen. Wir sehen uns ja schon bald wieder eben im Top-Jass. Und man kann sich für das auch noch anmelden, wenn man will, mit jassen. Infos dazu gibt es auf toponline.ch/jass. Und das Top 3 gibt es heute in einer Woche schon wieder. Und danke für deinen Besuch.
4: Danke vielmals und einen guten Sommer allen.
3: Danke und danke fürs Zuschauen. Macht's gut und eine gute Woche.

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1: Ich bin der Felix Haldimann. Guten Morgen. In Untersickental im Kanton Aargau haben gestern Abend rund 400 Personen eine Mahnwache abgehalten. An der bewilligten Kundgebung solidarisierten sie sich mit den Opfern von sexualisierter Gewalt. Die Anwesenden forderten außerdem besseren Opferschutz. Hintergrund ist der Fall eines Ex-SVP-Politikers, der in Untersickental mehrere Frauen sowie eine Minderjährige betäubt, sexuell missbraucht und die Taten gefilmt haben soll. Der 57-jährige ehemalige Aargauer Grossrat sitzt seit 3 Jahren in Untersuchungshaft. Der Anschlag auf den Christopher Street Day in Berlin wird bei der Planung der Street Parade in Zürich berücksichtigt. Das Risiko eines Terroranschlags werde seit Jahren mit einbezogen, bestätigt die Stadtpolizei Zürich der NZZ. Systematische Zugangskontrollen oder Tickets seien für die Veranstalter aber keine Option, dann wäre es nicht mehr die Street Parade, heißt es von den Verantwortlichen. An der Techno-Party am 8. August werden bis zu 1 Million Feiernde erwartet. Das UNO-Menschenrechtsbüro wirft Israel Verstöße gegen das humanitäre Völkerrecht im Libanon vor. Einige davon könnten sogar Kriegsverbrechen sein. Laut dem Bericht haben israelische Luftangriffe und Artilleriebeschuss im Libanon zahlreiche Zivilisten getötet und große Zerstörung verursacht. Gleichzeitig habe auch die vom Iran unterstützte libanesische Hisbollah mit Raketenangriffen auf bewohnte Gebiete in Israel Zivilisten getötet und Infrastruktur beschädigt.
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2: Wenn wir den heutigen Dienstag wettertechnisch zusammenfassen wollen, ist das mit einem Wort möglich, nämlich sonnig. Jawohl, am Nachmittag haben wir zwar über den Bergen noch ein paar flache Quellwolken, sonst aber blauer Himmel, Sonnenschein und Temperaturen am Nachmittag um die 31 Grad. Momentan sind wir zu Erlen beim Leue bei 16 Grad, zu Möselbach beim Adlerbeiz haben wir 15 und beim Böscheriet in Neftenbach sind es 14 Grad zurzeit.
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2: Und da sieht es gut aus im Topland. Wir haben keine einzige Meldung auf dem Schirm, das heisst, ihr habt überall auf der Strasse freie Fahrt. Kommt gut und vor allem sicher ans Ziel.
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2: Ja, wir haben Dienstag, den 28. Juli. Schön sind wir mit dabei, hier bei Radio Top. Ja, es ist noch früh und die Strassen, die sind noch leer. Es ist nichts los. Es ist ruhig im Topland. Und dass ihr euch nicht ganz so allein fühlt, bin ich da. Ich bin der Andi und habe wieder ganz viel Musik für euch mit dabei. Und zwar von Bruce Springsteen, von Queen oder auch von der Rihanna. Jetzt aber zuerst gibt es den Sascha auf die Ohren. Das ist nämlich unser Radio Top Vielfalt 4. Guten Morgen.

Guten Morgen miteinander. 18 Minuten nach der 6 haben wir es. Schönen Rückschalter. Das ist Radio Top. Ich bin Andi und zusammen gehen wir an die Arbeit. Und hey, ich bin langsam aber sicher am Anfang aufräumen und ausmischen die Hei. Ich zügle ja schon bald. Und wisst ihr, was ist mir in die Finger gefallen? Meine alte Playstation und meine alte Xbox. Und oh, da kommen die Erinnerungen auf. Früher noch stundenlang habe ich das da gespielt. Kennt ihr vielleicht noch? Ja, Tony Hawk Pro Skater 2. Zuerst für Playstation, später dann auch auf der Xbox rausgekommen. Dort hat man können, neben dem eigenen Skatepark bauen, auch Musik von der Xbox-Festplatte während dem Spiel laufen lassen. Wie zum Beispiel dieser da. Ah, ist das geil gewesen. Tony Hawk habe ich glaube nicht mehr, aber die Musik, die bleibt. Da ist Semi Jump Live von Dirt Eye Blinds. Der perfekte Begleiter für euren Dienstagmorgen. Wir haben es 18 ab 6. Ich bin der Andi. Guten Morgen miteinander.

2, 20 Minuten 68. Third Eye Blinds. Semi Charmed Life. Im 97 rausgekommen. Und früher noch auf meiner Xbox. Auf und runtergelaufen beim Tony Hawk Pro Skater 2 spielen. Und natürlich auch auf meinem Discman, wenn ich einmal im Real Life dann auf dem Skatepark gestanden bin. Ja, mehr als ein Ollie und ein Kickflip habe ich aber dann doch nie angebracht. Okay, ja, vielleicht mal noch ein 50-50, aber dort hat es mir dann doch meistens auf die Schnorre gehauen. Ja, Skateboard und der Discman, die habe ich nicht mehr. Aber der Sound von dieser Zeit, der ist im Ohr geblieben und darum machen wir gleich weiter mit einem Klassiker. Da ist nämlich Fresh von Cool and the Gang. Ihr hört Radio Top, schönen guten Morgen miteinander.

0: Eine Minute vor um 6:30 haben wir es. Guten Morgen miteinander hier bei Radio Top. Ganz liebe Grüße genossen. Zum Beispiel zu der Sonja, die gerade auf dem Weg auf St. Gallen ist. Da sollte die Strasse auf der Autobahn eigentlich frei sein. Da schauen wir dann gerade nachher drauf. Dann haben wir aber zuerst noch schnell einen Ausblick auf das, was in der nächsten halben Stunde auf euch wartet, nämlich unseren Topmix aus 4 Jahrzehnten. Und da haben wir unter anderem aus den 90er einen riesen Hit von Bon Jovi, einen 80er von den Bangles, dann haben wir auch noch Chumbawamba für euch, Bee Gees und noch ganz viel mehr. Aber wie gesagt, zuerst mal schnell noch Wetter und Verkehr.
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0: Ja, alle solarbetriebenen Menschen, wie ich einer bin, die können sich darauf freuen. Heute gibt es wieder einen richtig sonnigen Tag. Am Nachmittag haben wir dann zwar über den Bergen ein paar flache Quellwolken, die stören aber nicht gross. Sonst macht blauer Himmel und Sonnenschein mit Temperaturen um die 31 Grad. Momentan sind wir bei 16 Grad in Münsterlingen beim Kantonsspital, in Bütschwil beim Rolli seiner Weitheg sind es 15 Grad und ebenfalls 16 haben wir gerade in Wiesendange bei der Buddy.
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0: Und da haben wir bis jetzt eine Meldung im Topland, nämlich die A1 St. Gallen Richtung Zürich zwischen Wallisellen und Zürich-Ost. Dort stocken es wegen zu viel Auto auf der Strasse, sonst aber überall noch frei. Richtig ruhig auf der Strasse, geniessen es und kommen gut und vor allem sicher ans Ziel.
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0: Guten Morgen miteinander. 2 Minuten nach der 6:30 haben wir es und ihr kennt sicher alle, oder? Die Kantönli-Vorurteile. Ich meine, Berner, die sind langsam. Thurgauer, die haben lange Finger. Ja, ich glaube, da und dort gerne mal etwas. St. Gallo. Was sagt man eigentlich über St. Gallo? Dass kein Senf zu der Bratwurst essen. Keine Ahnung. Aber was St. Gallo über die Aargauer denken, ja, ihr könnt es euch vorstellen. Aber glaubt mir, ich war überrascht gewesen. Am Open Air Bütschwil nämlich haben wir Besucherinnen auf die Probe gestellt. Ja, wieder zu, gerade nach 2 Songs. Das sind Bangles. Guten Morgen!

0: 21 Minuten vor dem 7. Guten Morgen miteinander. Wir haben Dienstag, den 28. Juli, und das Wochenende bin ich mit unserem Cyril zusammen am Obener Bütschwil gsi. Und ich sage euch, es ist genauso lustig rausgekommen, wie ich es mir vorgestellt habe. Ein Aargauer zum ersten Mal in Bütschwil. Einfach herrlich. Steht er doch vor der Bühne und startet die Ferne. Auf der Bühne spielt gerade der Dodo seinen Hippie-Bus. Aber der Cyril schaut rechts dran vorbei und sagt, leck, schau mal die Aussicht. Einfach herrlich. Und er ist auch sonst recht aufgefallen. Darum habe ich gedacht, ich frage mal die Leute da oben, was sie denken, wo er herkommt. Zuerst aber haben sie ihn mal optisch einfach beschreiben.
1: Von oben angefangen, hat er so ein grünes Käppi an. Dann können wir

0: wunderbar dunkle Krusel haben.
1: Blaue Augen.
2: Jawohl.
0: Dann einen Schnäuzler.
1: Und eine Mutter mal unten links am Knie.
0: Ein schönes Kettchen, weißes T-Shirt, Hosenfarbe. Nicht genau. Grün, blau, irgendetwas.
1: Etwa 1,70.
0: Coole Socken und Sneakers.
2: Was für Socken sind das genau?
0: Nike.
2: Ich habe nicht nach der Marke gefragt.
0: Sondern?
2: Was ist
0: Ankle
2: für
0: eine Socks, nein. Weiss. Weisse Tennissocken.
3: Mhm, genau, angeschaut haben sie. Und eben genau, weisse Socken. Also, was denkt ihr davon? Wo ist das, Cyril?
1: Zu Huttwil.
2: Schau ihn genau an.
1: Oberhuttwil.
0: Von Huttwil. Batzenheit. Zürich Langstrasse.
1: Ja, ist.
0: Warte nicht, Trisch.
1: Okay, analysieren.
2: Schau ihn genau an.
0: Liechtenstein.
1: Nein.
0: Batzedonia
1: ist drin. Nein, ich sehe gar alles Stadt.
3: Also ich bin fast verzweifelt, wirklich. Niemand hat die weißen Socken angeschaut. Also habe ich ihnen einen Tipp geben. Ja, wählen, dass das war. Und ob sie es dann gleich herausgefunden haben, gehört ihr gerade nach zwei Songs. Guten Morgen miteinander.

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0: Ihr hört Radio Top. Guten Morgen miteinander. An dem Dienstag, 28. Juli. Ich bin der Andi und zusammen gehen wir an die Arbeit. Und ich bin mit unserem Aargauer vom Dienst, am Cyril, zusammen auf Bütschwil als Open Air. Ich habe es mir lustig vorgestellt und genau so ist es auch geworden. Das Stadtkind per Excellence in Bütschwil. Viele haben gemerkt, dass er nicht aus der Region ist. Okay, nicht alle.
1: Oberhutzwil.
2: Von Hütwilen. Batzheim.
0: Aber viele.
2: Luzern. Zürich-Langstrasse. Batzheim.
3: Du schaust jetzt von hinten an. Was denkst du jetzt?
4: Der North Face. Batzheim.
5: Mazedonien
4: ist drin. Vielleicht vom Zürich-Oberland. Safe von Bern.
5: Richtung Thurgau.
0: Ja, ist noch lustig. Viele sagen Batzenheit. Dort wird halt ein ähnlicher Style gedreht. Also ihr merkt, ohne meine Hilfe hätten sie es nie herausgefunden.
3: Er kann nicht gut Auto fahren.
4: Oh. Das ist ja vom Aargau.
3: Er kann nicht Auto fahren.
6: Und hat weisse Socken
4: an. Ein Aargauer.
2: Aargau! Achtung, Gefahr!
3: Er kann nicht gut Auto fahren. Er hat weisse Socken an.
6: Das ist geholfen.
3: Wer hat weisse deine Socken an? Und kann nicht gut Auto fahren?
5: Der Cyril.
3: Markiert schlecht. Er hat gerne Rüebli.
5: Aha, ja, Aargauer.
0: Und dann noch das Lachen dazu. Hey. Grossartig. Schönen guten Morgen miteinander. Da ist Chumbawamba. Guten Morgen.

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6: Ich bin der Felix Haldimann. Guten Morgen. In Untersickental im Kanton Aargau haben gestern Abend rund 400 Personen eine Mahnwache abgehalten. An der bewilligten Kundgebung solidarisierten sie sich mit den Opfern von sexualisierter Gewalt. Die Anwesenden forderten außerdem besseren Opferschutz. Hintergrund ist der Fall eines Ex-SVP-Politikers, der in Untersickental mehrere Frauen sowie eine Minderjährige betäubt, sexuell missbraucht und die Taten gefilmt haben soll. Der 57-jährige ehemalige Aargauer Grossrat sitzt seit 3 Jahren in Untersuchungshaft. Der Anschlag auf den Christopher Street Day in Berlin wird bei der Planung der Street Parade in Zürich berücksichtigt. Das Risiko eines Terroranschlags werde seit Jahren mit einbezogen, bestätigt die Stadtpolizei Zürich der NZZ. Systematische Zugangskontrollen oder Tickets seien für die Veranstalter aber keine Option, dann wäre es nicht mehr die Street Parade, heißt es von den Verantwortlichen. An der Techno-Party am 8. August werden bis zu 1 Million Feiernde erwartet. Das UNO-Menschenrechtsbüro wirft Israel Verstöße gegen das humanitäre Völkerrecht im Libanon vor. Einige davon könnten sogar Kriegsverbrechen sein. Laut dem Bericht haben israelische Luftangriffe und Artilleriebeschuss im Libanon zahlreiche Zivilisten getötet und große Zerstörung verursacht. Gleichzeitig habe auch die vom Iran unterstützte libanesische Hisbollah mit Raketenangriffen auf bewohnte Gebiete in Israel Zivilisten getötet und Infrastruktur beschädigt.
7: Wetter. 16 Grad haben wir zurzeit gerade auf Motorberg bei der Miriam, Kirchberg bei der Gliendis oder auch Zeuzach bei der Sonne. Am Nachmittag dann über den Bergen ein paar flache Quellwolken, sonst aber ein sonniger Tag mit blauem Himmel und Temperaturen am Nachmittag um die 31 Grad.
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7: Und da klemmt es wegen Verkehrsüberlastung auf der A1 Bern Richtung St. Gallen zwischen dem Limmataler Kreuz und dem Gubrisch-Tunnel und ebenfalls auf der A1 St. Gallen Richtung Zürich zwischen Walliseele und Zürich-Ost. Auch dort stockender Verkehr wegen Verkehrsüberlastung. Sonst aber alles frei im Topland. Kommt gut und vor allem sicher ans Ziel.
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7: 3 Minuten nach der 7. haben wir Sie Radio Top schön reingeschaltet. Und ihr habt es gehört, es gibt wieder einen richtig sonnigen und heißen Tag. Ja, und um das sonnige, sommerliche Feeling noch musikalisch unterstreichen, gibt es jetzt für euch Bananarama auf die Ohren. So tönt nämlich unser Top-Mix aus 4 Jahrzehnten für den perfekten Start im Tag. Ich bin Andi und zusammen gehen wir auch an dem heutigen Dienstag, 28. Juli, an die Arbeit. Guten Morgen miteinander.

halb sieben. Haben wir es auf der Uhr, da bei Radio Top. Guten Morgen miteinander. Ja, ich muss euch etwas gestehen. Weil ich stehe ja da im Studio, bin noch praktisch allein im Geschäft um die Zeit. Und ja, also keine Angst. Ich habe Hosen an, selbst schon. Aber ich habe keine Schuhe an. Ich arbeite nämlich immer mit Finken. Ja, mit so Hausfinken. Und ich sage euch, das ist so gemütlich, wenn du am Morgen ins Geschäft kommst, zack, die Schuhe weg und Finken anlegen. Ja, so wie die Hai. Und ich bin im Fall nicht allein mit dem. Ich bin gerade zum Beispiel im Planungsbüro Isenbart und Partner Zeschliken im Thurgau, bin ich vorbeigegangen den Monat, go Gipfeli liefern. Und dort hat es auch einen im Team gehabt, wo sogar so richtige fancy Finken anhat im Büro. Nämlich so die Tigerfinken, kennt ihr das sicher noch, oder die flauschigen Dinger mit einer Kralle vorne dran. Und ich habe so müssen lachen, als ich das gesehen habe. Aber wie ist das bei euch? Dürft ihr beim Arbeiten auch Finken anhaben? Also auf der Baustelle sind wir sicher nicht, aber so Bürogummis unter euch, schicken wir doch eine Sprachnachricht per WhatsApp im Studio. Finken? Go oder No-Go? Wie seht ihr das? Morgen miteinander!

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19 Minuten nach der 7. Guten Morgen miteinander hier bei Radio Top. Ich stehe immer noch mit meinen Finken hier im Studio. Ich bin der Andi. Hoi miteinander. Ja, ihr habt richtig gehört. Ich habe Finken an. Beim Arbeiten. Findest du komisch? Oder gehörst du selber auch zu denen, die das machen? Ja, unser Cyril, er hat es fast nicht glauben, als er bei uns angefangen hat zu arbeiten, dass ich Finken anhabe während der Sendung. Jetzt aber hat er sich selber auch so Arbeitsfinken gekauft und versteht absolut, wieso ich das mache. Es ist nämlich einfach wirklich viel gechillter. Aber Achtung! Es ist ihm jetzt doch auch schon ein paar Mal passiert. Er hat am Feierabend vergessen, die Schuhe wieder anzulegen und ist fast mit der Finke heimgelaufen. Und ganz ehrlich, ich bin auch schon im Auto gehockt auf dem Parkplatz und habe dann gemerkt, dass ich noch die Finke anhabe. Ja, wie früher in der Schule, oder? Ich meine, sorry, wie oft sind ihr mit Finke heimgelaufen? Ich nehme einfach zu oft.

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0: Guten Morgen miteinander. Kurz vor um 19:30 haben wir es hier bei Radio Top. Ich bin Andi und zusammen gehen wir an die Arbeit. Und das machen wir in der nächsten halben Stunde zusammen mit Musik von der Donna Summer oder auch von Culture Club. Dann haben wir noch den Bruno Mars für euch, Sheryl Crow und noch ganz viel mehr. Zuerst aber schauen wir schnell auf Wetter und Verkehr.
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0: Ja, der heutige Dienstag begrüßt uns wieder mit viel Sonnenschein. Momentan 17 Grad zu Affeltrangen bei der Primarschule. 16 Grad haben wir zu Hemberg oben beim Rüttelirank. Und ebenfalls 17 zu Hittlingen bei der Mehrzweckhalle. Am Nachmittag haben wir dann über den Bergen noch ein paar flache Quellwolken zu verzeichnen. Temperaturen dann am Nachmittag um die 31 Grad.
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0: Und da haben wir den ersten Unfall vom Morgen, und zwar auf der A1 Bern Richtung St. Gallen zwischen Dietikon und dem Gubrisch-Tunnel staut durch das. Eine Fahrstreife ist dort blockiert. Dann stockt es noch wegen Verkehrsüberlastung ebenfalls auf der A1 St. Gallen Richtung Zürich zwischen Wallisellen und Zürich-Ost und auf der A3 Basel Richtung Chur zwischen Birmensdorf und Zürich-West. Sonst aber ist alles noch frei. Kommt gut und sicher ans Ziel.
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0: Guten Morgen miteinander. Eine Minute nach der 19:30 haben wir es auf der Uhr. Und wie sieht es bei euch eigentlich aus? Sind ihr eigentlich so 90er-Kind oder 80er-Kind oder 70er? Wie gut kennt ihr eigentlich unsere Songs, die hier bei Radio Top laufen? Das könnt ihr jetzt dann gerade wieder unter Beweis stellen bei unserem Songquiz. Weil auch heute haben wir nämlich wieder einen von diesen Songs auf Schweizerdeutsch übersetzt. Welcher das ist, das gehört ihr gerade nach einem 2000er von Bruno Mars. Und dem 90er da aus dem 93, nämlich von der Sheryl Crow, All I Wanna Do. Ich bin Andi, guten Morgen miteinander.

0: 20 vor 8 haben wir es. Guten Morgen miteinander. Hey, aus was raus trinken die eigentlich euren Kaffee gerade? So aus einem Plastikbecher, aus einem Kaffeeautomat oder vielleicht einen Cappuccino im Glas oder doch dann eben so einen richtigen Kaffee aus einer Tasse?
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0: Ja, da könnte ich euch nämlich ein Upgrade verschaffen. Nämlich mit einer Andi-Arbeit-Tasse. Die könnt ihr nämlich jetzt wieder abstauben, wenn ihr mir sagen könnt, welchen Song, dass wir heute vom Englischen

0: ins Schweizerdeutsche übersetzt haben. Ja, die Übersetzung die geht heute nämlich so.
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0: Ja, den kennen wir, oder? 0848 80 0088. Sagen wir doch, von wem ist der Song und wie heisst er?
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0: Jetzt anrufen auf 0848 80 0088. Wir lösen auf in gut 8 Minuten. Bis dahin gibt es jetzt wieder Musik von Culture Club. Guten Morgen miteinander.

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1: Ja, heute haben wir wieder einen Song vom Englischen ins Schweizerdeutsche übersetzt und vorher wollen wissen, welcher das ist, von wem das er ist und wie er heisst. Und um das jetzt aufzulösen, habe ich eine Frau in der Leitung mit einem wunderschönen Namen. Nesrina aus Ried. Guten Morgen, Nesrina.
2: Guten Morgen, Andi.
1: So, Nesrina, du hast nicht nur einen schönen Namen, nein, du hast auch Musikwissen und Englischkenntnisse auf dem Kasten. Darum gebe ich dir jetzt den Song nochmal schnell, den wir heute suchen. Auf Schweizerdeutsch geht er nämlich so.
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1: Erzähl mal, welcher Song ist das, was du denkst?
2: Das ist Beds Are Burning von Midnight Oil.
1: Ja, natürlich! Und das bedeutet, Nesrina kommt an die Arbeittassen über.
2: Sehr gut.
1: Ich gratuliere dir.
2: Danke vielmals. Ich werde mich demnächst in der Etappe genießen.
1: Ja, das ist doch perfekt. Und jetzt an die Arbeit mit dir, oder? Bist du gerade im Geschäft angekommen?
2: Frei ab ins Fitness mit mir.
1: Genau. Ah, okay. Ja, gut, das ist eigentlich auch Arbeit, oder?
2: ja, sozusagen, genau.
1: Manchmal sogar noch strenger als arbeiten. Hey, in dem Fall ganz viel Spass beim Auspowern. Schaust du ein bisschen und ich wünsche dir ganz ein schönes Tag.
2: Danke vielmals, dir auch.
1: Merci. Tschüss, Nesrina. Hey, und falls ihr es herausgefunden hättet, morgen habt ihr die nächste Chance. Weil es kommt halt immer noch jemand durch. So leid es mir tut. Aber morgen um die gleiche Zeit übersetzen wir den nächsten Song. Und jetzt geniessen wir Midnight Oil. Beds Are Burning.

0: eineinhalb Minuten vor dem 8. Guten Morgen miteinander, hier bei Radio Top. Ich hoffe, ihr habt gut geschlafen und sind bis jetzt gut in den Dienstag gestartet. Ja, für alle die, die noch ein bisschen müde sind, habe ich das perfekte Gegenmittel. Nämlich in der nächsten halben Stunde aus unserem Topmix aus 14. AC/DC mit Highway to Hell. Also ich glaube, nach dem Song sind da ganz sicher alle wach. Den gibt's nämlich zusammen mit zum Beispiel Aerosmith, Man at Work oder auch mit der France Gall, mit Ella Ella für euch.
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6: Ich bin der Felix Haldimann. Guten Morgen. Flugreisen sind in den letzten 5 Jahren in der Schweiz deutlich teurer geworden. Wie der Vergleichsdienst Comparis mitteilt, kostet heute ein Flug knapp 70% mehr als 2021. Der Grund dafür seien vor allem höhere Kosten, etwa für Treibstoff oder Personal. Die Comparis-Experten gehen davon aus, dass die Preise fürs Fliegen noch weiter steigen. Derweil steigt die Nachfrage nach Billigfluggesellschaften. Diese dürften laut Comparis den Anstieg der Ticketpreise nur kurzfristig dämpfen. Der Bund hat erneut prüfen lassen, ob sich die Anschaffung eigener Löschflugzeuge lohnt. Wie Schweiz heute berichtet, holte das Umweltdepartement die Meinung von kanadischen Experten ein, ob und wie ein sogenannter Airtanker in der Schweiz eingesetzt werden könnte. Die Analyse zeigt, in der Schweiz würden sich Löschhelikopter besser eignen als Flugzeuge. Obwohl die heutigen Schweizer Helikopter wegen ihrer Größe bei großen Waldbränden an ihre Grenzen stoßen, will der Bund weiterhin auf eigene Löschflugzeuge verzichten. Der neue britische Premierminister Andy Burnham hat den ukrainischen Präsidenten Volodymyr Zelensky als ersten internationalen Gast eingeladen. Die Wahl des Besuchers sei kein Zufall gewesen, sagte Burnham auf einem südenglischen Marinestützpunkt. Man wolle die klare Botschaft senden, dass Großbritannien vollumfänglich an der Seite der Ukraine stehe. Er werde sämtliche Zusagen seines Landes an die Ukraine einhalten, so Burnham.
0: Wetter. 18 Grad haben wir zur Zeit gerade zwei Fälle bei der Gütti, ebenfalls 2 bei der Zapp und auch in Henkatz bei der Möka. Das Thermometer geht heute Nachmittag noch bis auf 31 Grad rauf. Das Ganze mit viel Sonnenschein und blauem Himmel. Am Nachmittag haben wir lediglich gerade noch über den Bergen ein paar flache Quellwolken zu verzeichnen.
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0: Und da staut sogar Verkehrsüberlastung auf der A1 Bern Richtung St. Gallen zwischen Dietikon und Gubrisch-Tunnel. Dann haben wir stockenden Verkehr auf der A3 Basel Richtung Chur zwischen Urdorf Süd und Zürich West. Ebenfalls stockend auf der A3 Chur Richtung Basel zwischen Urdorf Nord und dem Limmataler Kreuz. Und last but not least auf der A15 Uster Richtung Brütisellen zwischen Wangen und dem Brütiseller Kreuz. Auch dort stockend wegen Verkehrsüberlastung.
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0: Ja, es ist Dienstag, der 28. Juli. Für viele ein stinknormaler Dienstag, halt einfach so der Tag zwischen dem Montag und dem Mittwoch. Für die Radio-Top-Hörerin Meli aus Frauenfeld aber ist es der Tag, wo sie sich darf hören lassen. Happy Birthday, liebe Meli. Ganz, ganz liebe Grüße von deiner Schwester. Ja, Janine hat sich gerade bei mir per WhatsApp im Studio gemeldet und natürlich auch von mir. Alles, alles Gute zum Geburtstag. Ich hoffe, du kannst jetzt aufdrüllen und Aerosmith geniessen. Da ist Crying. Guten Morgen.

0: sehr ab 8 Uhr haben wir es auf der Uhr an dem Dienstag, 28. Juli. Guten Morgen miteinander. Ja, letzten Samstag, da bin ich mit unserem Cyril zusammen am Open Air Bütschwil gewesen. Ich sage euch, es ist genauso lustig rausgekommen, wie ich es mir vorgestellt habe. Ein Aargauer zum ersten Mal in Bütschwil. Einfach herrlich. Ihr müsst euch das mal vorstellen. Der Cyril, er steht so vor der Bühne, oder? Auf der Bühne oben. Ich sitze mit meinem Hippie-Bus. Der Dodo mit seinem Hippie-Bus. Und der Cyril schaut einfach so verträumt rechts neben der Bühne vorbei und sagt zu mir, «Leck, schau mal die Aussicht!» Einfach herrlich. Und er ist auch sonst recht aufgefallen im Toggenburg. Darum habe ich gedacht, ich frage mal die Leute da oben, was sie denken, wo er herkommt. Zuerst aber haben sie ihn mal schnell kurz beschreiben, dass auch ihr euch könnt ein Bild machen davon.
1: Von oben angefangen hat er so ein grünes Käppi an. Dann kommen wunderbar dunkle Kruselhaar.
2: Blaue Augen.
1: Jawohl. Dann ein Schnäuzler.
2: Und eine Mutter mal unten links am Knie.
1: Schönes Kettchen, weißes T-Shirt, Hosenfarbe. Nicht genau. Grün, blau, irgendetwas.
2: Etwa 1,70.
1: Coole Socken und Sneakers.
3: Was für Socken sind das genau?
1: Nike.
3: Ich habe nicht nach der Marke gefragt.
1: Sondern?
3: Was ist
1: Enkel-Socks, nein. Weisse Tennissocken.
0: Ja, so genau haben sie nachgeschaut. Und eben weisse Tennissocken. Also, was denkt ihr davon? Wo ist der Cyril?
4: Zuetzwil.
3: Schau ihn genau an.
4: Oberhutzwil.
5: Von Hütwilen. Batzenheit. Zürich Langstrasse.
2: Ja, ist.
5: Das nicht drin.
2: Okay, analysieren.
3: Schau ihn genau an.
2: Liechtenstein. Nein,
0: Bazedonia.
2: Ist
0: drin. Ja.
2: Nein, ich
0: sage es euch alles schon. Oh mein Gott, niemand, aber wirklich niemand hat die weißen Socken angeschaut. Also, ich musste ihnen Tipps geben. Welche Tipps, die ich gegeben habe und ob sie es herausgefunden haben, ihr gehört jetzt gerade nach zwei Songs aus unserem Topmix aus 14. Das ist AC/DC, Highway to Hell. Guten Morgen miteinander.

0: Mysterious Girl aus dem 96. Guten Morgen miteinander. Ihr hört Radio Top und mit einem mysteriösen Typ, mit einem Angauer vom Dienst, nämlich mit dem Cyril, bin ich das Wochenende zusammen auf Bütschwil als Open Air und ich habe es mir lustig vorgestellt und genau so, wie ich es mir vorgestellt habe, ist es auch geworden. Das Stadtkind per excellence im Toggenburg. Viele haben gemerkt, dass er nicht aus der Region ist. Okay, ich muss zugeben, nicht alle.
1: Oberutzwil.
2: Von Hütwilen. Batzheim.
0: Aber doch viele.
2: Luzern. Zürich-Langstrasse. Batzheim.
3: Du schaust jetzt von hinten an. Was denkst du jetzt?
4: Der North Face. Batzheim.
5: Bazedonia
4: ist drin. Vielleicht vom Zürich Oberland. Safe von Bern.
5: Richtung Thurgau.
0: Es ist alles Mögliche gekommen. Aber viele sagen doch Batzheim. Hat mich echt erstaunt. Obwohl dort wird halt ein ähnliches Teil gedreht. Also ihr merkt, ohne meine Hilfe hätte es niemand herausgefunden.
6: Er kann nicht gut Auto fahren.
4: Oh, das ist ein Aargau.
6: Er kann nicht Auto fahren.
7: Und er hat weisse Socken an.
4: Ein Aargau.
6: Ein
4: Aargauer.
6: Ein Aargauer.
2: Aargau! Er kommt Aargau, Aargau! Achtung, Gefahr! Okay.
6: Er kann nicht gut Auto fahren. Hat weisse Socken an.
7: Das ist gut.
6: Wer hat weisse deine Socken an? Wo kann ich gut Auto fahren?
8: Bei Cyril.
6: Markiert schlecht. Hat gern Rüebli.
8: Aha, ja, Aargauer.
0: Und dann noch das Lachen dazu. Hey. Einfach großartig.

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0: Schönen guten Morgen miteinander, da bei Radio Top. Wir haben es kurz vor um 8:30 und gerade direkt nach dem 8:30 geht es natürlich wieder weiter mit unserem Top-Mix aus 4:10. Da haben wir unter anderem den Stage aus den 2000er für euch oder auch den King of Pop Michael Jackson mit einem grossartigen 80er Smooth Criminal nämlich. Und zum einfach den Sommer ein bisschen abfeiern, haben wir noch einen Griff in unsere Sommerkiste gemacht. A little bit of Monica in my life, a little bit of Erica. Kennen ihr alle noch, oder? Der Mambo Number 5. Gibt's zusammen mit diesem Topmix in der nächsten halben Stunde. Guten Morgen miteinander.
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0: Wetter. Sonnig und nochmals sonnig zeigt sich der heutige Dienstag. Am Nachmittag haben wir dann über den Bergen ein paar flache Quellwölkchen, sonst aber blauer Himmel und Sonnenscheibe bis zu 31 Grad. Und auch momentan sind wir schon wieder bei 19 Grad bei den Seemöwen in Güttingen oder auch zur Winterthur da an der Bürglistrasse im Studio 1 von Radio Top. 17 Grad momentan zu Ebner Kappel beim ehemaligen Feuerwehrdepot.
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0: Und da klemmt es wegen Verkehrsüberlastung auf der A1 Bern Richtung St. Gallen zwischen Dietikon im Gubrisch-Tunnel, ebenfalls stockend A3 Basel Richtung Chur zwischen Birmensdorf und Zürich West, dann auch noch auf der A3 Chur Richtung Basel zwischen Urdorf Nord und dem Limmataler Kreuz und bei der Verzweigung Zürich Süd Richtung Wiedike zwischen Brunau und Wiedike stockend der Verkehr ebenfalls noch wegen zu viel Auto auf der Straße. Sonst aber alles frei im Topplan. Kommen gut an.
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0: Eine Minute nach der 8:30 haben wir es auf der Uhr und das heisst, ich mache jetzt die Leitung Studio 1 wieder auf. Ihr könnt ab jetzt wieder anrufen auf 0848 80 00 88 und eine Minute lang probieren, nicht Ja zu sagen. 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Also wenn ihr so richtig fein wollt, zum Mörgeln gehen, dann jetzt anrufen 0848 80 00 88. Wir legen gerade los nach Extreme aus den 90er und aus Spandau Ballet mit Gold haben wir genau jetzt für euch. Guten Morgen!

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2: Und bei mir im Studio einparkiert unseren Schiedsrichter aus dem Aargau.
3: Auf dem Spielfeld ankommen.
2: Mit weissen Socken.
3: Und natürlich in Adiletten, oder?
2: Ja, perfekt. Also, das Bild, das ist komplett. Der Schiri aus dem Aargau ist da. Und einer, der wirklich gut einparkieren kann, weil er nicht mehr Chauffeur ist vom Beruf, ist der Sven aus Hüttlingen. Guten Morgen, Sven.
4: Guten Morgen miteinander.
3: Morgen kann ich nicht mal mit dir üben. Gibst du mir mal eine Fahrstunde?
4: Ja, können wir mal abmachen.
2: Ist wahrscheinlich eher schwierig, oder? Aber auch ein Blind also
3: mit mir
2: findet mal einen Korn.
4: Da hast du
2: gesagt. Ja, ich muss jetzt aufhören, Aargauer bashen. Nein, ist ja gar nicht so schlimm. Ich mache das ja nur, weil ich ihn gerne habe. Sonst würde ich das gar nicht machen.
3: Oh.
2: Also, meine Herren, wir tun uns jetzt wieder konzentrieren, spielen eine Runde und tschüss. Und zwar fängt nämlich deine Minute, Sven, und du nicht darfst ja sagen, genau jetzt an. Und Sven, du bist ja allein unterwegs im Lastwagen, gell? Nicht so wie letztes Mal, wo du angerufen hast. Mal deine, was ist es jetzt, Freundin F Plus, oder was ist es jetzt genau, wo dabei war?
4: Wir nennen es schwierig.
2: Wir nennen es kompliziert. Kompliziert, gut. Und sie ist jetzt gerade, wo hast du gesagt, in der Ferien?
4: Sie ist irgendwo in Italien.
2: Am Strand, wenigstens.
4: Nehmen wir es an.
2: Okay, aber es ist schon ein bisschen unfair, du am Arbeiten, sie am Strand, oder? Also,
4: kann's gehen.
2: Also wenn's jetzt nicht kompliziert wäre, sondern wirklich eine Beziehung, dann hättest du wahrscheinlich Probleme damit.
4: Nicht unbedingt.
2: Also ich finde das schon nicht ganz fair. Du bist da im Lastwagen einem abschwitzen und sie hockt am Strand.

0: Also geht jetzt wirklich nicht?
1: Ich habe ein Klima.
0: Okay, hey, er ist wirklich, du bist gut, du bist wirklich gut. Aber sie lässt wahrscheinlich jetzt auch zu, oder? Von der Ferien aus. Oder meinst du nicht?
1: Kann sein.
0: Ja, es könnte aber schon sein. Nicht. Dann wüsste sie nämlich, dass er nochmal könnte, geht zu mögeln. Ach, der Sven. Er ist einfach ein Knacknuss.
2: Richtig herausgefordert hast du, ja. Sven, der Andi.
0: Ja, wirklich, das ist ein Knacknuss. Den bringe ich nicht kaputt, Sven. Wirklich, das ist nicht möglich.
1: Ja, ja,
0: aber hey,
1: ja.
0: Ich mag das natürlich gönnen. Wenn du schon am Arbeiten bist und seit der Ferien, kannst du mit jemand anderem gut zu mögeln. Ist ja eh schon kompliziert.
1: Könnte man. Ja, ich kann ja einfach mit dir gehen, oder?
0: Das finde ich eine sehr gute Idee, Sven. Da unterstütze ich natürlich.
1: Aber dann nehmen wir kein Prosecco, dann nehmen wir ein kühles Bier.
0: Ganz genau. Das tönt vernünftig. Ach, das Sven ist ein guter. Also, hey, dann, ja, match dich mal. Wir gehen zusammen zum Mörgeln. Und ich wünsche dir noch ein ganz schönes Tag. Mach's gut.
1: Ja, dann wünsche ich euch auch. Danke
0: Merci.
1: Vielmals.
0: Tschüss.
1: Tschüss.
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0: Guten Morgen miteinander. Eine Minute vor 9 Uhr haben wir es auf direktem Weg. In die 9 Uhr Pause sind wir und in der nächsten Stunde da wartet wieder unser Top-Mix aus 4 Jahrzehnten auf euch. Unter anderem mit einem Song aus dem 94, der meine Kindheit prägt hat. Von drei Bursten, die ein Herz, also so, ja, eine herzförmige Handgranate als Logo haben. Vielleicht kommen wir darauf, wer es ist, und sonst müssen wir einfach dranbleiben, weil in wenigen Minuten werden wir das erfahren.
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3: Ich bin der Felix Haldimann. Guten Morgen. Flugreisen sind in den letzten 5 Jahren in der Schweiz deutlich teurer geworden. Wie der Vergleichsdienst Comparis mitteilt, kostet heute ein Flug knapp 70% mehr als 2021. Der Grund dafür seien vor allem höhere Kosten, etwa für Treibstoff oder Personal. Die Comparis-Experten gehen davon aus, dass die Preise fürs Fliegen noch weiter steigen. Derweil steigt die Nachfrage nach Billigfluggesellschaften. Diese dürften laut Comparis den Anstieg der Ticketpreise nur kurzfristig dämpfen. Der Bund hat erneut prüfen lassen, ob sich die Anschaffung eigener Löschflugzeuge lohnt. Wie Schweiz heute berichtet, holte das Umweltdepartement die Meinung von kanadischen Experten ein, ob und wie ein sogenannter Airtanker in der Schweiz eingesetzt werden könnte. Die Analyse zeigt, in der Schweiz würden sich Löschhelikopter besser eignen als Flugzeuge. Obwohl die heutigen Schweizer Helikopter wegen ihrer Größe bei großen Waldbränden an ihre Grenzen stoßen, will der Bund weiterhin auf eigene Löschflugzeuge verzichten. Der neue britische Premierminister Andy Burnham hat den ukrainischen Präsidenten Volodymyr Zelensky als ersten internationalen Gast eingeladen. Die Wahl des Besuchers sei kein Zufall gewesen, sagte Burnham auf einem südenglischen Marinestützpunkt. Man wolle die klare Botschaft senden, dass Großbritannien vollumfänglich an der Seite der Ukraine stehe. Er werde sämtliche Zusagen seines Landes an die Ukraine einhalten, so Burnham.
0: Wetter. 20 Grad haben wir es momentan in Frauenfeld, beim Kaffee Sali, in Ganterschwil, beim Stadelmann sind es 19 Grad und zwischen dann beim Coop sind es 21. Das Ganze mit viel Sonne, blauem Himmel. Am Nachmittag dann über den Bergen ein paar flache Quellwölkchen, die stören aber nicht, weil das Thermometer das geht wieder auf bis auf 31 Grad am Nachmittag.
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0: Und da haben wir Stau wegen Verkehrsüberlastung auf der A1 Bern Richtung St. Gallen zwischen dem Limmataler Kreuz und dem Gubrisch-Tunnel. Den wird noch gebaut auf der A3 Zürich Richtung Chur zwischen der Reichenburg und der Raststätter Glanderland Süd. Dort staut es ebenfalls wegen der Baustelle. Dort ist ein Fahrstreifen gesperrt und die Fahrbahn auf einen Fahrstreifen verengt. Dann haben wir ebenfalls noch auf der A3 Chur Richtung Basel zwischen Durdorf Nord und dem Limmataler Kreuz stockenden Verkehr wegen Verkehrsüberlastung, wie auch bei der Verzweigung Zürich Süd Richtung Wiedike zwischen Braunau und Wiedike. Sonst aber ist alles frei im Topland. Kommen gut und sicher ans Ziel.
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0: 3 ab 9 haben wir es, Dienstag, der 28. Juli. Und das Wochenende bin ich zuhause ein bisschen am Aufräumen gewesen, weil ich ja schon bald einmal zügle. Und da ist mir etwas in die Finger gekommen, das mir nicht mehr aus dem Kopf geht. Ja, hat mich wieder total in die Vergangenheit zurückkatapultiert. Und ihr kennt es doch vielleicht auch noch. Eine absolute Legende, sage ich euch. Es ist grau, es ist viereckig und es hat ein aufklappbares Disc-Laufwerk obendrauf. Ja, was es ist, verrate ich euch jetzt nach

Dienstag, den 28. Juli, haben wir es 10 ab 9. Ja, wir stecken jetzt mitten im Sommer und auch mitten in der Sommerferien und ich weiss, es ist für einen Frühlingsputz eigentlich zu spät. Aber, weil ich schon bald zügle, habe ich gleich am Wochenende wieder ein bisschen angefangen aufrummen und rausgerümpeln. Und wisst ihr, was mir in die Finger gekommen ist? Meine alte Playstation und meine Xbox. Ja, im 2002 rausgekommen, richtig geiles Teil gewesen, oder? Ah, die Erinnerungen. Stundenlang habe ich zum Beispiel das hier gezockt. Kennt ihr das sicher noch, oder? Tony Hawk Pro Skater 2. Zuerst auf der Playstation, dann später auf die Xbox rausgekommen. Und dort hat man nicht noch einen eigenen Skaterpark bauen, sondern auch die Musik von der Xbox-Festplatte während dem Spiel laufen lassen. Wie zum Beispiel der hier. Von Green Day, When I Come Around. Ah, da haben die ganzen Tricks im Skaterpark noch viel mehr Freude gemacht. Also Boxen aufdrüllen und in Erinnerungen schwelgen. Wir haben 11 am 9. Guten Morgen miteinander.

0: Ja, wie bei euch auch alle mit im Büro. Das lässt niemand ruhig auf den Sitz hocken. Green Day, 94 rausgekommen. Bei mir immer auf und ab gelaufen, wenn ich Tony Hawk gesagt habe auf der Xbox. Leck, bin ich da jung gewesen.
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0: Guten Morgen miteinander. Kurz vor um 9:30 haben wir es so, liebe Ladies aus den 80ern. Gerade als nächstes lasse ich euch Herzen schmelzen. Zuerst aber schauen wir noch schnell auf Wetter und Verkehr.
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0: Ja, apropos Schmelzen, das trifft sich eigentlich gerade noch recht gut, weil heute Nachmittag Temperaturen um die 31 Grad wieder richtig heiß. Momentan sind wir bei 21 Grad, Zommensohn beim Mokmok am Bahnhof oder auch zu Batzenheit beim Birkenhof und zu Brütten beim Stars and Stripes. Überall 21 Grad, eben noch 10 Grad geht es auf das Thermometer am Nachmittag. Das Ganze bei ganz viel Sonne und blauem Himmel. Wir haben dann über den Bergen noch ein paar flache Quellwölkchen, die stören aber nicht gross.
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0: Und da habe ich noch eine Meldung auf dem Skiern, nämlich die A3 Zürich Richtung Chur zwischen der Reichenburg und der Raststätte Glanerland Süd. Dort staut es wegen Bauarbeiten. Ein Fahrstreifen ist dort gesperrt und die Fahrbahn durch das auf einen Fahrstreifen verengt. Also nicht ein bisschen mehr Zeit einrechnen, sonst aber ist alles frei im Topplan. Kommt gut und vor allem sicher ans Ziel.
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0: Eine Minute nach der 9:30 haben wir es. Jetzt gibt es für euch wieder eine halbe Stunde Musik am Stück und wir hören uns dann morgen am 6 Uhr wieder. Und jetzt bin ich schon versprochen, liebe Girls aus den 80ern. Kennt ihr das noch? Der Justin, der Chris, der Joey, der Jason und der Jay-Z. Wenn wir es zusammen in die letzten Buchstaben von der vornehmen, ergibt sich's. Ein Sync gibt es jetzt für euch auf die Ohren. Guten Morgen.

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0: Der Riesensommerhit hier vom Will Smith. Das können wir natürlich sehr gut brauchen heute. Bis zu 31 Grad wird es heute. Wir sind gleich wieder zurück mit den meisten 80er und 90er.
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4: Ich bin der Felix Haldimann. Der Platzverweis gegen den Schweizer Fußballnationalspieler Breel Embolo im WM-Viertelfinal gegen Argentinien ist regelwidrig gewesen. Zu diesem Schluss kommt das International Football Association Board, die obersten Regelhüter des Weltfußballs. Sie stellen klar, die sogenannte Mistaken Identity-Regel ist ausschließlich dafür gedacht, falsch bestrafte Spieler zu entlasten, berichtet der Blick. Das heißt, Embolo hätte nicht nachträglich für eine Schwalbe mit Gelb-Rot bestraft werden dürfen. Das Bundesamt für Rüstung Armaswiss soll für über 18 Millionen Franken bei einer Firma in Estland Fertigmahlzeiten fürs Militär bestellt haben, das berichtet der Blick. Das werfe Fragen auf, weil die Armee auf ihrer Website schreibt, dass sie regionale und saisonale Produkte berücksichtige. Armaswiss begründet, dass der estnische Hersteller sowohl beim Preis als auch bei der Qualität das beste Angebot eingereicht habe. Ein Swiss-Flugzeug hat nach einer Rauchentwicklung an Bord notlanden müssen. Der Flug war von Zürich nach New York unterwegs. Er landete notfallmäßig in Bangor im US-Bundesstaat Maine. Das teilt die Swiss auf Anfrage der Nachrichtenagentur Keystone STA mit. Mehrere Schweizer Medien berichteten zuvor über die Notlandung. Grund für die Ausweichlandung sei eine unklare Rauchentwicklung im vordersten Teil der Business Class gewesen, so die Swiss.
0: Wetter. Jetzt können wir uns auf Sonne, Sonne und noch mehr Sonne freuen bei heissen 31 Grad im Topland. Aktuell meldet Lenkenwil und Zellanden 22 Grad, Städte sind wir bei 21.
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0: Und als Update zu euch ins Auto ein. Meldung habe ich für euch, betrifft A3 Zürich Richtung Chur zwischen der Reichenburg und der Raststätte Glarnerland Süd. Dort Stau wegen Bauarbeiten, der Fahrstreifen ist gesperrt und die Fahrbahn wird auf einen Fahrstreifen verengt. An und weg, eine gute und eine sichere Fahrt.
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0: Wunderschönen Dienstagmorgen wünsche ich euch. 2:10 haben wir auf der Uhr, den 28. Juli. Ich hoffe, ihr seid gut in den Tag gestartet. Wenn ihr im Büro hockt und ein bisschen Motivation braucht, keine Angst, die haben wir für euch. Unter anderem mit einem 2000er von der Carrie Hilson. Der Eros Ramazzotti meldet sich mit einem wunderschönen Song. Der 80er zum 9. am Viertel ab. Und zuerst gehen wir zurück in den 90er. Oh ja. One Hit Wonder da von den Spin Doctors für euren Dienstag. 3:10 haben wir es auf der Uhr. Ich bin Zoe, schön, dass ihr mit dabei seid.

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1: Wenn ich in der Sommerferien bin mit meinem Freund, dann mieten wir meistens so für einen Tag ein kleines Motorbötchen und dann so ein bisschen um die Küste rattern von dieser griechischen Insel, wo wir meistens sind. Und mein Freund tut so, als wäre er wirklich der grösste Capitano auf dem Mittelmeer. Wie der amigs über die Wellen rattern tut, habe ich amigs das Gefühl, ich sterbe. Ohne Scheiß. Weil, ich weiß auch nicht, er hat einfach das Gefühl, dass er jetzt da, weil er einmal am Steuer hockt, jetzt Bescheid weiss, wie alles funktioniert. Ich habe mir wirklich so ein bisschen das Gefühl, das ist mein letzter Tag auf Erden, wenn ich auf so einem Motorbötel bin. Aber trotzdem, dann, am Ende des Tages bin ich so ein schöner Ausflug gewesen. Und dazu darf eigentlich auch nie die Musik fehlen. Vielleicht machen ihr ja Bootsferien. Und da haben wir ein Duo aus Zürich. Wenn ein passender Song, den wir auch gehört haben auf dem Motorbötchen auf dem Mittelmeer. Das ist Double Captain of Her Hearts.

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1: Jetzt können wir uns auf Sonne, Sonne und noch mehr Sonne freuen bei heissen 31 Grad. Lenkenwil und Vellanden melden aktuell 22 Städte, sind wir bei 21 Grad.
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1: Und als Update zu euch ist Auto aktuell eine wichtige Meldung, betrifft A3 Zürich Richtung Chur zwischen Reichenburg und Raststätte Glanerland Süd. Dort Stau wegen Bauarbeiten, der Fahrstreifen ist gesperrt und die Fahrbahn wird auf einen Fahrstreifen vereint. An und weg, eine gute und sichere Fahrt.
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0: Herzlich willkommen bei Radiotop, hier mit den meisten 80er und 90er. Wir begleiten euch auf dem Weg in die Ferien mit den meisten 80er und 90er. Wie versprochen, mit dabei haben wir in der nächsten halben Stunde Cher mit einem 90er-Klassiker. Earth, Wind & Fire liefert gute Stimmung. Mit ihrem Hit aus 1981 zum Start gehören wir einen ikonischen Soundtrack.
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3: Ich bin der Felix Haldimann. Der Platzverweis gegen den Schweizer Fußballnationalspieler Breel Embolo im WM-Viertelfinal gegen Argentinien ist regelwidrig gewesen. Zu diesem Schluss kommt das International Football Association Board, die obersten Regelhüter des Weltfußballs. Sie stellen klar, die sogenannte Mistaken Identity-Regel ist ausschließlich dafür gedacht, falsch bestrafte Spieler zu entlasten, berichtet der Blick. Das heißt, Embolo hätte nicht nachträglich für eine Schwalbe mit Gelb-Rot bestraft werden dürfen. Das Bundesamt für Rüstung Armaswiss soll für über 18 Millionen Franken bei einer Firma in Estland Fertigmahlzeiten fürs Militär bestellt haben, das berichtet der Blick. Das werfe Fragen auf, weil die Armee auf ihrer Website schreibt, dass sie regionale und saisonale Produkte berücksichtige. Armaswiss begründet, dass der estnische Hersteller sowohl beim Preis als auch bei der Qualität das beste Angebot eingereicht habe. Ein Swiss-Flugzeug hat nach einer Rauchentwicklung an Bord notlanden müssen. Der Flug war von Zürich nach New York unterwegs. Er landete notfallmäßig in Bangor im US-Bundesstaat Maine. Das teilt die Swiss auf Anfrage der Nachrichtenagentur Keystone SDA mit. Mehrere Schweizer Medien berichteten zuvor über die Notlandung. Grund für die Ausweichlandung sei eine unklare Rauchentwicklung im vordersten Teil der Business Class gewesen, so die Swiss.
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0: Heute zeigt sich der Zielstieg mit Sonne, noch mehr Sonne und am meisten Sonne. Wie heissen 31 Grad aktuelle Temperaturen? In Lenkenwil liegen bei 23 Grad, Fallonden und Städten melden 22.
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0: Und noch ein Update zu euch, ins Auto. Aktuell habe ich eine wichtige Meldung für euch, betrifft A3 Zürich Richtung Chur zwischen Reichenburg und Rastetten Glanerland Süd. Stau wegen Bauarbeiten. Dann natürlich Geduld braucht ihr auf der A2 Luzern Richtung Gotthard zwischen Wasser und Geschne 1 Kilometer Stau. Es gibt Zeitverluste von rund 10 Minuten.
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0: Ich brauche, glaube ich, nochmal einen Kaffee. Und während ich das machen kann, gebe ich euch Musik auf die Ohren. Unter anderem mit dabei haben wir die Connells mit ihrem One-Hit-Wonder aus den 90er. Deep Blue Something ist ebenfalls mit dabei. Zum Start ein riesen Soundtrack. Platz 1 in den USA. Eins wird einfach ikonisch. Irene Cara mit einem 80er-Klassiker.

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2: Ja, und heute hat Sven aus Hüttlingen versucht, eine Minute lang nicht Ja zu sagen, aber das nicht zum ersten Mal.
3: Sven, du bist ja allein unterwegs im Lastwagen, gell? Nicht so wie letztes Mal, wo du angerufen hast.
4: Richtig.
3: Mal deine, was ist es jetzt, Freundin F+, oder was ist es jetzt genau? Wo dabei war?
4: Nein, schwierig.
3: Wir nennen es kompliziert.
2: Ja, und seine Dame, weiß auch nicht, ist mal mit Toni in der Ferien und Sven ist im LKW am Arbeiten.
3: Ich finde das schon nicht ganz fair. Du bist hier im Lastwagen einem abschwitzen und sie hockt am Strand. Also geht jetzt wirklich nicht.
4: Ich habe ein Klima.
3: Okay, hey, er ist wirklich, du bist gut, du bist wirklich gut. Aber sie lässt wahrscheinlich jetzt auch zu, oder? Von der Ferien aus. Oder meinst du nicht?
4: Kann sein.
3: Ja, es könnte aber schon sein. Nicht. Dann wüsste nämlich, dass er nochmal könnte zu mögeln.
2: Gratuliere Sven, viel Spass beim Brunchen in Sonnmatt. Morgen geht's weiter, Nacht 8:30 mit der spannendsten Minute vom Tag.
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0: Kurz vor halb zwölf haben wir es, ihr hört Radio Top und Halbi, heisst bei uns nur eine halbe Stunde Musik am Stück. Wir liefern Sommerfeeling und das unter anderem mit einer kleinen Weltreise. Wir gehen einmal in Süden auf Italien. Ricky e Poveri, Sara perché ti amo. Grossartiger Track. Dann reisen wir noch über den Atlantik auf Jamaika zum Bob Marley, der definitiv für Sommerstimmung sorgen wird. Aber am Ende des Tages ist es ja am schönsten zuhause. Und sie, die ja später auch in ihrem Leben Schweizerin geworden ist, vom Zürichsee aus, Tina Turner, hören wir gerade als erstes.
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0: Wetter. Heute ist und bleibt es im Topland schön sonnig. Wir erreichen heiße Temperaturen von ungefähr 31 Grad. Linkenwil und Vellanden melden aktuell 24 Grad. Städte sind wir bei 23.
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0: Zwei wichtige Meldungen habe ich für euch. Ihr braucht schon einmal Geduld vor dem Gotthard auf der A2 zwischen Wasser und Güschenen. 2 Kilometer Stau. Ich verliere bis zu 20 Minuten. Auf der A3 Zürich Richtung Chur zwischen der Reichenburg und der Raststätte der Glanerland Süd. Auch dort ein Stau wegen Bauarbeiten. Es gibt Zeitverluste von rund 20 Minuten. Allen unterwegs eine gute und sichere Fahrt.
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0: Bella Italia! Sarà perché ti amo. Schön, sind ihr mit dabei, ihr hört Radio Top. Es geht gerade weiter mit Meister 80er und 90er.
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4: Ich bin der Felix Haldimann. Das im Kanton Zürich geltende Feuer- und Feuerwerksverbot gilt auch am 1. August. Mittlerweile haben fast alle der 160 Gemeinden im Kanton ein generelles Feuerverbot erlassen. Das Verbot beinhaltet auch das Abbrennen von Feuerwerk. Die letzten drei Gemeinden ohne generelles Feuerverbot haben hinsichtlich des Nationalfeiertags explizit ein Verbot für Feuerwerke und Höhenfeuer ausgesprochen. Darunter fallen auch Wunderkerzen oder Frauenfürze. Der Beschuldigte im Zürcher Mordprozess um die Lugano-Bar liegt im Pflegebett im Gerichtssaal. Der 53-Jährige soll vor 3 Jahren an der Langstraße den Barkeeper der Lugano-Bar erstochen haben. Der Angeklagte trat den Prozess im Pflegebett an, weil er wegen einer Krebserkrankung in palliativer Behandlung ist. Die Staatsanwaltschaft fordert eine Freiheitsstrafe von 16 Jahren und will ihn verwahren. Die Kantonspolizei Zürich hat heute Nacht 2 junge Männer nach einem Autodiebstahl verhaftet. 4 französisch sprechende Personen brachen gemäß Polizei in ein Autohaus in Wetzikon ein. Alle 4 stahlen je ein teures Auto und flüchteten. Später verunfallten sie alle auf der Flucht. 2 Lenkern gelang die Flucht zu Fuß, 2 weitere wurden verhaftet. Die Fußball-Ikone Zinedine Zidane ist neuer Nationaltrainer Frankreichs. Der 54-Jährige folgt auf den zurückgetretenen Didier Deschamps. Bereits als Spieler konnte Zidane große Erfolge mit Frankreich feiern. Er wurde je einmal Welt- und Europameister. In Erinnerung bleibt auch sein Kopfstoß im WM-Final 2006. In seinem letzten Spiel als Profi flog Zidane vom Platz. Frankreich verlor den Final im Penaltyschießen.
0: Wetter. Wir können uns heute auf viel Sonne einstellen und heiße Temperaturen von ungefähr 31 Grad. Lenkwil und Fellande melden aktuell 24 Grad, Städte sind wir bei 23.
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0: Und als Update zu euch ins Auto auf der A1 Bern Richtung St. Gallen zwischen Dietikon und Zürich-Affoltern. Stau in den Tunnel wegen einem Pannenfahrzeug. Der rechte Fahrstreifen ist blockiert und man wird gebeten, einen Gas für ein Rettungsfahrzeug zu bilden. Dann braucht ihr Geduld vor dem Gotthard auf der A2 zwischen Wasser und Güschen 2 Kilometer Stau. Es gibt Zeitverlust von rund 20 Minuten. Das gleiche gilt auf der A3 Zürich Richtung Chur zwischen Reichenburg und Rastetten Glarnerland Süd. Dort wegen Bauarbeiterstau und ebenfalls ein Zeitverlust von rund 20 Minuten. Wenn uns weg sind, kommen wir gut und sicher an euer Ziel.
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0: In Mittag gehen wir mit der meisten Abwechslung. Vielleicht steht ihr in der Küche und macht euch einen feinen, frischen Salat. Bei diesen Temperaturen mag man ja gar nicht anders essen. Aber ich hoffe, ihr seid hungrig. Für unter anderem Dr. Alban mit einem richtigen Stimmungsmacher. Sing Hallelujah. Der 90er zum Mittag am 12:15 und zum Start ein 80er-Hit da von der New Wave. Es ist Ultra Fox in voller Länge.

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2: Die Dame haben wir kennengelernt mit ihren grossen, mitreissenden Balladen. Mit ihren Tanzfloor-Tunes, die wir heute noch gerne dazu singen und tanzen tun. In den 90er Jahren, wo sie sich dann endgültig zum Superstar etabliert hat, hat sie sich zu einem neuen, frischen Sound gewechselt und hat über Beats gesungen, produziert von den heissesten Produzenten zu dieser Zeit. Ihr Album hat dann genauso geheissen wie der Riesenhit Nummer 1. Wir hören rein, das ist die bezaubernde Whitney Houston mit

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0: Ihr hört Radio Top. Wir haben kurz vor 12:30 und 12:30 ist bei uns nur eine halbe Stunde Musik am Stück. Die 30 Minuten und Top Mix mit der meisten Abwechslung. Wir starten das Ganze mit Musik von Genesis.
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0: Der Dienstag ist und bleibt heute schön sonnig und bei heissen Temperaturen von ungefähr 31 Grad. Lenkenwil und Fellonden melden aktuell 25, Städte sind wir bei 24 Grad.
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0: Und als Update zu euch, ins Auto, es hat einen Unfall gegeben auf der A1 Bern Richtung St. Gallen zwischen Spreitenbach und Zürich-Affoltern. Stau dementsprechend, der rechte Fahrstreifen ist gesperrt und wir bitten, eine Gasse für ein Rettungsfahrzeug zu bilden. Dann auf der A2 vor dem Gotthard müsst ihr euch ebenfalls gedulden zwischen Wasser und Güschenen 3 Kilometer Stau. Es gibt einen Zeitverlust von rund einer halben Stunde. Einen Zeitverlust gibt es auch auf der A3 Zürich Richtung Chur zwischen der Reichenburg und der Raststätte Glarnerland Süd Stau. Wegen Bauarbeiten. Die Fahrbahn wird auf einen Fahrstreifen verengt und ich verliere bis zu 10 Minuten. An und weg, gute und eine sichere Fahrt.
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6: Ich bin der Felix Haldimann. Das im Kanton Zürich geltende Feuer- und Feuerwerksverbot gilt auch am 1. August. Mittlerweile haben fast alle der 160 Gemeinden im Kanton ein generelles Feuerverbot erlassen. Das Verbot beinhaltet auch das Abbrennen von Feuerwerk. Die letzten drei Gemeinden ohne generelles Feuerverbot haben hinsichtlich des Nationalfeiertags explizit ein Verbot für Feuerwerke und Höhenfeuer ausgesprochen. Darunter fallen auch Wunderkerzen oder Frauenfürze. Der Beschuldigte im Zürcher Mordprozess um die Lugano-Bar liegt im Pflegebett im Gerichtssaal. Der 53-Jährige soll vor 3 Jahren an der Langstraße den Barkeeper der Lugano-Bar erstochen haben. Der Angeklagte trat den Prozess im Pflegebett an, weil er wegen einer Krebserkrankung in palliativer Behandlung ist. Die Staatsanwaltschaft fordert eine Freiheitsstrafe von 16 Jahren und will ihn verwahren. Die Kantonspolizei Zürich hat heute Nacht 2 junge Männer nach einem Autodiebstahl verhaftet. 4 französisch sprechende Personen brachen gemäß Polizei in ein Autohaus in Wetzikon ein. Alle 4 stahlen je ein teures Auto und flüchteten. Später verunfallten sie alle auf der Flucht. 2 Lenkern gelang die Flucht zu Fuß, 2 weitere wurden verhaftet. Die Fußball-Ikone Zinedine Zidane ist neuer Nationaltrainer Frankreichs. Der 54-Jährige folgt auf den zurückgetretenen Didier Deschamps. Bereits als Spieler konnte Zidane große Erfolge mit Frankreich feiern. Er wurde je einmal Welt- und Europameister. In Erinnerung bleibt auch sein Kopfstoß im WM-Final 2006. In seinem letzten Spiel als Profi flog Zidane vom Platz. Frankreich verlor den Final im Penaltyschießen.
0: Wetter.
7: Es ist bleibt heute im Topland schön sonnig. Wir sollten noch 31 Grad heute erreichen. Die Temperatur aktuell zu Lenkenwil und Fallande liegen bei 27 Grad. In Städten melden wir aktuell 26 Grad.
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7: Und als Update zu euch ist Auto aktuell. Habe ich für euch ein paar wichtige Meldungen, unter anderem auf der A1 Bern Richtung St. Gallen zwischen Spreitenbach und Zürich Affoltern. Stau wegen einem Unfall. Der rechte Fahrstreifen ist dort gesperrt, denn wir bitten, eine Gasse für Rettungsfahrzeuge zu bilden. Dann auf der A1 Zürich beim Milchbuchstunnel bis zum Schöneichtunnel. Dort zwischen Milchbuch und Schwammendingen ist die Einfahrt gesperrt, ebenfalls wegen einem Unfall. Dann braucht ihr noch Geduld auf der A2 Luzern Richtung Gotthard zwischen Amstieg und Güschen 4 km Stau. Es gibt Zeitverlust von rund 40 Minuten. Dann Bauarbeiten hat es auf der A3 Zürich Richtung Chur zwischen der Riechenburg und dem Kranzenberg-Tunnel dort auch Stau. Dementsprechend verlieren wir 10 Minuten. Auf der A13 Chur Richtung Sargans zwischen Mainfeld und Bad Ragaz stockt es wegen einem Pannenfahrzeug. Der linke Fahrstreifen ist blockiert.
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7: Vielerweise haben wir es auf der Uhr einen wunderschönen Dienstag Mittag wünsche ich euch. Vielleicht sind wir gerade zurück in die Werkstatt gestürchelt. Wir haben auch für die Zweitageshälfte natürlich nur die beste Stimmung und das unter anderem mit Hilfe von Ace of Base, Blondie und zum Start da grossartiger Track von Robert Miles. Schön, dass ihr heute dabei seid.

Viertel ab 1 haben wir es auf der Uhr. Herzlich willkommen bei Radio Top. Und ich arbeite jetzt schon ein bisschen mehr wie 1,5 Jahre da. Und ich weiss, wo ich da angefangen habe, bin ich erstaunt gewesen, um es nicht auszudrücken, wie viele Leute hier im Büro finken anhaben. Und ich habe mich so ein bisschen gefühlt wie in der Schule. Dort hat man ja auch Finken müssen anlegen. Und vor allem ist mir dann in Erinnerung gekommen, wie ich eigentlich fast jeden Tag mit der Finke heimgelaufen bin nach der Schule. Und ich habe es selber gar nicht gemerkt, bis ich dann die Hause war. Und natürlich, meine Mami, die mich auswendig kennt, schaut mich an und denkt, super, bist jetzt schon wieder mit deinen Polly Pocket Finke heimgelaufen. Das ist wirklich grossartig, Zoe. Ja. Ich weiss nicht, wie viele Finken ich schon durchgelatscht habe. Weil ich natürlich auch nicht einfach den einfachen Weg heimgenommen. Ich musste durch Stock und Stein, durch den Wald laufen. Ja, diese Finken habe ich definitiv ausgenutzt. Wie sieht es bei euch dort aussen aus? Sind ihr auch mit den Finken am heimgelaufen? Legt ihr auch Finken an beim Arbeiten? Und legt ihr Finken an die Heim? Weil ich bin überhaupt keine Finkenperson. Es würde mich sehr wundern. Schreibt doch eine Nachricht oder schickt eine Sprachnachricht ins Studio via der Top. Now App, ihr findet es unter Kontakt ins Studio. Ich bin auch gespannt, was da so zusammenkommt. Bis dann, gehören wir da.

0: Kurz vor der halben zwei haben wir es. Herzlich willkommen bei Radio Top. Wir versorgen euch jetzt mit einer richtig geladenen Portion an Musik und das im 30 Minuten Non-Stop Top Mix. Mit dabei haben wir unter anderem den Beverly Hills Cop Soundtrack Harold Faltermeyer. Auch noch mit dabei Joe Cocker mit einem passenden Song Summer in the City. Zum Start einer, der definitiv ein bisschen aufwecken tut. Aus dem 1984, es ist Laura Branigan.
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2: Wetter.
0: Es ist bleibt schön sonnig im Topland bei Temperaturen von ungefähr 31 Grad. Aktuell meldet Linkenwil und Fallande 27. Städte sind wir bei 26 Grad.
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0: Und ein Update zu euch ins Auto. Es hat einen Unfall gegeben auf der A1 Bern Richtung St. Gallen. Zwischen Spreitenbach und Zürich-Affoltern stocken wegen dem Unfall. Man wird bittet, ein Gas für ein Rettungsfahrzeug zu bilden. Auf der A2 vor dem Gotthard braucht ihr aktuell am meisten Geduld. Dort zwischen dem Umstieg und Güschen 4 km Stau. Ihr verliert bis zu 40 Minuten. Dann auf der A13 Chur Richtung Sargans zwischen Maifeld und Bad Ragaz Stau wegen einem Bahnfahrzeug. Der linke Fahrstreifen ist dort blockiert. An und weg, eine gute und eine sehr sichere Fahrt.
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3: Ich bin Mary Milanovic. Bei einem Erdbeben der Stärke 7,1 hat es im Südwesten Japans Dutzende Verletzte und Schäden gegeben. Der japanische Fernsehsender NHK berichtet von mindestens 50 Verletzten. Straßen und Gebäude wurden beschädigt. Eine Warnung vor einem Tsunami wurde wieder aufgehoben. Bereits vor 10 Jahren war die Region von einem Erdbeben der Stärke 7,3 heimgesucht worden. Dutzende Menschen waren dabei ums Leben gekommen. Zehntausende mussten in Notunterkünften untergebracht werden. Die SBB streicht einzelne Extrazüge für Fußballfans. Betroffen sind vor allem Auswärtsspiele, die so spät enden, dass Fans keine regulären Züge für den Rückweg mehr zur Verfügung haben. Wie das Nachrichtenportal Schweiz heute berichtet, begründet die SBB den Entscheid mit hohen Kosten. Die Einnahmen für die Extrazüge gingen zurück. Die Ticketverkäufe seien rückläufig bei gleichzeitig höherer Anzahl transportierter Leute. Die Stadtpolizei Zürich hat letzte Woche beim Albisrieder Platz 2 Trickdiebe festgenommen. Einem Passanten fiel auf, wie das Diebesduo in Altstetten einer Frau eine Goldkette stahl und mit einem weißen Fahrzeug davonfuhr. Wie die Stadtpolizei mitteilt, ging fast zeitgleich eine Anzeige wegen eines zweiten ähnlichen Diebstahls ein. Fahnder konnten das verdächtige Auto anhalten. Beim Mann und der Frau im Auto konnten mehrere Ketten und Fingerringe sichergestellt werden.
4: Wetter. Es ist und bleibt heute schön sonnig im Topland mit Temperaturen von ungefähr 31 Grad. Lenkenwil und Fallande melden aktuell 28, Städte sind wir bei 27 Grad.
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4: Und wir werfen noch schnell einen Blick auf die Strasse. Aktuell hat es einen Unfall gegeben auf der A1 Bern Richtung St. Gallen. Zwischen Spreitenbach und Zürich-Affoltern stockt es. Man wird bittet, ein Gas für Rettungsfahrzeuge zu bilden. Dann am meisten Geduld brauchen wir aktuell auf der A2 Luzern Richtung Gotthard zwischen dem Amsteg und Güschen 4 km Stau. Es gibt Zeitverlust von rund 40 Minuten. Wenn wir unterwegs sind, kommen wir gut und sicher an euer Ziel.
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4: Wunderschönen Dienstagnachmittag wünsche ich euch. Den 28. Juli haben wir, ich weiss nicht, wie es euch geht, aber am Nachmittag da, ja, spüre ich einfach schon ein bisschen Müdigkeit. Darum wecken wir euch gerade wieder auf mit der meisten Abwechslung. Unter anderem mit dabei haben wir Musik aus den 80s von Bon Jovi. Ein richtiger Song zum Lauthals mitsingen. Ist doch egal, wenn ihr im Büro seid. Machen ein bisschen Stimmung dort rein. Dann haben wir noch den 2000er nach um 2. Dort wird noch getanzt. Zuerst gibt es einen absoluten Stimmungsmacher von der Jenna Nanini. Aus den 80er. Schön, sind ihr mit dabei.
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2: Ja, und bei mir im Studio ein inner müde Serin.
3: Hey, meine Augen gehen jetzt langsam zu. Im Fall. Wirklich, ich brauche Energie. So, also, ich weiss nicht, ich schlafe fast auf dem Stuhl.
2: Höchste Zeit für alle dort draussen, die auch Energie brauchen. Ich habe einen Banger für euch. Ich freue mich richtig aus dem Jahr 2002.
3: Geil.
2: Ein Summer-Tune, nicht nur im Heimatland von dem DJ-Duo Dänemark, sondern auch in Großbritannien. Eines der besten Singles aus dem Jahr 2003 sogar in diesem Land. Und ich sage euch einfach eins, es wird euch wecken. Big time. Cyril, bist du ready?
3: Jawohl.
2: Achtung.

0: Nachmittag, hier mit den meisten 80er und 90er. Herzlich willkommen bei Radio Top. Kurz vor der halben drei haben wir es. Die halbe heisst bei uns nur eins. Eine halbe Stunde Musik am Stück. Mit dabei haben wir einen richtigen Energiebooster von Queen. Don't Stop Me Now. Grossartiger Track. Tears for Fears mit einem grossartigen 80er. Ich freue mich richtig drauf. Zum Starker mir ein Nummer 1 Soundtrack, ein Kultklassiker, Flashdance, Michael Cimbello, gerade nach einem Update. Und um 3 ist Corina für euch da und begleitet euch langsam, aber sicher richtig Feierabend.
1: Wetter.
0: Es ist und bleibt schön sonnig im Topland, das bei maximalen 31 Grad. Aktuell meldet Lenkenwil und Fellande 28 Grad, Städte sind wir bei 27.
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0: Aktuell am Stau sind wir vor dem Gotthard auf der A2 zwischen Amsteg und Güschen. 4 Kilometer Stau, es gehen Zeitverluste von rund 40 Minuten. An unterwegs eine gute und sehr sichere Fahrt.
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0: Mit den meisten 80er und 90er begleitet mir euch durch den Dienstag einen Nachmittag hier bei uns auf Radio Top. In der neuen Stunde mit dabei zum Beispiel aus den 80er Belinda Carlisle mit ihrem wunderschönen Hit «Heaven is a Place on Earth» oder sommerlich leichter Sound von «Inner Circle», der Reggae-Pop-Hit, der im 1992 rausgekommen ist. «Sweat», das gerade nach dem Newsbreak.
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2: Ich bin Mary Milanovic. Bei einem Erdbeben der Stärke 7,1 hat es im Südwesten Japans Dutzende Verletzte und Schäden gegeben. Der japanische Fernsehsender NHK berichtet von mindestens 50 Verletzten. Straßen und Gebäude wurden beschädigt. Eine Warnung vor einem Tsunami wurde wieder aufgehoben. Bereits vor 10 Jahren war die Region von einem Erdbeben der Stärke 7,3 heimgesucht worden. Dutzende Menschen waren dabei ums Leben gekommen. Zehntausende mussten in Notunterkünften untergebracht werden. Die SBB streicht einzelne Extrazüge für Fußballfans. Betroffen sind vor allem Auswärtsspiele, die so spät enden, dass Fans keine regulären Züge für den Rückweg mehr zur Verfügung haben. Wie das Nachrichtenportal Schweiz heute berichtet, begründet die SBB den Entscheid mit hohen Kosten. Die Einnahmen für die Extrazüge gingen zurück. Die Ticketverkäufe seien rückläufig bei gleichzeitig höherer Anzahl transportierter Leute. Die Stadtpolizei Zürich hat letzte Woche beim Albisrieder Platz 2 Trickdiebe festgenommen. Einem Passanten fiel auf, wie das Diebesduo in Altstetten einer Frau eine Goldkette stahl und mit einem weißen Fahrzeug davonfuhr. Wie die Stadtpolizei mitteilt, ging fast zeitgleich eine Anzeige wegen eines zweiten ähnlichen Diebstahls ein. Fahnder konnten das verdächtige Auto anhalten. Beim Mann und der Frau im Auto konnten mehrere Ketten und Fingerringe sichergestellt werden.
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0: Es ist eine sehr sonnige und sehr heisse Angelegenheit heute. Das Adorf 29, das Biberen und das Arnig messen wir 28 Grad.
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0: Zu uns Auto habe ich Folgendes zu vermelden. Es staut wegen einem Unfall auf der A3 Zürich richtig Chur zwischen Reichenburg und Bilten. Und dann staut es noch 5 km in Süden runter. A2 Luzern richtig Gotthard zwischen Amersteg und Göschenen. Das ist ein Zeitverlust von 50 Minuten.
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0: Die meiste Abwechslung gibt es bei uns auf Radio Top. Freue mich auf einen, wo man gerade Hühnerhaut überkommt aus dem 2000, Three Doors Down. Dann habe ich aber auch noch einen wunderbaren 70er reingemischt für euch noch vor dem Halbi von Earth, Wind and Fire. Ich bin Corina und mache mit euch den Endsport vom Nomi in Abig.
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0: Das ist Radio Top an dem Dienstagnachmittag, 28. Juli. Wir haben es heute ein bisschen vom Thema Finken. Zoe, die hat am Mittag einen Aufruf gemacht, ob ihr denn auch Finken daheim anhabt. Da hat sich die Miriam aus Wiel gemolden ins Studio WhatsApp und sie hat geschrieben, sie hätte daheim also auch immer Finken an. Ich muss sagen, ich persönlich ich hätte daheim Finken, aber ich lege die nie an. Dann gibt es aber auch noch Leute, die anscheinend ihre Finken mit auf den Besuch nehmen. Gell, Cyril? Erzähl mal.
1: Also ich nicht. Das würde ich ja nie machen. Aber meine Eltern, die haben irgendwie so eine lustige Angewohnheit. Jedes Mal, wenn sie auf Besuch gehen, dann packen sie daheim zuerst mal die Finken in den Mikrosack und gehen dann mit dem auf Besuch. Weil sie Angst haben, dass sie kühle Füße bekommen.
0: Und wie ist die Reaktion denn?
1: Also, die kennen sie ja alle. Von dem her, die wissen es eigentlich schon. Aber ich finde es immer lustig, dass sie dort dann vor allem Finken annehmen, wo es eine Bodenheizung hat. Wo man weiss, dass es eine Bodenheizung hat. Ich glaube, das finden die Leute dann schon irgendwie lustig.
0: Also, dann, der nächste Event, der steht schon bald an. 1. August, dann nehmen sie es sicher wieder mit.
1: Ja, zu der Tante, genau.

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0: Radio Top. 3 Minuten vor dem 3:30. Ab dem 3:30 lassen wir es hier einmal chattern. 30 Minuten lang Musik ohne Unterbrechung. Das ist unser Non-Stop-Top-Mix, der euch gerade erwartet. Dort rein ist zum Beispiel Genesis, Amy Winehouse oder auch R.E.M.
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0: Wetter. Wir werden auch in der zweiten Tageshälfte überschüttet mit Vitamin D. Es ist sehr sonnig. Z Brunau und z Lenggwil 28 Grad und z Ramsen 29 im Moment.
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0: Zu unserem Auto habe ich Folgendes zu vermelden. Stau wegen einem Unfall auf der A3 Zürich Richtung Chur zwischen der Reichenburg und Bilten. Dann hat es ebenfalls Stetscht auf der A13, so ganz Richtung St. Margrethe zwischen Trübach und Sevelen. Und in Süden aber stau es noch 5 Kilometer, A2 Luzern Richtung Gotthard zwischen Amstieg und Göschenen. Dort haben wir 50 Minuten länger. Ich wünsche allen eine gute und eine sichere Fahrt.
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0: Der Zeiger, der springt jetzt dann gleich aufs Vieri. Wir steuern in Richtung Abend miteinander. Die meisten 80er und 90er, die gibt's gerade wieder hier bei uns auf Radio Top. Zuerst noch die Aktualitäten vom Tag. 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
8: Ich bin Mary Milanovic. Junge Erwachsene interessieren sich für Politik und wollen mitreden. Das zeigt eine Umfrage der Demokratieplattform Vox Natio Schweiz. Aber statt eines schnellen digitalen Klicks wünschen sie sich verständliche Informationen, transparente Quellen und eine Rückmeldung, was mit der eigenen Stimme passiert. Dies erhöht die Bereitschaft, sich an digitalen Abstimmungen zu beteiligen. Hitzebedingte Verzögerungen auf Baustellen sollen nicht bestraft werden. Das fordert der Schweizerische Baumeisterverband in einer Petition. Stattdessen sollen klare Regeln bei Arbeitsunterbrüchen gelten. Zudem sollen Bauarbeitende geschützt werden. Wie der Baumeisterverband mitteilt, würden Verzögerungen bei extremer Hitze im Gegensatz zu Unwettern nicht entschädigt. So liege der Druck vollständig auf Bauunternehmen und Bauarbeitenden. Menschenhandel für Online-Betrug nimmt rasant zu. Davor warnt die UNO. Kriminelle Banden locken jedes Jahr Hunderttausende Menschen mit falschen Jobversprechen ins Ausland und zwingen sie dort zu Online-Betrug. Neu sei, dass diese Banden gezielt Menschen mit guten Englischkenntnissen und einem Universitätsabschluss suchten, inzwischen zunehmend aus Afrika. Viele seien so verzweifelt, einen Job zu finden, dass sie die Angebote nicht streng genug prüften. Italiens Fußballnationalmannschaft hat wieder einen Trainer. Roberto Mancini, der Italien vor 5 Jahren zum EM-Titel führte, kehrt zurück, wie Italiens Fußballverband bekannt gibt. Der Posten war bereits seit April vakant. Coach Gennaro Gattuso musste zurücktreten, weil Italien zum 3. Mal in Folge in der WM-Qualifikation gescheitert war.
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0: Bischof Zels, Henau und Stielsdorf sind wir bei 29 Grad. Im Moment, sonst behalten wir es kurz. Sommer, Sonne, Sonnenschein.
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0: Zu uns Auto folgende Meldungen. Einmal haben wir einen Unfall auf der A13, so ganz richtig St. Margrethe, zwischen Trübach und Sevelen. Dort haben wir 25 Minuten länger. Und dann staut es noch in Süden, aktuell 4 Kilometer vor dem Gotthard. Das heisst 40 Minuten länger.
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0: 15 Minuten ab dem 4. Schön, sind wir mit Radio Top unterwegs. Bei uns ist es jetzt Zeit für unser Nachmittagsspiel.
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0: 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Genau.
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0: Der letzte Energieschub, den es noch braucht vor dem Feierabend, den kommen wir von uns über mit unserem Nonstop-Top-Mix. Immer ab um 20:30, 30 Minuten lang Musik ohne Unterbrechung, nur bei uns auf Radio Top. Da jagt dann ein Hit, der nächste bis am 5. Anastasia, Bryan Adams oder auch King of Pop, Michael Jackson sowie auch Ugly Kid Show mit von dieser Partie. Zuerst gibt es jetzt noch einen Sneak Peek in die Teletop-News von heute Abend.
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0: Tiziana Castauro bei mir im Studio. Hello. Was sind heute Themen bei euch in den Top News?
2: Ja, eigentlich sind es herzige Tierchen, aber das Thema ist nicht so herzig. Und zwar die Igel kämpfen gerade mega mit der Hitze. Wie es gerade so trocken ist, findet es praktisch kein Futter.
0: Oh nein, die Arme. Mhm.
2: Wir sind bei einer Igelstation zeitnah im Kanton Zürich vorbeischauen, wie schlimm es gerade ist, vor allem wie viele Igel betroffen sind und ob man den Tierchen helfen kann.
0: Und wann geht es sonst noch?
2: Ja, die Hitze löst auch in der Natur einiges aus. Man merkt es ja selber. Ist gerade... Und wenn man jetzt auch ein bisschen umschaut, die Gewässer, die sind ja teilweise auch...
0: Es hat ja kein Wasser.
2: Ja, wir haben gerade letzte Woche vom Tiefstand wieder im Untersee geredet. Und jetzt hat es auch Tour, wo voll Algen ist, also richtig so ein Algenteppich. Und jetzt haben sie gerade einen gefunden, wo, also die Algen in der Menge, könntest du zwei Fußballfelder erst zusammenbringen mit der Algenmenge.
0: Also das ist ein riesen Teppich voller Algen.
2: Ganz genau. Aber Algen sind im Fall nicht nur ein Problem. Es kann auch etwas Gutes machen. Und zwar ein Schaffhauser Starkoch hat nämlich aus Algen ein Rheinglasse gemacht.
0: Ein Glasse?
2: Ja, kannst du
0: Algen essen? Nein, kann ich mir jetzt nicht vorstellen. Sonst kenne ich Algen einfach so ein bisschen aus der Kosmetikbranche. Ist ja gut für die Haut.
2: Genau, und jetzt hat er gedacht, oh, man kann ja aus den Algen etwas machen. Auf jeden Fall, wie das bei den Leuten ankommt und wie das schmeckt und was dahinter steckt, das erfahren wir heute Abend.
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0: Wir sind mitten in einem heissen Dienstag mit viel Sonnenschein. Morgen Mittwoch dann auch wieder heiss mit möglichen Gewittern über den Alpen bei Temperaturen über 30 Grad. Schauen wir aufs Thermometer aktuell im Topland. Das Bettwiese 28, die Steiermari 29 und das Flurlingen messen wir 30 Grad.
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0: Dann habe ich Folgendes zu vermelden. Stau wegen einem Unfall auf der A13, so ganz richtig St. Margrethe zwischen Trübach und Seewelle. Dort verlieren wir im Moment 25 Minuten. Dann staut es noch 3 km in Süden vor dem Gotthard. Und in der Gegenrichtung staut es auch noch wegen Bauarbeiten und kurzfristigen Sperrungen vom Seelisberg-Tunnel. Allen unterwegs ganz gute und eine sichere Fahrt.
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0: Um 5 Uhr. Radio Top begleitet euch mit den meisten 80er und in 90er durch den wunderschönen Sommerabend. Für euch einen Heimweg in der neuen Stunde habe ich bereit Backstreet Boys aus den 90er, dann aber auch Power aus den 80er von Queen mit dabei. Das geht noch ein Punkt.
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4: Ich bin Mary Milanovic. Junge Erwachsene interessieren sich für Politik und wollen mitreden. Das zeigt eine Umfrage der Demokratieplattform Vox Natio Schweiz. Aber statt eines schnellen digitalen Klicks wünschen sie sich verständliche Informationen, transparente Quellen und eine Rückmeldung, was mit der eigenen Stimme passiert. Dies erhöht die Bereitschaft, sich an digitalen Abstimmungen zu beteiligen. Hitzebedingte Verzögerungen auf Baustellen sollen nicht bestraft werden. Das fordert der Schweizerische Baumeisterverband in einer Petition. Stattdessen sollen klare Regeln bei Arbeitsunterbrüchen gelten. Zudem sollen Bauarbeitende geschützt werden. Wie der Baumeisterverband mitteilt, würden Verzögerungen bei extremer Hitze im Gegensatz zu Unwettern nicht entschädigt. So liege der Druck vollständig auf Bauunternehmen und Bauarbeitenden. Menschenhandel für Online-Betrug nimmt rasant zu. Davor warnt die UNO. Kriminelle Banden locken jedes Jahr Hunderttausende Menschen mit falschen Jobversprechen ins Ausland und zwingen sie dort zu Online-Betrug. Neu sei, dass diese Banden gezielt Menschen mit guten Englischkenntnissen und einem Universitätsabschluss suchten, inzwischen zunehmend aus Afrika. Viele seien so verzweifelt, einen Job zu finden, dass sie die Angebote nicht streng genug prüften. Italiens Fußballnationalmannschaft hat wieder einen Trainer. Roberto Mancini, der Italien vor 5 Jahren zum EM-Titel führte, kehrt zurück, wie Italiens Fußballverband bekannt gibt. Der Posten war bereits seit April vakant. Coach Gennaro Gattuso musste zurücktreten, weil Italien zum 3. Mal in Folge in der WM-Qualifikation gescheitert war.
1: Wetter.
0: Fotikofer und Sferaldorf sind wir bei 29 Grad im Moment und Liechtenstein meldet 28 Grad aus dem Städtli. Das Wetter wird am Monat Juli so richtig gerecht. Es ist und bleibt heiß heute. Die Mitte der Woche morgen präsentiert sich dann auch wieder mit ganz viel Vitamin D und Temperaturen über 30 Grad.
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0: Da habe ich zu eurem Auto Folgendes zu vermelden. Es hat einen Unfall gegeben auf der A13, so ganz Richtung St. Margrethe, zwischen Trübach und Seewellen. Dort verlieren wir eine Viertelstunde. Dann haben wir Stau in Süden, eben 2 Kilometer vor dem Gotthard. Das sind 20 Minuten länger. Ebenfalls in der Gegenrichtung staut es noch wegen Bauarbeiten und kurzfristigen Sperrungen vom Seelisbergtunnel. Und dann kommen wir da noch rollend vorwärts auf dem Zürcher Nord- und Westring. Und über den Seedamm Schweiz Richtung Rapperswil braucht es auch noch ein bisschen mehr Geduld. Kommt gut und vor allem sicher ans Ziel.
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0: Für die einen ist es der 2. Ferientag, für andere ist es der 2. Arbeitstag von dieser Woche. However, wir sorgen auf jeden Fall für Stimmung, das mit der meisten Abwechslung hier bei uns auf Radio Top. Da habe ich mit dabei in der nächsten Musikhalbstunde einen mega schönen 90er von Eric Clapton, Tears in Heaven. Dann habe ich auch noch Nelly Furtado, die ein bisschen Nostalgie aus den 2000ern mitbringt. Zum Start gibt es jetzt den Soundtrack von der Gillette Venus Werbung aus dem 1986. Bananarama. Ich bin Corina. Das ist Radio Top. Ich wünsche euch einen wundervollen Abend.

0: zwei Minuten vor um 17:30. Das heisst, bei uns auf Radio Top, es gibt jetzt eine halbe Stunde Musik, unseren Non-Stop-Top-Mix. Energie pur aus dem 86er, Kenny Loggins mit Footloose, dann Genesis ebenfalls mit einem riesen Banger aus den 80er mit dabei. Aus den 90er beglückt euch Texas mit Summer Sun, aber auch 2000er darf natürlich nicht fehlen. Dort habe ich Kylie Minogue mit dabei, noch bis um 6. Zuerst schauen wir rasch aufs Wetter und auf den Verkehr.
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0: Wetter. Der Temperaturencheck im Topland, Romanshorn 29, Thalwil 30 Grad und Wittenbach messen wir 28 Grad im Moment. Ja, wir haben Hochsommer in der Schweiz. Es ist heiß und sonnig, so bleibt es auch heute. So ist es auch morgen Mittwoch bei Temperaturen über 30 Grad.
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0: So, uns auch dann Folgendes zu vermelden. Es startet wegen einem Unfall auf der A13. Sau ganz richtig St. Margrethe zwischen Trübach und Seewellen. Dann haben wir in Süden vor dem Gotthard 2 Kilometer Stau. Stau hat es ebenfalls in der Gegenrichtung wegen Bauarbeiten und kurzfristigen Sperrungen vom Seelisbergtunnel. Dann kommen hier nur rollend vorwärts auf dem Zürcher Nord- und Westring. Und noch ein bisschen mehr Geduld braucht es auch über dem Seedamm. Schweiz richtig rappi. Genau, kommen gut und vor allem sicher ans Ziel.
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1: Das ist Radio Top. Wir sind in der 6-7 Stunde vom heutigen Abend angekommen. Und ich tue jetzt ein bisschen Ragebaiten hier im Radio, dass ihr so richtig Crash-Out gönnt. Digga, wir haben das Gefühl, das wäre doch absoluter Peak-Content. Jetzt habt ihr wahrscheinlich gedacht, was redet Corinna da? Ja, liebe Top-Hörerschaft, das ist die Jugendsprache von heute. Ich verstehe es gerade noch knapp mit meinen 26 Jahren. Aber es ist völlig legitim, wenn es für euch ein komplettes Rätsel gerade war, wenn ich geschnurrt habe. Wörter wie eben Crashout, Ragebait, Macker, Peak, 6-7 oder
2: du bist gut genug.
1: Du bist gut genug. Das sind die Wörter unter den Top 10 Begriff fürs Jugendwort 2026. Der deutsche Langenscheid Verlag hat die jetzt bekannt gegeben und das Voting läuft jetzt 3 Wochen lang. Am 10. Oktober wird das Jugendwort 2026 gekürt. Bei uns müsst ihr zum Glück aber kein Jugendsprachprofi sein. Wir bleiben bei Begriffen, die garantiert alle kennen. Nämlich aus den 80er und 90er. Bis am halben gehören dann noch das schwedische Pop-Duo Roxette, dann eine 70er-Perle von Mungo Jerry mit In the Summertime und den Anfang machen The Weather Girls. Das ist Radio Top. Ich wünsche euch einen wundervollen Abend.

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0: Kurz vorm halb sieben, hier bei uns auf Radio Top, da gibt's jetzt den Musik ohne Unterbrechung. Eine ganze halbe Stunde lang Lautstärke bitte aufdrillen für unter anderem The Will Smith, Pink, Bon Jovi oder auch Lady L. Das gerade nach dem Wetter und Verkehrsupdate.
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0: Das Wetter, das gibt Feriengefühl vom Feinsten. Wir sind zmitzt in einem sehr sonnigen und sehr warmen Abend. Der Mittwoch, der präsentiert sich dann von einer wieder sehr heissen Seite, Temperaturen über 30 Grad, mit ganz viel Vitamin D geschmückt. Einzig über den Alpen kann es morgen Gewitter kommen. Temperaturen aktuell im Topland, Affeltrangen 30, Oberhutzwil 29 und Dübendorf 31 Grad.
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0: Da habe ich nur eine Meldung für euch ins Auto, und zwar staut auf der A2 Gotthard Richtung Luzern zwischen Altdorf und dem Seelisberg-Tunnel. Das wegen Bauarbeiten kann es dann dort auch zu kurzfristigen Sperrungen vom Tunnel kommen. Südsender Freifahrt im Topland. Kommt gut und sicher ans Ziel.
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6: Ich bin Mary Milanovic. Der Bund hat für die dritte Hitzewelle in diesem Sommer teils die höchste Gefahrenstufe herausgegeben. Diese gilt ab morgen für mindestens eine Woche. Der heißeste Tag wird am Donnerstag erwartet, teilt Meteo Schweiz mit. Zudem steigt die Waldbrandgefahr in fast allen Regionen der Schweiz. Besonders die Landwirtschaft leidet unter der Trockenheit, so wachse kein Gras mehr, die Ernte falle kleiner aus und Tierfutter fehle. Ein Jugendlicher ist aus dem Maßnahmenzentrum Wittikon ausgebrochen. Die Fahndung durch die Kantonspolizei Zürich blieb bisher ohne Erfolg. Nähere Angaben zu dem Jugendlichen macht die Direktion der Justiz und des Inneren wegen der laufenden Ermittlungen nicht. Das Maßnahmenzentrum für junge Straftäter war in den letzten Jahren wegen Ausbrüchen mehrmals negativ in den Schlagzeilen. Nach dem tödlichen Angriff in Berlin am Rande des Christopher Street Day ist ein Bekennervideo aufgetaucht. Der mutmaßliche Attentäter schwört im Video der Terrororganisation Islamischer Staat die Treue. Die Polizei hat das Video auf dem Handy des Mannes gefunden. Das hat die deutsche Generalbundesanwaltschaft ARD bestätigt. Der 21-jährige Deutsche fuhr am Samstagabend in eine Menschenmenge. Beim Anschlag wurde eine Frau getötet, Dutzende weitere wurden verletzt. Der Attentäter selbst wurde später von der Polizei getötet. Bei dem schweren Erdbeben im Südwesten Japans ist mindestens ein Mensch ums Leben gekommen. Wie die japanische Nachrichtenagentur Kyodo berichtet, starb das Opfer beim Zusammenbruch eines Einkaufszentrums. Insgesamt wurden durch das Beben mindestens 50 Menschen verletzt.
7: Wetter. Die Hitzewelle die geht in die nächste Staffel. Morgen Mittwoch wieder Temperaturen über 30 Grad mit ganzen Haufen Sonnenschein. Einzig über den Alpen können es morgen noch gewittern. Temperaturen aktuell im Topland Winterthur und Zuckerried 29 Grad und in Volkertswil sind wir bei 31 Grad.
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7: Es liegen mir keine Meldungen vor. Ihr habt freie Fahrt im Topland. Kommt gut und sicher ans Ziel.
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2: Da sind wir wieder. Top hoch 3 ist zurück aus einer sehr langen Sommerpause. Und ich hoffe doch schwer, dass ihr uns nicht vergessen habt und immer noch wisst, wer ich bin. Mein heutiger Gast allerdings, den kennt ihr ziemlich sicher noch nicht oder noch nicht so gut. Aber ihr werdet in Zukunft noch vieles von ihr sehen und hören. Sie ist nämlich die Neue an meiner Seite. Sarah Zollinger, hoi.
3: Hoi Stefano.
2: Eben die Neue an meiner Seite, das heisst, du bist nicht meine neue Freundin, sondern du bist die neue Co-Moderatorin von dieser wunderbaren Sendung Top Hoch 3. Wenn du hörst, dass du die Neue bist, was geht dir so durch den Kopf?
3: Das erste, was durch den Kopf geht, ist eigentlich, dass ich mich unglaublich freue auf das Ganze. Ich finde es auch cool, dass ich das Ganze machen darf. Stefanie Brändli, die jetzt meine Vorgängerin war, hat auch einen super Job geleistet. Also ich werde da in grosse Fußstapfen reintreten müssen. Aber ich denke, ich werde die gut ausfüllen können. Und mein Ziel ist ja nicht, dass ich es gleich mache, ein bisschen neuen Wind reinbringen. Und ja, bin gespannt, wie sich das Ganze dann noch so ein bisschen entwickeln wird.
2: Du stehst ja jetzt da, damit wir dich ein bisschen kennenlernen, damit wir wissen, die dritte Staffel ist es jetzt schon, wer die Sendung hostet, was du für ein Mensch bist, was du in deiner Freizeit so ein bisschen treibst. Aber um bei dem Neuen noch schnell ein bisschen bleiben, die Neue sein oder etwas Neues dürfen machen, hat ja seine Vorteile, oder? Weil man kann sich noch ein bisschen austoben.
3: Man darf sich austoben. Ich glaube, für mich ist es, eigentlich, es ist wirklich eine komplett neue Erfahrung. Oder ich bin jetzt vom Fernsehen gekommen, ich habe jetzt Beiträge gemacht. Das Format Top Hoch 3, Radio, Fernsehen und Podcast, das kenne ich ja so auch noch nicht. Ich freue mich mega, das zu entdecken auch. Und ja, also ich meine, es ist eigentlich immer schön, wenn man etwas Neues machen kann und sozusagen nicht muss in den alten Format gehen. Und ich glaube, wir haben da die Freiheit auch, dass wir das mitgestalten dürfen, dass wir es flexibel machen und ein bisschen weiterbringen, oder? Und ich glaube, das ist schon etwas mega, mega Tolles.
2: Das Neue, das bei mir ist etwas Neues, gibt mir immer ein bisschen den Kick, weißt du, also ein bisschen wieder den, ein bisschen Motivationsschub. Wie ist das so bei dir? Wie hast du dich jetzt auf die neue Aufgabe vorbereitet?
3: Also ich glaube, ich habe noch nie so viele Podcasts gelost wie in den letzten paar Wochen. Also erstens, vorher schon Top Hoch 3 natürlich gelost, oder? Aber es hat natürlich auch schon Sendungen vorher gegeben. Ich habe jetzt wirklich, glaube, von Anfang an bis am Schluss fast jede einzelne Folge durchgelost. Ich habe ganz viele andere Folgen jetzt auch noch gelost. Ich meine, es gibt natürlich mega viele andere Podcasts jetzt auch noch, die ähnlich sind oder wo man sich inspirieren kann. Und dort habe ich jetzt einfach mega viel reingelost, um so ein bisschen meine Erfahrungen, ich weiß auch nicht wettmachen, aber zum einfach ein bisschen Ideen holen, wissen, wie das läuft, vielleicht auch so ein bisschen rausgespüren, okay, wie kann man mit den Gästen umgehen. Es gibt natürlich unglaublich viele verschiedene Gäste, nehme ich jetzt einmal an. Schwieriger, einfacher, und ich hoffe, dass ich so auf das gerüstet bin.
2: Du hast Podcasts angesprochen. Ja. Gibt es ja wirklich, das ist schon wahnsinnig, was es da an Podcasts gibt heutzutage. In den letzten, vor allem in der Corona-Zeit, sind ja Podcasts wie Pilz zum Boden ausgeschossen. Und wir machen das ja eigentlich, wir haben vor Corona angefangen, das wird ich einfach nochmal betont haben. Uns gibt es also da auch schon länger als Podcast auch noch, aber wir sind ja im Fernsehen und im Radio ADHI. Hast du den Zugang zum Podcast erst jetzt also so gefunden oder hast du vorher schon? Bist du so eine Podcast-Hörerin, Loserin gewesen?
3: Ja, ich glaube, es kommt eben mega darauf an. Also, was ich viel vorher gehört habe, ist schon so ein bisschen Zeitepoche gibt es ja zum Beispiel noch. Oder? Also eigentlich sehr viele historische Sachen, die ich gerne habe. Ich höre auch mega gerne Krimis, die ich auch regelmässig reinhöre. Aber ich sage jetzt mal, Podcast ist so wirklich etwas, wenn ich koche, höre ich es mega, mega gerne. Dann habe ich sowieso neben dem Kochen habe ich so ein bisschen Beschäftigung, kann reinhören. Und ja.
2: Das Thema Kochen kommen wir nämlich auch gerade noch. Oh. Das ist ja eine Leidenschaft, wo wir, eine Verbindung, die wir schon mal haben, ist das Kochen. Wir kochen beide sehr gerne. Ah. Aber ich habe, respektive du hast mir das gesagt, du liest sehr gerne. Mhm. Jetzt bin ich ein bisschen überrascht, wenn du sagst, im Podcast los ist gerne Krimis. Aber ja, beim Lesen geht es in eine andere Richtung.
3: Genau. Also beim Lesen, du hast auch gerne Krimis lesen, aber ich glaube, dort ist wirklich so meine grosse Begeisterung, ist so ein bisschen Fantasy. Also ich bin wirklich, seit ich mit irgendwie 7 angefangen zu lesen habe, bin wirklich ein mega Leseratte gewesen. Ich habe wirklich bis abends spät lesen. Also meine Eltern haben mir früher wirklich die Taschenlampe wegnehmen und Kerzen, weil ich so unter der Bettdecke habe ich heimlich gelesen.
2: Mit der Kerze unter der Bettdecke?
3: Zuerst haben sie mir über die Taschenlampe weggenommen. Dann habe ich so gesagt, okay gut, habe ich mir heimlich Kerzen gekauft und habe die dann angezündet.
2: Aber unter der Bettdecke?
3: Ich habe wirklich so mit der Bettdecke habe ich so wie einen Turm gemacht. und habe gehofft, okay, dass die Decke eigentlich so wie das Licht so ein bisschen abhalten, dass meine Eltern das unter dem Türspalt nicht sehen. Haben sie natürlich aber auch herausgefunden, haben es gar nicht lässig gefunden, haben gefunden, okay, ist es ein bisschen gefährlich, was ich auch verstehe. Aber dort hat es eigentlich wirklich angefangen, also Harry Potter zuerst, Liebe über alles, dann Herr der Ringe. Ich könnte das also endlos noch weiterzählen. Also Fantasy ist wirklich so ein bisschen...
2: Das ist ja, ich habe immer gemeint, das ist entweder Herr der Ringe oder Harry Potter, aber du bist jetzt, glaube ich, allein schon in dieser Woche, glaube ich, die dritte, wo wir finden, nein, beides.
3: Okay.
2: Ja, ja. Wieso ich persönlich bin ein absoluter Harry Potter-Fan, aber mit Herr der Ringe kann ich gar nicht anfangen.
3: Hast du es mal gelesen?
2: Ja, nein, gelesen. Ich bin gezwungen worden, zum Schauen. Und ich finde den ersten Teil zwar schön, aber schon sehr in die Länge gezogen. Und beim zweiten habe ich die Nerven einfach, dort habe ich wirklich müssen durchbeissen. Die Filme gehen einfach, die sind zu langweilig gemacht. Entschuldigung für alle, die jetzt zuhören und anderer Meinung sind. Ich stand dazu.
3: Ja, ich finde sogar Herr der Ringe, ich sind Filme, die ich finde, sind fast am besten umgesetzt worden, wenn du die Bücher ein bisschen anschaust. Sie sind mega lang für jemanden, der es vielleicht nicht kennt. Aber sind fantastische Filme.
2: Okay, Harry Potter, dort können wir anknüpfen. Gerade bei Harry Potter kann ich mitreden. Die finde ich cool umgesetzt, die Filme.
3: Finde ich auch mega cool. Ich hatte das Gefühl, irgendwann so nach dem fünften Teil oder so, ich weiß nicht, ob du alles im Kopf gehabt hast, aber ich habe das Gefühl, nach dem fünften Film irgendwie haben sie angefangen, mega viele Sachen ein bisschen rauszustreichen, Geschichte ein bisschen verändern. Und ich bin halt jemand, ich tue immer zuerst das Buch lesen und schaue erst dann den Film. Und wenn ich dann das Gefühl habe, okay, hey, irgendwie fangen sie ja den Inhalt anpassen, dann fängt es mich an zu stören.
2: Das finde ich jetzt auch, also finde ich noch spannend, dass so lesen. Ich bin kein Leseratte. Ja. Also ich lese gern, aber ich bin jetzt nicht so der gewesen, der immer gern Bücher gelesen hat. Aber mir hat einmal einer gesagt, hey, du zuerst das Buch lesen und dann den Film schauen. Weil die Fantasie, die es anregt im Kopf, oder, das ist mega wichtig für das kreative Wachsen, gerade für junge Menschen, dass sie selber können das Bild machen von etwas. Aber dann kommt der Film und dann werden Sachen dargestellt, anders dargestellt, als ich es mir vorgestellt habe. Darum habe ich dann wieder aufgehört, weil ich fand, ich schaue zuerst den Film und dann weiss ich schon, wie die Figuren aussehen.
3: Das stimmt total. Also ich muss sagen, ich bin auch schon einmal enttäuscht worden, wenn du halt wirklich etwas liest. Und das ist ja das Schöne bei Fantasy, oder mich eigentlich begeistert. Du kannst total in eine andere Welt abtauchen. Ist ja etwas, das nicht realistisch ist meistens. Oder? Also ich meine jetzt eben Zauberer, Magie oder gewisse Wesen, die vorkommen. Oder eben halt auch die Schauspieler, wie sie beschrieben worden sind. Bin ich auch schon enttäuscht worden. Aber ich glaube, so, wenn der Film trotzdem gut umgesetzt ist, kannst du dich daran gewöhnen. Und lieber noch, die eigene Story ist ja meistens noch ein bisschen besser als dann der Film.
2: Ich habe Harry Potter ein Buch gelesen, da bin ich gerade zurückgekommen von England. Und dann hat man ja immer so in der Selbstüberschätzung das Gefühl, jetzt kann ich Englisch. Und ich habe mir in London noch das Buch gekauft und habe angefangen zu lesen. Ich habe schon auf der ersten Seite, glaube ich, wirklich ungelogen schon 8 oder 10 Wörter müssen nachlesen, weil ich sie nicht verstanden habe. Die sind in so einem unglaublich schönen Englisch geschrieben, wenn du es auf Englisch lesen willst. Aber es so herausfordernd, also wirklich, das ist Wahnsinn. Dann hast du das Gefühl, du lernst Englisch und dann liest du Harry Potter und verstehst nichts. Absolut nichts. Ja, das war ein bisschen demotivierend bei mir. Ja. Aber du hast in dem Fall alle Bücher auf Deutsch gelesen, oder?
3: Ja, auf Deutsch gelesen, weil also mit 7 habe ich angefangen, dort habe ich noch kein Englisch gehabt und noch kein Englisch können. Darum alles auf Deutsch gelesen. Und bin jetzt auch jemand, wenn ich es halt mal wie auf Deutsch anfange, oder wie ein Film, ich weiß nicht, dass du die Stimme hörst, und du fängst auf Deutsch an, ich kann mega schlecht einen Switch auf eine andere Sprache, weil dich irgendwie schon so daran gewöhnt hast und du verknüpfst ja mega viele Erinnerungen oder Emotionen auch daran.
2: Aber Film schaust du im Fall auch, wenn du Film schaust, eher auf Deutsch? Oder bist du auch schon auf die Schiene aufgesprungen und sagst, nein, ich schaue sie jetzt eigentlich mittlerweile lieber auf Englisch?
3: Also ich versuche eigentlich alles, wenn möglich, in der Originalsprache zu schauen, wie auch zu hören. Außer es ist jetzt irgendwie eine koreanische Produktion oder so, dann natürlich nicht, weil die Sprache kann ich einfach nicht. Aber grundsätzlich eigentlich Filme und Serien immer auf Englisch. Und wenn es eben irgendwie so koreanische Produktion zum Beispiel ist, gibt es auch noch ein paar coole Serien. Dann schaue ich meistens, wie so ein bisschen die Übersetzungen sind. Wenn ich finde, okay, Translation ist wie gut gemacht, dann Englisch und sonst lasse ich es dann halt einfach mit dem Untertitel und der Originalsprache.
2: Jetzt haben wir Harry Potter und Herr der Ringe ja eigentlich abgeklappert. Das sind ja eigentlich so die Standardgeschichten, wenn es um Fantasy geht. Zwischenzeitlich gibt es ja auch noch anders. Gibt es da Sachen, die dich auch inspirierend oder inspiriert haben, jetzt noch zum Lesen oder motiviert haben zum Lesen, wo du anderen willst, ans Herz legen?
3: Motiviert jetzt im Bereich Fantasy oder meinst du allgemein?
2: Nein, also im Bereich Fantasy. So einen wirklich ahnungslosen Typ wie mir in dieser Hinsicht. Was empfiehlst du mir zum Lesen? wo nicht zu abgespaced ist. Das darf es ja dann auch nicht sein. Fantasy ist für mich okay, aber nicht zu fest.
3: Also meinst du, Science Fiction wäre wahrscheinlich schon wieder ein bisschen zu abgespaced? Nein, was ich jetzt habe, ist Eragon. Weiss nicht, ob dir das etwas sagt.
2: Ja, ja, ja.
3: Film, muss ich wirklich sagen, es hat ja mal einen Film gegeben, der ist katastrophal, der hat mir jetzt gar nicht gefallen. Ich glaube, der ist ja so schlecht gelaufen, dass sie das 2 und das 3 gar nicht mehr umgesetzt haben. Ich habe jetzt aber Bücher erst gerade letzte wieder gelesen, weil ich gefunden habe, hey, ist jahrelang vorbei. Und das sind jetzt wirklich mega toll geschriebene Bücher. Die kann ich wirklich jedem empfehlen. Ich weiß nicht, ob die jetzt jeder kennt oder nicht. Ja, das ist sicher mal so eine Reihe noch.
2: Narnia, sagt ihr etwas?
3: Narnia habe ich, ja.
2: Ja, ganz schlechte Erfahrungen gemacht. Auch wieder mit dem Film. Ich finde, der erste Film war so schlecht umgesetzt gewesen, dass mir die Lust nach dem Ganzen völlig weg war.
3: Ich habe es eigentlich noch gut gefunden, aber ich muss auch sagen, da bin ich ja noch ein jünger gewesen. Also wenn Narnia rausgekommen ist und dann so ein bisschen als jüngeres Mädchen oder Teenager, habe ich das eigentlich mega cool gefunden. Und ich bin auch jemand, wenn ich mal Science anfange zu schauen, egal wie ich es gefunden habe, ich ziehe es eigentlich dann durch und schaue dann auch immer alle anderen Folgen, die kommen.
2: Respekt, das sagt, du hast Disziplin und Durchhaltevermögen. Das freut mich. Das ist ein gutes Omen. Oder wenn jetzt die Folge, nämlich, egal wie sie rauskommt, du bleibst dran und machst weiter.
3: Ja, sicher. Nein, nein, also wenn ich etwas mache, dann ist es immer wirklich durchziehen bis am Schluss. Ich weiß nicht, kannst du irgendwie mit dem Buch aufhören lesen?
2: Ja.
3: Wirklich?
2: Ja.
3: Noch nie geschafft.
2: Mal fast ausschließlich, ehrlich gesagt. Ja. Weil, ja, mir ist oft Zeitfrage und eine Lustfrage. Und wenn ich heimkomme am Abend, habe ich auf, wenn ich dann mal Lust habe, um etwas zu lesen, dann ist das eine Lücke, eine kurze Lücke. Also ich schaffe ja dann nicht in einem Stück das ganze Buch zu lesen. Und in der Regel habe ich dann, wie verliere ich zu viel Zeit, bis ich das nächste Mal wieder dazukomme. Mhm. Oder mich kann aufraffen, um etwas zu lesen. Und darum bleibt es meistens bei der Hälfte dann liegen.
3: Nein, nein, ich glaube, bis jetzt jedes Buch, das ich angefangen habe, habe ich auch fertig gelesen. Egal, wie schlimm das war.
2: Gut, sehr gut. Wie sieht es denn aus bei dir? Wir haben es schon angedeutet mit Kochen.
3: Mhm.
2: Du wirst gerne bekocht oder kochst gern?
3: Beides. Also ich muss sagen, ich will gerne bekocht, aber auch gerne kochen. Für mich ist Kochen etwas mega Meditatives. Also wenn ich einen unstressigen Tag habe oder auch wenn es mir mal irgendwie nicht so gut geht, dann liebe ich es einfach, heimzukommen und kann einfach für mich selber kochen, ganz in Ruhe. Also ich bin eine mega langsame Kocherin, muss ich auch sagen. Ich nehme wirklich gerne Zeit. Probiere auch mega gerne neue Sachen aus. Wenn jetzt, glaube ich, wirklich so ein bisschen meine Familie und Freunde dann aber auch fragst, also das, was ich koche, entweder ist es wirklich mega, mega fein, hat aber auch schon Sachen gegeben, die nicht so gut rausgekommen sind, aber mit dem, wo wir leben. Dafür ist man meistens nicht zweimal das Gleiche.
2: Oh, okay, gut. Aber was, in welcher Küche fühlst du dich so zuhause?
3: Ich bin halt, also meine Mama kommt ja von Thailand. Das heisst, sie hat früher hat sie immer thailändisch gekocht. Das heisst, asiatisch ist sicher, und ich sehr gerne koche. Und mein Vater ist auch ein leidenschaftlicher Koch. Der hat so ein bisschen mehr Schweizer Küche gemacht, italienische Küche. Haben früher auch immer zusammen gekocht. Also von innen beiden konnte ich es auch so ein bisschen mit können tragen. Und das ist sicher so asiatisch, italienisch sind so die Sachen, die ich am meisten noch koche. Neu jetzt orientalische Küche, die ich am Ausprobieren bin.
2: Orientalisch ist sehr viel mit Safran, oder?
3: Ja.
2: Ja,
3: ja, ja, hat es auch viel Gericht. Otto Leng, ich weiß nicht, ob der etwas sagt.
2: Nein.
3: Otto Leng ist so ein Koch, der macht wirklich unglaublich tolle Kochbücher. Hat wirklich auch viele Rezepte, die kannst du wirklich so 5 Minuten machen oder halt auch in einer Stunde. Und von dem bin ich jetzt auch viele Sachen ausprobieren. Und muss sagen, bis jetzt ist mir auch noch kein Rezept irgendwie abverreckt oder so, oder in die Hose gegangen, wo ich von ihm gekocht habe.
2: Gut, wir kennen ja das Original nicht. Darum, ja, dann ist es oder schwierig zu sagen, ist es Abverheit oder... genau.
3: Gut, das stimmt.
2: Ja. Essen ist immer, man hat es gerne und man hat es nicht gerne. Aber genau. Ich bin letztens an einer Party eingeladen gewesen, wo es ganz viele Kubaner dabei hatten. Und dann ist das Essen ist entsprechend schweizerisch-kubanisch angekocht gewesen. Also wir haben Raclette gehabt und gleichzeitig aber auch so kubanische gemachte, so ein Limettenhuhn mit speziellen kubanischen Gewürzen und so. Da habe ich sehr eine komische Kombination gefunden, aber irgendwie hat es dann gleich gemundet. Es hat mega gut geschmeckt. Wenn jetzt du von deiner eigenen Küche redest, so Hybrid-Essen, hat es das auch schon gegeben?
3: Hat es auch schon gegeben. Also ich bin wirklich, ich probiere unglaublich viele Sachen aus und wenn ich etwas hasse, dann ist es Food Waste. Das heisst, ich versuche wirklich in den Kühlschrank hineinzuschauen und wenn ich etwas sehe, hey, das läuft bald ab oder irgendwie, das muss ich jetzt irgendwie brauchen, dann bin ich auch nicht jemand, der immer ganz nach Rezept geht. Dann tue ich wirklich ein bisschen ausprobieren, mache irgendeinen Mix, tue Sachen durch ein bisschen durchmischen. Könnte auch der Grund sein, warum es dann amigs vielleicht ein bisschen eher spezieller rauskommt.
2: Aber ich will da schnell intervenieren, weil du hast vorhin gesagt, ich bin nach Rezept. Ich bin ich liebe Kochen, aber ich koche nie nach Rezept. Nie. Nein, weil ich finde, das ist das Schlimmste, was es gibt. Kochen ist bei mir genau also hat etwas Meditatives, etwas Erholsames. Das ist für mich abschalten. Das ist für mich aber auch ausleben mit, ich liebe es, wenn ich im Mund die Geschmacksexplosionen hast. Und sehr oft nach Rezept ist, finde ich, nimmt einem das ein bisschen, die Freiheiten, um loslegen. Ich bin einmal zu Marokko gewesen, zu Marrakesch, und habe dort ein mega feines Mittag gehabt. Ja. An einer Safransoße. Es hat keine Poulet, jetzt weiss ich gar nicht mehr, was alles drin war, aber die Soße, die ist mir einfach geblieben. Die hat die Pistazie drin gehabt, getrocknete Aprikosen, Pfefferminz eben und Safran. Und ich habe es unglaublich gefunden. Aber ich habe keine Ahnung, wie das gemacht hat. Ich bin heimgekommen mit dem Geschmack in meinem Maul und habe es zu Hause einfach probiert, anhand von dem, was ich geschmeckt habe, noch nachzukonstruieren. Und es ist super geworden. Super. Ja, es war super gewesen. Es war wirklich super gewesen. Und ich habe festgestellt, wenn ich mich zu fest auf das Rezept verlasse, dann nehme ich mir so die Freiheiten. Darum bin ich das Kochen so schön. Darum ist Backen nicht für mich. Ja. Backen ist so eine exakte Wissenschaft. Aber Kochen, da muss ich mega frei sein. Ist das bei dir nicht so?
3: Doch schon auch, aber was ich mega gerne mache, ist halt, dass am Anfang, wie so das erste Mal irgendwie, mache ich es mega gerne nach Rezept. Ich habe das Gefühl, es bringt dann auch Ideen. Und vor allem halt, weil ich bin ja keine professionelle Köchin, oder? Also ist so ein bisschen, ich habe mich selber informiert, schaue gerne, so ein bisschen Kochshows und alles. Und dann finde ich halt, hast du manchmal schon ein bisschen Tricks, oder? Also so wie die Soße zubereiten, oder eben wie irgendwie ein Fleisch richtig zubereiten, oder keine Ahnung, irgendwie Angaben vom Gemüse irgendwie garen, einlegen, was auch immer. Ich glaube, das kann ich durch das Rezept, kann ich sowieso ein bisschen Erfahrung oder so Anhaltspunkte holen. Und dann irgendwann kannst du natürlich, wenn du das ein bisschen oft gemacht hast, kannst du freestylen und dann eben neu ausprobieren und dich austoben.
2: Bist du Vegetarierin?
3: Nein, bin ich nicht. Ich versuche, also ich selber tue eigentlich nie Fleisch einkaufen für die Heime zum Kochen. Oder auch wenn ich irgendwie zubereite, koche ich eigentlich nie mit Fleisch. Wenn ich jetzt aber irgendwo eingeladen bin, dann esse ich eigentlich alles. Tue da auch nicht irgendwie vorher ankündigen, dass ich kein Fleisch will. Und auf Reisen muss ich sagen, da probiere ich unglaublich gern alles aus. Und es sind halt zum Teil halt auch viele Fleischgerichte. Und dann tue ich schon auch Fleisch essen, ja. Und ich esse auch wirklich alles. Also ich habe schon ganz komische Sachen serviert bekommen. Also ich weiss, einmal in Indonesien hat uns eine mega herzige Familie, hat uns das Airbnb angeboten. Und dann können wir irgendwie so 3-4 Tage bei denen sein. Und am letzten Abend haben die gefunden, hey, wir machen hier jetzt ein Festmahl. Und als Ehrengast hast du sozusagen wie ein Teil, also hast du vom Hühnerhirn, haben sie dir sowieso etwas gegeben. Das muss ich sagen, habe ich zuerst gedacht, ein bisschen speziell. Aber dann habe ich gedacht, okay, die meinen es wirklich nur gut, Ehrengast. Und dann habe ich es probiert. Also.
2: Und?
3: Hey, es ist mega, es ist mega klein. Ich habe es gar nicht so geschmückt, ehrlich gesagt. Aber ich habe es gegessen und dann habe ich gerade ein bisschen Reis nachgeschoben.
2: Ja, ich kenne es. So habe ich in Japan habe ich so die Heuschrecken, Heugümper kennengelernt zum Essen. Die sind uns dort weit voraus. Mhm. Aber ich habe das in Japan in der Erfahrung rein, auch noch aufregend gefunden und darum eigentlich noch das Gefühl, es ist mega fein. Und dann haben wir das dort an einem Markt kaufen können, mit heimnehmen. Und schon in der Schweiz, wo wir das geöffnet haben und in so einer Gruppe rein, das probiert haben, miteinander zu essen, musste ich sagen, nein, das geht eigentlich doch nicht. Und jetzt ist dann bei uns vor ein paar Jahren auch der Hype mit den Insekten und so aufgekommen. Und ja, es ist nicht das Gleiche. Ich glaube einfach, in dem Moment, die Japan, die Aufregung, etwas Neues und so, ist das mega lässig. Ich finde, probieren, auch gern. Und manchmal hat man das Gefühl, das ist mega gut. Ich glaube, es ist nur dort gerade mega gut. Und wie schwierig, oder? Italienische Küche ist ja eigentlich nur in Italien richtig gut. Obwohl es auch im Ausland, auch hier in der Schweiz, mega viele gute italienische Köche gibt, aber gewisse Sachen sind einfach in diesem Land einfach besser.
3: Ist so, aber ich habe das Gefühl, zum Teil auch die Zutaten sind nicht ganz gleich. Oder mega oft, ich weiß nicht, was ich am meisten im Ausland liebe, sind eigentlich Früchte. Ich finde, zum Teil in der Schweiz bekommst du einfach nicht die gleichen Früchte wie im Ausland. Liebe ich so fest zum Ausprobieren.
2: Unbedingt, ja. Ich bin ein Früchteesser.
3: Okay.
2: Ja, ich glaube, es gibt keine Frucht, die ich nicht gerne habe.
3: Hast du eine Lieblingsfrucht?
2: Ja, Ananas.
3: Ja, finde ich auch ganz gut.
2: Ja, Ananas habe ich sehr, sehr gerne. Aber ich bin auch ein mega Äpfel-Fan.
3: Ja.
2: Ja. In der Schweiz kriegst du einfach mega lange Äpfel. Irgendwann hast du einfach so gesehen, es ist so, wir haben ja sehr viel auch Erdbeere. Ich liebe frische Erdbeere aus dem Garten, das ist doch super.
3: Das Beste.
2: Ja. Ja, also bei Früchten, grundsätzlich bei Essen aus dem eigenen Garten, finde ich, flippe ich eh völlig aus. Jetzt hast du aber schon angesprochen, Reisen.
3: Ja.
2: Reisen und Natur. Reisen und Essen lässt sich auch super kombinieren. Mhm. Aber nur so einfach grundsätzlich Reisen, was bist du, wie reisest du? Bist du so ein Backpacker-Mensch oder brauchst du das Hotel?
3: Ich bin eher ein Backpacker-Mensch. Ich habe ja wirklich schon zwei längere Reisen schon hinter mich bringen, sage ich jetzt mal. Ich habe das Gimmick gemacht und dann habe ich gefunden, hey, jetzt tue ich mal ein halbes Jahr Geld sparen und gehe reisen. Da bin ich zuerst vier Monate...
2: Das ist schon gut, sparen und Geld und reisen gleichzeitig. Das habe ich noch nie geschafft.
3: Nein, also zuerst Geld gespart, damit ich nachher kann reisen. Nein. Also zuerst Geld gespart und dann gehe reisen. Vier Monate Asien. Und dann nachher bin ich zurückgekommen, einmal ein halbes Jahr gearbeitet und dann bin ich neun Monate so in Zentral- und Südamerika gewesen. Und für mich, muss ich sagen, so die freiste Zeit. Ich habe gewusst, hey, das Reisen, das möchte ich noch mal erleben, bevor ich richtig anfange zu arbeiten und studieren. Und dort bin ich wirklich monatelang jeden Tag aufgestanden und habe überlegt, hey, was wollte ich heute machen? Ich hatte einen Rucksack, nichts organisiert, nichts geplant und bin wirklich so ein bisschen von Tag zu Tag herumreisen und habe mir überlegt, hey, was wollte ich erleben, was wollte ich sehen, wo möchte ich noch hin? Und das war eine der schönsten Zeiten, die ich je hatte, ja.
2: Viele sagen ja, es soll ein bisschen horizonterweiternd sein. Mhm. Wie war das bei dir? Wie hast du deine Reise erlebt?
3: Also ich glaube, das Schönste war halt wirklich, dass du mega neue Kulturen kennenlernst. Also es hat mir erstens gesagt, du kommst von der Schweiz und wir haben einen mega hohen Wohlstand. Oder? Und ich meine, wir haben unglaublich vieles und wir schätzen das, glaube ich, manchmal wirklich zu wenig, habe ich das Gefühl. Und dann gehst du reisen und ich war wirklich in Ländern, wo du gemerkt hast, die Leute haben nicht so viel. Und das ist, glaube ich, das, was mich am meisten so ein bisschen beeindruckt hat, die anderen Kulturen, mit wie wenig sie eigentlich auch glücklich sein können, wie Freude, dass sie auch haben, um das Land dir zu zeigen, das Essen eben zu zeigen. Und das ist das, was wo schon mega für mich, sage ich mal so, Horizonterweiterung war.
2: Es ist ja nicht einmal nur zu erkennen, dass wir einen hohen Wohlstand haben in der Schweiz, sondern auch zu erkennen, dass wir ein unglaublich schönes Land haben. Einfach auch schon von der Natur, oder? Ich meine, es gibt ja fast nichts Schöneres als bei uns, wenn du wandern kannst und auf diesen Bergen stehst und einfach merkst, eben, da kommt der Wohlstand auch wieder mit rein, das ist mir schon klar. Aber die Schönheit von unserer Schweiz. Jetzt während Corona haben das viele entdeckt, die Schönheit. Viele sind überrascht, wow, so schön in der Schweiz. Ich denke mir so, ja, die Schweiz ist wirklich, wirklich mega schön. Bei uns gibt es wirklich fast alles. Und das ist doch, die Erkenntnis ist auch mega toll, weil manchmal muss man nicht in den Flieger sitzen, um sich irgendwo erholen. Es langt ja einfach auch in den Zug sitzen. Und dann, meine, im Tessin haben wir schöne Seen und Palmen. Und im Wallis und im Engadin haben wir Berge und Schnee. Ich meine, wir haben alles.
3: Also die Schweiz ist ein wunderschönes Land. Also, was ich auch gemerkt habe, ist so ein bisschen wie, ich bin reisen und dann mega viele Leute haben mich dann gefragt, hey, du kommst ja von der Schweiz, erzähl mal etwas darüber, wo ist es mega schön, auf welchen Berg soll ich gehen? Und dann habe ich gemerkt, oh, die Schweiz ist wirklich etwas, das ich noch nicht so bereist habe. Und nach der Reise habe ich aus diesem Grund dann so ein bisschen angefangen zu wandern, die Schweiz entdeckt und gemerkt, eben, hey, in was für einem wunderschönen Land wir sind.
2: Und jetzt als Moderatorin von Top 3 darfst du auch noch Menschen näher kennenlernen, die in diesem Land wohnen. Wir sind ja schon fast am Ende jetzt von unserer Sarah-Kennenlern-Runde hier im Top 3. Eine Frage vielleicht noch. Vielleicht noch zwei Fragen, aber sicher die mich am meisten interessiert. Was interessiert dich an anderen Menschen?
3: Ich glaube, was mich am meisten so ein bisschen packt, ist, wenn du mit einem Menschen redest und du spürst einfach die Leidenschaft dahinter. Und es ist eigentlich egal, für was es ist. Es kann für den Job sein, es kann aber auch für irgendwie ein Erlebnis sein oder ein Hobby sein. Und einfach halt, ich bin so ein neugieriger Mensch. Also ich interessiere mich für so unglaublich viele Sachen. Und wenn ich einen Menschen vor mir habe, der sich wirklich mit etwas auseinandersetzt und ich darf dieser Person meine 1000 Fragen stellen und Sachen herausfinden und kennenlernen, das ist, glaube ich, wirklich das, was ich am schönsten finde.
2: Gibt es so eine Löffelliste für Menschen, die du gerne mal interviewen in deinem Leben? Du bist erst 28, das heisst, dir steht noch 40 Jahre Möglichkeit, zum Menschen zu treffen und kennenlernen. Aber gibt es, wo du jetzt weißt, mal, das streben wir jetzt mit dem Top 3 an, wo du sagst, dass die Person möchte ich mir gönnen?
3: Hey, wenn ich ganz ehrlich bin, nein. Also so eine Löffelliste habe ich jetzt noch nicht gemacht. Es gibt sicher schon die eine oder andere Person, die ich so ein bisschen im Kopf habe, aber jetzt gerade irgendwie so eine Löffelliste, nein, das habe ich nicht. Also wie gesagt, da bin ich wieder, ich glaube, mein Ziel wäre, viele unterschiedliche Menschen können für das Top-Hochdruck gewinnen, viel Abwechslung reinbringen. Und wenn ich das schaffe, bin ich eigentlich mehr als zufrieden und darum nicht so die eine Person.
2: Und jetzt unsere Zeit da gemeinsam im Studio stehen, ist auch durch. Wie haben wir es gemeistert? Bist du auch zufrieden?
3: Ja, ein bisschen nervös gewesen, so als meine erste Top-Hoch-3-Sendung, aber zufrieden, ja.
2: Das ist doch gut. Also die nächste Top-Hoch-3-Sendung mit dir, bist du dafür total entspannt und darfst dann auch mit einem spannenden Gast machen. Ich freue mich auf die Zeit mit dir, hier im Top-Hoch-3. Mehr von der Sarah Zollinger erfahrender, wenn ihr Top-Hoch-3 schaut oder hört. Wir sind ja auf allen Kanälen zu Hause, Fernsehen, Radio und als Podcast. Das Einzige, was neu ist, wir sind nicht mehr am Freitag bei euch, sondern neu am Samstag im Fernsehen ab 6:30 stündlich wiederholt, im Radio selbstverständlich jeden Sonntag immer noch um 10 Uhr oder jederzeit, wie gesagt, als Podcast. Und ich freue mich, wenn ihr auch in Zukunft mit dabei seid. Macht's gut und gute Woche.

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1: Herzlich willkommen zu meiner allerersten Top Hoch 3 Sendung. Ich bin Sarah Zollinger und ich freue mich riesig, ab dieser Staffel Gäste in unserem Studio zu begrüßen. Wir kommen dann gerade zu meinem ersten Gast. Sie ist Meisterschaftstänzerin im Line Dance und hat in diesem Jahr mit ihrer Gruppe den ersten grossen Auftritt gehabt. Herzlich willkommen, Janine Rohrer. Janine, vielleicht als erstes Mal, kannst du für die Heime, die es nicht kennen, erklären, was Line Dance ist?
2: Ja, Line Dance ist eine Tanzart, die bekannt wurde, ist eigentlich durch Country-Tanzen. Das ist das, was man so meistens kennt. Also man tanzt in der Gruppe auf Linie und man lernt verschiedene Choreografien, Schrittabfolgen, meistens zwischen 32 und 64 Schritte zu einem Lied. Und da tut man dann einfach immer wiederholen und dann haben wir pro Lied quasi so eine Choreo, die wir lernen. Genau, es ist aber auch sehr vielseitig, also meisterschaftsmässig haben wir auch eben internationale Wettkämpfe und dort haben wir zum Beispiel auch mehr in die Richtung Latein Standard, aber auch so Sachen wie Hip-Hop und genau, sehr vielseitig, nicht nur Country, wir tanzen dazu ganz viele Lieder, die gerade in den Charts sind und so, ja.
1: Und dann, wie kann man sich das vorstellen? Also tut man das immer als Gruppe tanzen? Kann man auch alleine tanzen? Gibt es da irgendwie auch verschiedene Kategorien? Ja,
2: ja, also eben wir haben eine Tanzschule, wo es die Leute eigentlich hobbymäßig machen und einmal in der Woche zu uns kommen. Und dort ist genau das Gute eigentlich, dass man alleine tanzen kann. Es ist natürlich gleich ein sozialer Aspekt, weil man geht dann, man tanzt in einer Gruppe, man hat dort seine Klasse, trifft dort Leute, aber wir haben hauptsächlich Frauen, die dann eben gerne ins Line-Dance kommen, weil sie den Partner nicht mitnehmen müssen und nicht eben das zweite müssen tanzen, sondern allein können tanzen, aber gleich in der Gruppe. Bei den Meisterschaften ist es so, dass man hauptsächlich im Einzelwettkampf startet und einzeln gewertet werden. Wir haben aber verschiedene Kategorien. So haben wir auch Partnertanz, wo man eben dann das zweite tut tanzen miteinander und auch Teamchoreografien und Wettbewerb, wo man dann wirklich mit den Positionen schaut und dann eine schöne Aufstellung hat und so ein bisschen showmässige Choreo macht.
1: Jetzt, es heisst ja Line Dance, also ist denn das, wie kann man sich das vorstellen, ist das so wie eine einzige Linie am Boden oder von wo kommt der Name?
2: Also der Name kommt, weil wir in der Linie eigentlich aufgestellt sind, also wenn wir uns auf der Tanzfläche aufstellen, dann stehen wir in Linie, also nicht nur eine Linie, sondern je nachdem, wie viele Leute das dort sind, also wenn zum Beispiel gerade 9 Leute sind, dann machst du vorteilhaft 3 Linien, 3-3-3 und einfach, dass du so auf der Tanzfläche verteilt aufgestellt bist und nicht alle irgendwo kreuz und quer.
1: Du hast ja jetzt gerade gesagt, beim Line Dance, wo man sich auf einer Linie bewegen, verläuft bei dir privat auch alles in so geordneten Bahnen oder ist es dort ein bisschen chaotischer?
2: Nein, also es ist schon eher auch privat, dass ich alles sehr geordnet habe, oder dass ich noch studiere und als Tanzlehrerin arbeite und auch noch sonst arbeite, ist da schon auch ein bisschen, dass man alles schön koordinieren muss. Auch sonst im Leben bei mir ein bisschen.
1: Ja, das mit der Tanzlehrerin, da komme ich später noch dazu. Wenn wir vielleicht ein bisschen bei der Linie bleiben, es gibt ja so ein Sprichwort, eine Linie überschreiten. Wenn ist bei dir privat vielleicht auch so ein bisschen eine Grenze überschritten? Gibt es da etwas, wo dir, ich sage jetzt mal, total gegen den Strich geht?
2: Also in Bezug zum Tanzen, oder?
1: Tanzen, privat, ja.
2: Ui, schwierig. ich weiss jetzt gar nicht, ehrlich gesagt.
1: Ist gut, gehen wir weiter. Genau, also jetzt vorher hast du schon gesagt, oder? Also Line Dance, das ist jetzt eigentlich nicht etwas typisch Schweizerisches. Das kommt ursprünglich kommt's ja aus Amerika. Mhm. Wie bist du jetzt selber zum Line Dance gekommen?
2: Ich bin da mein Vater aufs Line Dance gekommen. Er ist im 91, glaube ich, war er in Kanada für ein Jahr arbeiten. Und dort hat er dann in so einem Club Saloon Line Dance entdeckt und beim ersten Line Dance Kurs mitgemacht. Und als er dann retourgekommen ist in die Schweiz, hat er da bei einem von den ersten Line Dance Vereinen mitgemacht und hat dann selber irgendwann einen Verein gegründet.
1: Gerne.
2: Also wir sind im letzten Grund gewesen und haben bei den Bözenbuben bei einem Tanz mitgemacht. Da sind wir eine Gruppe von 50 Leuten gewesen. Das sind jetzt aber Erwachsene gewesen. Eigentlich alles Hobbytänzer, wo wir aus den fortgeschrittenen Kursen bei uns genommen haben und dann haben wir extra für den Auftritt der Choreo, also habe ich die Choreo gemacht und mit denen trainiert und dann haben wir dort von insgesamt 80'000 Leuten können tanzen Und ich bin eigentlich nicht nervös gewesen, weil wir haben wirklich viel geübt im Voraus. Wir hatten eine Stellprobe eine Woche vorher. Wir konnten am Tag vorher im letzten Grund trainieren auf der Bühne. Und ich habe es einfach genossen, um dort auf dieser Bühne zu stehen. Und dadurch, dass die anderen auch alles Hobbytänzer waren, war für mich jetzt die Choreo nicht so anspruchsvoll gewesen. Für den einen oder anderen bei uns in der Gruppe schon. Aber ich habe es einfach genossen. Es war mega cool gewesen. Ich wäre am liebsten noch 10 Mal auf dieser Bühne gestanden.
1: Das bringt mich gerade auf etwas, was ich gelesen habe. Ich habe irgendwo gelesen, dass dein Vater dich sogar bei der Choreo ein bisschen bremsen
2: ja.
1: Du hättest ja...
2: Ja. Ja, es ist so, eben, normalerweise choreografiere ich so Gruppenchoreos halt für die Kinder, für Meisterschaftstänzer, die sich da ganz gewohnt sind. Und die Choreo, die wir jetzt gemacht haben, da im letzten Grund, weil halt bei den Line-Dancer oft ist, die Hände und so sind eben nicht so involviert, sondern eher einfach die Schritte und die Füße. Und jeder macht so sein Ding, weil man tut halt nicht so das gegen aus, also so Choreo, die aufeinander abgestimmt ist, machen. Und da ist es, ich wollte natürlich etwas machen, wenn man schon im letzten Grund tanzen könnte, wo dann halt auch dementsprechend gross ist, gut wirkt, cool ist. Und am Anfang haben wir eigentlich nur damit gerechnet, dass die Kinder, also meine Meisterschaftsgruppe, auch mitmachen kann. Da das aber noch nie, keine von diesen 18 ist, ist das dann nicht möglich gewesen. Und dann habe ich ein Choreo gemacht, eben für die Erwachsenen, aus unseren Hobbygruppen, wo eben auch so Sachen involviert haben, wie mit dem Hut Sachen machen, abziehen, die Hände involviert, Positionen wechseln. Und da sind sich halt die Leute nicht so gewöhnt gewesen. Und darum hat mir der Papi dann ein bisschen zurückgehalten und sagen, ja, mach etwas Einfaches. Es ist dann gleich für die einen anspruchsvoll geworden, aber durch viel Üben hat es schlussendlich gut geklappt.
1: Bist du einfach zufrieden, wie es rausgekommen ist?
2: Ja. Wohl, eigentlich schon.
1: Haben wir denn jetzt auch, steht jetzt bald auch wieder etwas Grösseres an? Kannst du schon etwas verraten? Oder?
2: ja, mit der Meisterschaftsgruppe steht definitiv etwas Grösseres an. Darf ich wahrscheinlich leider noch nicht erzählen. Darum einfach immer schön schauen, ob man uns irgendwo sieht. Aber wir haben definitiv immer wieder neue Projekte. Und mit der Meisterschaftsgruppe gehe ich demnächst auch im Dezember die WM vom Line Dance. Und die einen machen dort auch zum ersten Mal mit. Das ist auch noch etwas Grosses, was wir dann machen.
1: Cool, da sind wir ja noch gespannt, was alles auf uns zukommt. Behalten wir im Auge. Jetzt, du hast es vorher schon gesagt, bei dir muss ja auch immer alles so ein bisschen geordnete Bahnen ablaufen. Also eben neben dem Tanzen, sagst du jetzt für dich alleine oder als Lehrerin, bleibt nicht mehr so viel Zeit übrig. Wenn du aber Zeit hast, was machst du sonst noch in deiner Freizeit?
2: In der Pfadi bin ich auch noch aktiv. Also ich tue dort leiten. Und sonst, wenn ich gerne noch sonst Freizeit

0: Aber hauptberuflich ist das nicht mein Ziel, sondern eher etwas in Banking and Finance Richtung.
1: Du hast gesagt, du hast noch andere Ziele oder Ambitionen. Was für Ziele sind denn das? Weißt du schon?
0: Ja, das ist noch schwierig. Da muss ich im Studium noch herausfinden. Aber auf jeden Fall. Also momentan arbeite ich bei einer Versicherung und eigentlich würde ich gerne in den Investmentbereich gehen. Dort und dann mal weiter schauen, wie es mit dem Studium dann verläuft.
1: Hast denn du jetzt vielleicht neben dem Arbeiten sonst noch irgendwie privat einen grossen Traum? Vielleicht sind es auch mehrere Reisen, die du dir möchtest mal in Zukunft erfüllen oder in Planung ist?
0: Ja, Reisen tue ich sehr gerne. Das ist auch etwas Cooles, wenn ich durch das Tanzen viel machen kann, im Ausland herumreisen. Jetzt gehe ich gerade durch das Studium, gehe im Januar ein halbes Jahr auf Singapur. Und da freue ich mich sehr drauf. Dann habe ich mal auch ein halbes Jahr kein Tanzen. Mal schauen, wie denn da alles wird. Aber genau, da habe ich sicher vor. Und irgendwann würde ich sehr gerne mal in die Antarktis reisen.
1: Antarktis? Ja. Nur speziell, wieso gerade Antarktis?
0: Weil es eben so nicht so normal ist, weil ich gerne etwas Aussergewöhnliches mache. Weil Line Dance ist auch etwas, was nicht jeder macht. Irgendwie jeder macht Hip-Hop und Ballett und einfach etwas Spezielles. Genau.
1: Also ich meine, jetzt hast du gesagt, ein halbes Jahr Singapur, ein halbes Jahr nicht tanzen. Seit du mit 8, also mit 8 hast du angefangen, ja, oder richtig? Hat es dort überhaupt mal schon eine lange Pause gegeben, wo du nicht getanzt hast? Oder wäre das wie das erste Mal?
0: Also ich habe schon mal mit 17 bin ich ein Jahr in den USA gewesen. Und dort habe ich auch weniger getanzt. Also ich habe nie aufgehört. Ich habe nachher nämlich einfach in den USA auch an Wettkämpfen teilgenommen und habe dort weiter Line Dance gemacht, weil Line Dance gibt es auch auf der ganzen Welt. Und ich werde auch sicher in Singapur nicht ganz aufhören mit Line Dance, weil ich kenne auch dort Choreografen. Allgemein im asiatischen Raum ist Line Dance sehr beliebt. Also wenn man Line Dance auch auf YouTube oder so sucht, dann findet man mega viele asiatische Videos. Weil eben das ist sehr beliebt dort. Also ich werde sicher auch dort tanzen, einfach nicht meisterschaftsmässig während dem halben Jahr, aber aufhören werde ich nicht.
1: Spannend, das hätte ich jetzt gar nicht gedacht, ja, dass das in Asien irgendwie, ja, so ein riesen Trend ist.
0: Ja, voll. Also es ist echt recht gross dort.
1: Ja. Also liebe Charlene, unsere Zeit ist langsam leider am Ende. Es hat unglaublich viel Spass gemacht, dich als mein erster Gast hier im Top Hoch 3 zu begrüßen. Ich hoffe, dir hat es auch Spass gemacht.
0: Ja, sicher.
1: Danke dir viel, viel mal für den Einblick und das spannende Gespräch. Und weiterhin dir und deiner Gruppe toi, toi, toi.
0: Dankeschön.
1: Genau. Ich hoffe natürlich auch, dass es euch die Heime gefallen hat und ihr auch nächste Woche beim Top Hoch 3 wieder mit dabei seid. Dann mit dem Stefano Bullmann. Ich wünsche euch ein ganz schönes Wochenende und bis dahin eine gute Zeit.
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3: Das ist eine neue Folge von Top Hoch 3. Schön, sind ihr auch heute mit dabei. Und wir starten die Sendung heute mal ein bisschen anders. Bei mir im Studio steht nämlich ein Gedankenleser und ich gehe schwer davon aus, dass du eigentlich eh weißt, was ich gerade will sagen.
4: Ja, ich habe gewusst, dass du das würdest sagen, weil so fangen die meisten an bei mir.
3: Ja, verwützt, ja, ja. Nein, Tobias Heinemann ist im Top Hoch 3, schön bist du da. Du bist eben Gedankenleser.
4: Danke, freut mich, dass ich da bin.
3: Wo wir uns das letzte Mal und das erste Mal gesehen haben, war der 17. Mai 2017. Und dann ist es ein bisschen ruhiger geworden um dich herum. Habe ich das nur das Gefühl oder ist das so?
4: Das ist ab und zu so, ja. Vor allem, wenn man mich nicht kennt. Und ja, jeder hat eine andere Vorstellung, wenn man hört Gedankenleser. Und dann muss man mich vielleicht zuerst mal kennenlernen, bevor man sich wieder ein bisschen entspannen kann.
3: Ja, den Gedankenleser, der auf der Bühne steht und du hast ein neues Programm. Und auf das kommen wir nachher noch zu reden.
4: Gerne.
3: Jetzt zuerst, nehmt es mich mal ein bisschen Wunder, oder? Du bist eben ein Gedankenleser. Du schaust mit deinen Augen anderen in den Kopf hinein. Also, ich habe ein bisschen Angst, ehrlich gesagt, oder? Wenn du mir jetzt da so gut, darum schaue ich da immer aufs Blatt Papier ab. Bist ein Experte für Körpersprache. Das sind sicher amigs tolle Unterhaltungen oder Gespräche, die du führst mit anderen Menschen.
4: Genau. Immer. Aber eben, was du gesagt hast, du bist mit Kopf schauen. Also, ich kann jetzt nicht bei jemandem wirklich in den Kopf schauen. Das kann niemand. Das wäre auch übernatürlich. Und was ich mache, ist nicht übernatürlich. Ich glaube nicht unbedingt über natürliche Fähigkeiten bei Menschen, sondern es ist eben ein Beobachten, manchmal ist es über Körperkontakt, das Rausspüren. Und wenn wir uns fest etwas vorstellen, haben wir immer eine Körperreaktion. Ja? Und das versuche ich dann zu lesen und so kann ich einzelne Gedanken dann lesen. Also es ist nicht so, dass ich anschaue und du bist ein Hoffnungsbuch für mich. Ich muss dann manchmal auch noch Fragen stellen, hin und her, und dann hole ich dann die Information aus dir raus.
3: Ja, das, ich merke gerade an mir selber, wenn ich probiere, möglichst einmal anders da zu stehen oder so, damit du möglichst...
4: Dann wird es meistens eben noch schwierig.

0: ist schlimmer.
1: Aber wie viel ist, du hast jetzt da schon ein bisschen angetönt, wie viel ist wirklich Gedankenlesen und wie viel ist aber auch ein bisschen Manipulation?
0: Es kommt darauf an, was ich mache. Ich mache ganz viele verschiedene Experimente. Also es gibt Experimente, wo 100% Manipulation ist, wo ich die Leute über die Sprache, über meine Körpersprache, über die Situation steuere. Wenn ich zum Beispiel mache nachher vielleicht etwas mit dir, wenn ich jemandem eine Auswahl gebe und die Person kann frei auswählen, was sie will und ich versuche sie so zu steuern, dass dann das rauskommt, was ich will. Teil Sachen sind reines Gedankenlesen, wo ich einfach konzentriert sich auf etwas und ich versuche herauszufinden, was sich konzentriert oder das Lügen erkennen, so in die Richtung.
1: Apropos Manipulation, ich habe eine von meinen Lieblingsserien ist White Collar.
0: Okay.
1: Da geht es um einen Kunstfeld,
0: ja, der verhaftet
1: wird von der FBI und der noch für das FBI arbeitet. Und das ist also einer, der weiss, wie er die Leute ein bisschen manipulieren muss. In einer Folge ist es um blaue Diamanten gegangen.
0: Okay.
1: Und steuern, dass der Gegenüber dann wirklich den blauen Diamant nimmt, also schon ihn darauf herarbeiten, dass er nachher quasi automatisch sagt, oder blaue Krawatte.
0: Ja, also Primer mit Bildern vorher schon, manchmal kann man das Wort, auch wenn man es blau vielleicht nicht sagt, aber man kann es irgendwie anders erwähnen, zum Beispiel den Himmel erwähnt oder so, und zusätzlich auch je nachdem, wo man etwas positioniert, beeinflusst es jemand anders. Und so kann man dann schon jemanden dazu bringen. Und er ist dann überzeugt, ich habe jetzt frei das ausgewählt. Aber eigentlich hat man ihn primed. Ja.
1: Das ist eine Macht, die man sorgfältig einsetzen muss, oder?
0: Ja, ja, auf jeden Fall. Ja, ich mache es auf der Bühne und auch die Leute, einerseits zur Unterhaltung und weil ich es spannend finde und mich das schon immer fasziniert hat, aber auch, dass die Leute ein bisschen rausgehen und denken, okay, vielleicht muss man vielleicht mal ein bisschen mehr aufpassen. Wir sind alle nicht abgenommen. Also ich auch. Ich gehe auch bei gewissen Werbungen drin, obwohl ich weiss, wie es funktioniert, weil wir uns ja auch nicht immer auf alles einlassen und konzentrieren können. Und dann nimmt man es halt mit und schon sind wir beeinflusst.
1: Ich finde es ja eine unglaubliche Gabe, wenn man das kann, was du kannst. Aber steht es einem nicht auch manchmal ein bisschen weg?
0: Nein, eigentlich nicht. Es ist ja nicht viel zu sagen, ja, kannst du dann abschalten? Und es ist eben nicht das Abschalten, sondern das Anschalten. Es ist auch sehr anstrengend. Also ich muss mir jetzt mich entscheiden, jetzt bin ich am Arbeiten, dann mache ich das aktiv. Und dann, und sonst im normalen Leben, wenn mich jetzt einfach einer anlügt, außer das ist sehr schlecht, dann merke ich das manchmal auch nicht, weil es mich auch nicht interessiert. Oder wenn ich etwas wissen will, stelle ich auch eine Frage. Ist einfacher, als wenn ich das versuche, krampfhaft aus dem rauszubringen. So, ja.
1: Aber das ist sicher etwas, wo ich glaube, oder? Du hast hart müssen daran arbeiten, dass du das eben nicht permanent machst, oder? Ich glaube,
0: ja.
1: Ist deinem Gegenüber nicht manchmal auch unangenehm, wenn du das Gefühl hast, jetzt, Tobias, jetzt, ja, ja.
0: Also wenn man mich kennt, merkt man es. Also man sieht, wenn ich arbeite.
1: Ja.
0: Ich schaue viel intensiver, also mein Blick wird echt intensiver. Ich fange an zu scannen, also ich schaue wirklich Füße, Kopf, alles an. Und wenn man mich kennt, weiss, jetzt ist er am Arbeiten. Aber es ist nicht so, also ich trenne es recht stark jetzt. Früher, und ich sage, ich habe noch mehr müssen ausprobieren, wo auch vieles noch nicht so funktioniert hat, habe ich es ständig gemacht. Mhm. Klar.
1: Zum
0: Übungszweck. Man muss es immer machen. Und irgendwann hat sich das dann aber auch ein bisschen abgenutzt, weil, ja, wenn man jung ist, sagt dann halt jeder, komm, mach noch schnell etwas und so. Irgendwann hat man dann gesagt, nein, also ist mein Beruf, kannst du mich engagieren, ja.
1: Ja, ja.
0: Das ist wie wenn ein Doktor bei einer Party, ja, es zwickt gerade, kannst nicht, ja, komm, morgen in die Praxis. Und dann habe ich es irgendwie mal komplett trennt. Nur schon deswegen, dass ich nicht einfach ständig irgendwo gratis muss arbeiten.
1: Comedians kennen das ja, oder?
0: Ja, genau. So, dort ist es wahrscheinlich noch schlimmer. Das ist vielmal lustig, zack, ja, genau.
1: Auf was schaust du? Wenn du Menschen beobachtest, ich persönlich, ich bin fasziniert von Augen, weil ich finde, Augen erzählen dir alles, aber das allein lange nicht, oder?
0: Nein, und manchmal irritiert es die Leute, weil auf der Bühne zum Beispiel ist das Licht auch komisch und oft ist es auch auf Distanz, das heisst, ich sehe die Augen gar nicht so gut. Ich schaue sehr viel aufs Maul dann.
1: Okay.
0: Und einfach die Muskulatur, wie das sehe ich von 10 Metern, wie jemand reagiert. Und die Augen verraten zwar sehr viel, aber was unsere Augen machen, sind wir noch relativ bewusst. Also das Blinzeln merken wir nicht so, manchmal nicht, wenn wir überlegen, in welche Richtung wir schauen. Aber wir spüren noch. Und je weiter ab es geht, umso weniger wissen wir, was unser Körper macht. Also die meisten denken nicht, was ihre Füße machen und so. Und deswegen schaue ich manchmal auch eher dann auf die Hände oder aufs Maul, weil man das weniger versucht zu steuern.
1: Sind das die sogenannten Mikroausdrücke?
0: Genau. Da gibt es so drei Phasen. Die erste ist wirklich zack, ein Bruchteil von einer Sekunde bis vielleicht maximal eine Sekunde. Und das Spannende dort, die können wir nicht steuern. Die sind 100% ehrlich, die kommen einfach. Ja. Mhm. Schwierig ist, weil sie so kurz sind, sie zu erkennen und zu verwischen. Manchmal auf der Bühne rede ich mit jemandem, schaue da rüber und habe es verpasst. Dann muss ich vielleicht nochmal nachhaken oder so. Dann gibt es die Sequenz von einer Sekunde bis ungefähr eine halbe Minute. Das ist das, was so alle erkennen. Das ist sehr viel Fake dabei.
1: Ja.
0: Das ist quasi unsere Art von Kommunizieren. Nehmen wir mal an.
1: Also bewusster Fake oder das unbewusste Fake?
0: Beides.
1: Ja.
0: Also nehmen wir mal an, mir geht es heute nicht so gut. Und ich sage das jetzt, eigentlich geht es mir nicht so gut. Und ich merke, du reagierst null drauf. Dann wird mein Körper das irgendwie immer mehr zeigen. Einfach als Kommunikation. Hey, also könntest du mal etwas sagen, dass mir nicht so gut geht? Dort ist sehr viel Schauspieler drin. Ob es dann ehrlich ist oder nicht ehrlich. Und das interessiert mich nicht. Und das ist mehr auch, wie jemand drauf ist und nicht, was er im Moment genau denkt, sondern mehr die Stimmung.
1: Ja.
0: Und dann gibt es natürlich das Langfristige, wie einfach wie jemand ist, so Tagesverfassung und so, wo man schon bei mir laufen, oh, der ist heute aggressiv drauf oder der ist heute fröhlich drauf oder so. Das kann ja ziemlich jeder erkennen.
1: Genau. Wann hast du gemerkt, dass du das kannst? Ist das dir schon als Kind irgendwie so aufgefallen oder ist das etwas gewesen, wo du dich viel später damit auseinandergesetzt hast?
0: Ja und nein. Also ich habe schon früher mit gewissen Sachen angefangen, aber als Kind überlegt man sich das halt nicht so, denkt man, es ist einfach so. also wenn meine Eltern etwas verleiht haben, Schlüssel verleiht haben, habe ich gewusst, was ist. Entweder weil ich es beobachtet habe, ich habe immer alles beobachtet und mir dann gemerkt habe, oder weil ich mich halt gut in die Situation hineinversetzen konnte. Bist du doch noch mit dem Hund gegangen, hast die Jacke gewechselt, muss dort sein. Und eigentlich wollte ich ja Detektiv werden, so Sherlock Holmes war mein grosses Vorbild. Und die Fähigkeit hat mich fasziniert. Und dann habe ich immer das eine nach dem anderen dazugenommen. Mit 11 Jahren habe ich mit Hypnosen angefangen. Über Hypnose sind dann die ganzen psychologischen Sachen gekommen. NLP, wie kann man primen, ich kann man steuern und so weiter und so fort.
1: Hast du das auch ausgenutzt damals? So, gerade im Teenager-Alter oder so.
0: Wow, ja. In dem Alter darf man das.
1: Ja. Willst du es vertiefen? Oder? Wenn man's, okay. Und eben, das ist eine gewisse Fähigkeit, man merkt, man ist vielleicht ein bisschen anders, man kann gewisse Sachen einfach so. Aber irgendwann kommt ja der Punkt, wo man merkt, ich kann mit dem Geld verdienen.
0: Ja.
1: Was ist der Schlüsselmoment gewesen bei dir?
0: Ja, es ist ja so früh. Ich habe parallel halt einfach die Bühne hat mich einmal fasziniert. Ich habe auch Schauspiel studiert nachher und ursprünglich war es so parallel gewesen und dann ist es wieder zusammengekommen. Und ich habe schon so früh Auftritte gemacht, dass sich das einfach ergeben hat. Aber zuerst war es schon noch so gewesen, ich wollte eigentlich Kriminologie studieren, Profiler werden, aber in der Schweiz hat es das gar nicht so richtig gegeben. Und dann habe ich gemerkt, oh nein, muss man zuerst irgendwie normal bei der Polizei anfangen, Verkehrsregeln und sich dann irgendwie ausschaffen. Und dann klar, das ist nicht mein Weg. Und gleichzeitig mit der Bühne habe ich schon so viel gemacht, und ich dachte, nein, die zusammenführen. Und dann ist das ist geil gewesen. Aber ja, ich habe schon eigentlich mit 12, 13 gesagt, das ist mein Weg. Ich will auf der Bühne das machen und fertig.
1: Es gibt ja nicht so viele, die das machen auf der Welt, oder das, was du machst.
0: Nein, also, und es gibt manchmal halt, welche machen die Hypnose, welche machen Detail, aber so gesamte, wie ich das mache, sind nicht viele, nein.
1: Also, aber es hat ja kaum Vorbilder gegeben, oder?
0: Im englischsprachigen Raum will ich, aber ich habe alles mit ihnen. Also meine Vorbilder sind dann manchmal... Ich kann ein Jazzmusiker sein, ich hole aus der Kunst einfach alles Mögliche raus. Oder Hitchcock ist ein grosses Vorbild, wie er mit dem Publikum geschafft hat, wie er quasi abwechselt zwischen Überraschung und Spannung, wie er steuert. Das ist auch eine starke Manipulation.
1: Sehr, ja.
0: Oder auch Stand-up-Comedians. Eigentlich für mich ist es so ein bisschen, Obwohl ich etwas Ernstes mache, aber wir sind sehr ähnlich. Ich bin allein auf der Bühne und habe eine Interaktion mit dem Publikum. Und bei mir geht es halt auch nicht um Gedankenlesen, Manipulation und so weiter und so fort. Aber es ist das. Es ist nicht, ich habe normalerweise null Requisiten, vielleicht mal einen Blog, wo ich etwas aufschreibe, sondern es ist ein ständiger Dialog. Und ja, das sind dann eher so die, obwohl sie etwas ganz anderes machen, die mich inspirieren. Ja.
1: Apropos Inspiration. Ich finde ja, das, was du machst, auch sehr inspirierend. Ich hätte ja gerne die Fähigkeit auch, muss ich ehrlich sagen. Aber ich darf wenigstens ein Teil davon sein. Wir machen ein kleines Experiment miteinander.
0: Gerne.
1: Und ich übergebe quasi jetzt dir, weil... wissend.
0: Ich habe vorher gesagt, nimm mal eine 20er Note, kannst du mir die mal geben. Die muss ich ein bisschen zerstören. Und dann noch fünf Gegenstände führen.
1: Jawohl. Ich kann, soll ich dir die auch geben?
0: Nein, einfach ablegen.
1: Ablegen.
0: Den muss ich ein Böllen machen, den kannst du auch dazu tun. Und dann eine Reihe machen. Ist halt schwierig da jetzt so, im Studium. Ja. Eine Reihe machen.
1: So.
0: Okay, bist du zufrieden mit der Reihenfolge?
1: Ich muss schnell schauen, da, damit man es hier auf der Kamera... Ich muss es, glaube ich, ein bisschen vorne nehmen. Ja? So, voilà. Ja?
0: Ist gut.
1: Also, wir haben das iPhone, wir haben einen Kopfhörer, wir haben einen Stressball, einen Espresso, Tasse, meine Apple Watch und eine zerknüllte 20er.
0: Genau, da habe ich dir vor, kannst du vielleicht auch ins Bild schieben, aber noch nicht anschauen, etwas aufgeschrieben vorher.
1: Ja, noch nicht anschauen. Ja?
0: Nein.
1: Ja. Also,
0: okay, gut. Jetzt von denen, bist du zufrieden mit der Reihenfolge?
1: Ja, ja, ja.
0: Von diesen drei Gegenständen schieb mal drei Führer zu mir. Richtig, zu mir. Okay, gut. Jetzt von diesen drei Gegenständen, ob du Führer geschoben hast, nimm mal ein Gegenstand in die linke Hand, einen in die rechte Hand.
1: Okay. Also, ich habe jetzt einmal den Kopfhörer genommen und einmal den Espresso.
0: Genau, für die nur zulassen. Er hat Apple Watch, Tasse und Kopfhörer führen geschoben und davon hat er Tasse und Kopfhörer weggenommen. Okay, kannst du auf die Seite legen. Gut. Wir haben immer die gleiche Prozedur gemacht. Du hast drei führen geschoben, die anderen sind weggeht. Dann hast du zwei weggenommen, die sind weggeht. Die Uhr ist übrig geblieben, die hast du so führen geschoben gehabt und nachher nicht mehr angefasst. Lies mal vor, was ich aufgeschrieben habe.
1: Die Uhr bleibt übrig. Sehr gut.
0: Okay.
1: Sehr gut. Okay. Aber du hast ja das Zettel geschrieben, bevor wir die Sendung aufzeichnen.
0: Ja, und bevor ich überhaupt gesagt habe, ich habe einfach gesagt, nimm ein paar Gegenstände mit.
1: Ja, wobei, Art, lustigerweise ist, du hast mir das ins Ohr geflößt dort.
0: Ich habe einfach gesagt, nimm ein paar Gegenstände.
1: Ja, nimm mal Gegenstände, zum Beispiel deine Apple Watch.
0: Ich habe gesagt, ja,
1: das ist manipuliert.
0: Man ist viel Uhr oder Handy, irgendwie. Ja. Aber hättest du etwas anderes können nehmen? Ist klar, das ist wie vorhin mit der blauen Krawatte. Primed. Nimm mal den Geldschein.
1: Ja.
0: Mach ihn auf, aber ich darf es nicht sehen und schau dir die Seriennummer an.
1: Jawohl, also
0: darfst du nicht aufmachen, die Kamera kann es sehen.
1: Ja, warte.
0: Mach sonst die Augen zu. Man sieht ja auf der Kamera, dass ich die Augen zu habe.
1: Jawohl.
0: Und schaust dir mal die Seriennummer an. Weißt du?
1: Also die Seriennummer. Jawohl.
0: Okay, schau mal die ersten zwei Ziffern an vor dem Buchstaben.
1: Ja.
0: Also, such das, ich kann es nicht sehen, aber ich muss dich sehen. Okay, also, hast du gemerkt, die ersten zwei?
1: Ja.
0: Bei der 20er Note in der Schweiz ist es meistens entweder ein 15 oder ein 16. 15 oder 16. Okay, kleine Reaktion, aber wenn man ein gutes Fokus hat, ist es 15.
1: Ja.
0: Okay, dann schau dir den Buchstaben an.
1: Ja.
0: Ich gehe das Alphabet durch, wenn der kommt, denkst du einfach Stopp. A, B, C, D, E, U. Ganz am Anfang A, B, C, D. Gut. Gut, jetzt hast du aber ein starkes Signal gegeben.
1: Ja, jetzt habe ich aber meine können behalten.
0: Okay, gut. Schau dir mal die nächste Ziffer an nach dem C.
1: Ja.
0: Geh Zahlen durch. Einfach Stopp denken, wenn sie kommt. 1, 2, 3, 4, 5. Das ist am Anfang. 1, 2, 3, 2, 3. Bei 2 hast du blinzelt. Zuerst dachte ich, es ist 2, aber bei 3, von wegen Augen, von Bildern größer geworden, ist es 3.
1: Ja? Ja.
0: Okay, die nächste Zahl, machen wir noch 2.
1: Ja, machen wir noch 2. Jawohl.
0: Okay. Wieder Stopp denken, wenn sie kommt. 1.
1: Jetzt muss ich nochmal schauen, was ist es? Ja.
0: Ah, sie?
1: Ja.
0: 1, 2, 3, 4, 5, 6, 7, 8, 9. Jetzt hat er auch ganz oft blinzelt. Ja, okay, nochmal. Ist eine ab 4 nochmal. 4, 5, 6, 7, 8, Nicht. Ach, ich kann sich nicht beherrschen.
1: Ist gut. Kann mich nicht beherrschen.
0: Okay, also, nein.
1: Also, eine machen wir noch.
0: Aber Pokerface.
1: Warte, Pokerface.
0: Eins, zwei, drei, vier. Hast du wieder das
1: Gefühl? Ja, ich habe es aber gerade selber gemerkt. Das Auge hat gerade geflackert. Ah, aber eindrücklich, ja. Was schaust du da auf was in den Augen passiert jetzt? Oder was da
0: im Mund? Manchmal ist das Blinzeln. Jeder ist ein bisschen anders. Ja. Also, okay. Das ist, aber auch beim Lügen erkennen, wenn ich das Lügen erkennen mache, es gibt kein Zeichen fürs Lügen. Ja? Es gibt keine Pinocchio-Nase. Es gibt einfach die Anzeichen. Also, ich schaue eigentlich auf, das Einzige, was sicher ist, wenn eine Veränderung passiert, ist es sehr verdächtig.
1: Mhm.
0: Ja, also, ich schaue, wie du normal so reagierst und auf einmal hast du eine starke Veränderung, ist verdächtig.
1: Ja.
0: Das heisst, wenn du, also kannst nicht sagen, blinzeln oder das. Vielleicht blinzelt einer sehr oft, dann ist das etwas anderes. Aber wenn du sehr selten blinzelst und dann auf einmal viel blinzelst, dann ist es so. Und, aber es gibt schon Zeichen, aber die immer nur im Zusammenhang. Wenn einer sich zum Beispiel viel im Gesicht anlangt und das vorher nicht gemacht hat, das ist so ein Zeichen bei Lügen.
1: Das ist eben Körpersprache.
0: Das ist dann Körpersprache.
1: Beobachten oft vorher.
0: Das Maul verdecken, wie, oh, das darf ich jetzt nicht sagen, oder die Nase anlangen. Ja. Oder das Blinzeln wird mehr. Weil normalerweise tun wir, abgesehen, wenn wir unsere Augen einfach reinigen, haben wir eine Blinzfrequenz. So wie ein Gedanke ist abgeschlossen, wir blinzeln. Und wir passen uns an auch. Wenn wir länger mit jemandem reden, haben wir irgendwann die ziemlich gleiche Frequenz.
1: Mhm.
0: Aber wenn du jetzt ganz fest über etwas musst nachdenken, bei einer Lüge ist das zum Beispiel so, ist etwas Spezielles, fängst du an, mehr zu blinzeln. Also nicht immer, aber manchmal. Das heisst, eben, wenn einer dann viel blinzelt, weiss ich, entweder lügt er oder er muss jetzt auf meine Frage besonders fest darüber nachdenken. Und je nach Frage kann ich dann interpretieren, okay, ist jetzt wirklich etwas Schwieriges, wo man muss nachdenken oder so, ja.
1: Das ist das Interaktive, das man, wenn man bei dir in eine Show reinkommt, ja, darf erleben.
0: Ja.
1: Du hast ein neues Programm, bist am Start mit einem neuen Programm. Lustigerweise bist du aber noch unterwegs mit einem alten, neuen Programm.
0: Genau.
1: Hidden heisst das neue, Journey heisst das aktuelle. Erzähl mir mal ein bisschen, was darf man erleben, wenn man bei dir in die Show kommt? Das, was du jetzt auch mit mir gemacht hast? Oder?
0: Ja, einfach im grösseren Stil. Also, bei mir ist es immer interaktiv. Hidden, dort geht es jetzt speziell ein bisschen um mein alter Ego Sherlock Holmes. Also, das heisst, ich mache ein Murder Mystery auf der Bühne, wo ich quasi dann den Mörder rausfinde, Tatwaffe, Beute, die irgendwo versteckt wird. Und mit dem Publikum zusammen tue ich das Murder Mystery lösen. Es gibt ein Lügen erkennen, wer ein paar Schuldige überführt. Und, in dieser Geschichte gibt es gibt's halt dann Gedanken lesen, manipulative Sachen und so weiter und so fort.
1: Ich denke mir eben immer, also, auch wenn Zauberer oder so, oder also Magier, oder, die müssen ja immer sich quasi neu erfinden. Für jedes Programm muss noch eine Schippe drauf. Wie ist das bei dir? Wie entsteht bei dir so ein Programm? Im Grundsatz ist ja dann letztendlich immer alles ein bisschen das Gleiche, oder nicht?
0: Ja, nein. Also manchmal habe ich dann auch komplett eine neue Fähigkeit, die ich daran arbeite, die ich im alten Programm nicht hatte. Also das ist so, es gibt immer ein, zwei Sachen. Und beim psychologisch, wenn ich etwas Psychologisches mache, manipulativ, sind die so unterschiedlich. Weil ob ich dich eben auf, sagen wir mal, ich habe 50 Gegenstände bekommen, dass du einen Gegenstand davon auswählst, ist eine ganz andere Prozedur und auch Technik dahinter für mich, als wenn ich sage, du kannst etwas ganz anderes auswählen. Ja, oder etwas Persönliches von dir raus. Aber klar, ich habe meine gewissen Fähigkeiten und die versuche ich dann umzusetzen. Ich sage es wie ein Musiker, schafft mit 7 Noten, aber trotzdem ist jedes Lied wieder anders. Oder ein Regisseur, der sagt, ein Drehbuchautor, ich schreibe jetzt eine romantische Komödie. Ja, gewisse Sachen sind einfach gegeben, aber es ist trotzdem jedes Mal wieder eine neue Geschichte. Und so ist auch, ich mache zum Beispiel, wenn ich etwas mache mit Körperkontakt, da kann ich rausspüren, ein Ja oder Nein. Also ich stelle Fragen oder manchmal sage ich einfach, du stellst dir noch etwas vor und ich spüre das aus. Das ist jetzt eine Methode von mir, wo ich das einfach kann. Jetzt kann ich das umsetzen, indem ich dir Fragen stelle und du denkst an irgendetwas. Und ich kann das herausfinden, indem ich einfach wie ein Flussdiagramm einenge. Sag, ja, denkst du an einen Gegenstand, denkst du an eine Person, bum, bum, bum, bum, bum, und find's so raus. Aber ich kann mit der gleichen Technik, mit dem Rausspüren auch machen, du versteckst irgendwo da im Studio einen Gegenstand, kommst zu mir zurück, sagst kein Wort, ich heb dich, oder du hebst mich am Handgelenk, wir laufen los, und ich sag einfach, denk den Weg dort hin, und ich spür's raus und find's. Und von der Geschichte her komplett etwas anderes, aber ist die gleiche Technik.
1: Ich denke, wie so ein Spieleabend mit dir, ist total lang. Ja. Wer bin ich?
0: Da, ja, ja, ja.
1: Wie ein Gewinn.
0: Activity ist mein Lieblingsspiel.
1: aber eben, nochmal, Inspiration. Laufst du durch die Welt, du bist auf der ganzen Welt auch unterwegs und holst dir da und dort die Inspiration für etwas, weil du etwas gesehen hast? Oder?
0: Ja, sicher. Also ja, eben, Inspiration hole ich mir überall. Das kann sein von einem Musikstück, wo man nachläuft und sagt, das würde ich gerne auf der Bühne umsetzen. Und dann ist das immer im Hinterkopf. Und irgendwann habe ich vielleicht eine passende Geschichte oder irgendetwas. Oh, die zwei kann ich zusammennehmen. Es kann ein Bild sein. Es kann etwas, was ich in der Zeitung gelesen habe, eine Geschichte, die passiert ist. Oder von einem Film. Wenn ich Inception schaue, denke ich, oh, das ist, kann man das umsetzen? Mit meinen Fähigkeiten. Das ist der eine Weg. Der andere Weg ist natürlich, wo ich sage, oh, ich kann Lügen erkennen, ich habe diese Technik, ich habe diese Technik, ich habe diese Technik. Was für eine Geschichte könnte ich daraus machen? Also, ich gehe beide Wege. Manchmal habe ich zuerst eine Geschichte und überlege mir, wie kann ich die umsetzen, dass das funktioniert. Oder ich weiss einfach, das und das kann ich. Wie kann ich dort drum eine Geschichte bauen? Und das sind so für die einzelnen Experimente. Aber wenn ich dann ein Programm schreibe, jetzt wie Hidden, dann fange ich vielleicht mit ein, zwei Experimenten an. Da hat es jetzt angefangen, ich will das Murder Mystery machen. Ja, Cluedo, einfach so. Ich dachte, wie kann ich das auf die Bühne bringen? Ja, Sherlock Holmes. Ja. Und dann habe ich das entwickelt und dann habe ich das wie vorgegeben. Also gewisse Experimente passen dann gar nicht mehr rein. Und dann dachte, ah, was passt noch zu Sherlock Holmes? Und dann ist das dazu, kommt das. Und dann wie im Bausatz. Und dann nochmal hin und her. Was muss am Anfang sein, was am Schluss. Ja.
1: Ja. Wir sind schon fast am Schluss. Darum noch die letzte Frage, nur noch kurz. Du hast dich für die Bühne entschieden, das Rampenlicht entschieden. Deine Fähigkeiten kann man ja aber auch in der Polizei überall einsetzen.
0: Ja.
1: Da wirst du auch immer wieder beraten.
0: Ja, ja, ich will auch. Ich mache auch Coachings und Keynote-Speaking. Also, wenn ich die Leute coachen und beraten, sei das jetzt eben Körpersprache kennen, Lügen kennen, Verhandlungstaktiken und so weiter und so fort.
1: Eyes open, wenn man den Tobias Heinemann trifft auf der Straße, man weiß nie so klar. Es hat mal einen Film gegeben, oder? Was Frauen wollen, wo
0: Mel Gibson, genau, wie im Hören. Aber das ist schlimmer, weil er es immer gehört hat, er hat es nicht können abstellen. Und ich denke, mit dem Hören ist, beim Schauen kann man ja einfach die Augen zumachen, aber ich denke, mit dem Hören wäre noch ein bisschen intensiver.
1: Ja, genau. Also, unsere Zeit ist um. Tobias Heinemann, es war wirklich eine unglaublich spannende Zeit mit dir.
0: Vielen Dank.
1: Überraschend auch und wieder, so wie sagt man dem, so horizonterweiternd. Sehr schön. Wer dich will live sehen, der findet alle Informationen bei dir auf der Internetseite und ich empfehle euch wärmstens, das Programm anzuschauen. Es ist wirklich mal etwas komplett anderes. Und wer mehr Top hoch 3 will,
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3: Mein heutiger Gast ist in Oberbaselbiet auf der Welt gekommen, hat als erster Schweizer Modemacher die US-Show Making the Cut gewonnen und ist ein aufstrebender Star in der Modewelt. Herzlich willkommen, Yannick Zamboni.
4: Hoi Sarah, danke, dass ich hier bin.
3: Hoi Yannick. Ja, eben wie gesagt, du hast ja die Sendung Make the Cut gewonnen, hast dich gegen andere Modemacher gegentreten und hast gewonnen, 1 Million US-Dollar. Hast du noch etwas von dem Geld oder hast du schon alles ausgegeben?
4: Ich habe schon relativ viel, nein, ich habe schon alles ausgegeben. Ich habe in Produktion investiert und in eine neue Kollektion für die New York Fashion Week.
3: Was hast du noch für Pläne jetzt oder was war das Ziel mit dem Geld, das du jetzt investiert hast?
4: Das Ziel war, dass wirklich einen Rücklauf zu schaffen, damit auch Geld wieder reinkommt. Ich glaube, ja, und ich wollte sicher sein, dass es wirklich in mein Brand, also in mein Label, in mein Modelabel geht. Und genau, jetzt habe ich Produkte auf dem Markt, wo ich Produkte verkaufen kann. Und ich glaube, es geht in die richtige Richtung.
3: Und jetzt mit dem ganzen Sieg jetzt in dieser Show ist das Interesse an deiner Person gestiegen. Du gibst viele Interviews, wirst zu Fernsehsendungen eingeladen. Hast dich schon so ein bisschen an den ganzen Medien darüber gewöhnt um dich herum? Oder wie ist es so?
4: Ja, ich muss sagen, durch das die Sendung auch 2 Monate lang gefilmt worden ist, täglich vor der Kamera gewesen, habe ich mittlerweile keine Mühe, vor der Kamera zu stehen oder zu reden. Und es ist ja sehr oft auch ähnliche Sachen, die gefragt werden. Und von dem her kann man sich so wie einspielen und dann weiss man auch die Antworten, die man möchte.
3: Wirst du jetzt also ein bisschen auf der Straße erkannt? Also die Show selber war ja in Amerika gewesen. Du wohnst ja in Zürich. Gibt es da irgendwie auch Unterschiede, die du da spürst?
4: Ja, also man merkt zum Beispiel schon, dass in den USA Prime Video relativ gross ist. Jeder kennt es. Sehr viele haben die Show gesehen und erkennen dich auf der Straße. Also in New York ist recht krass, wie viele Leute mich erkennen. Hier in Zürich, in der Schweiz, sind die Leute ein bisschen zurückhaltender. Auch wenn sie mich würden erkennen, würden sie nicht so schnell auf mich zukommen und fragen für ein Selfie oder sonst etwas. Das passiert eher in den USA.
3: Freust du dich, wenn jemand nach einem Selfie mit dir fragt?
4: Also ich sage nie nein. Wenn ich gerade am Morgen früh aufgestanden bin und gerade meine erste Zigarette rauche vor aussen mit einem Kaffee in der Hand, dann habe ich nicht so Freude, aber ich sage auch dem nicht nein.
3: Spürst du sonst noch einmal in anderen Aspekten sozusagen, dass du jetzt ein bisschen wie eine berühmte Persönlichkeit geworden bist oder gar nicht?
4: Ich würde nicht sagen, ich bin jetzt eine mega berühmte Persönlichkeit, aber es haben sich schon gewisse Sachen geändert. Ich bin eingeladen worden an die Fashion Media Awards in New York City. Ich durfte sogar Heidi Klum einen Preis überreichen auf der Bühne. Bin jetzt eingeladen an die Halloween Party von der Heidi Klum, was ja das Happening ist in, an Halloween. Da freue ich mich sehr drauf. Und habe jetzt auch noch 2-3 weitere Projekte, die durch den Medienrummel eigentlich entstanden sind, wo ich mich drauf freue.
3: Du hast jetzt für das, die Halloween-Party von der Heidi Klum selber etwas designen oder ja, hast du schon Pläne?
4: Ich habe Pläne, ist richtig. Ich suche jetzt noch einen Maskenbildner, der das dann kann perfektionieren kann. Es ist inspiriert von einer bestehenden, von einem bestehenden Charakter, den es gibt. Ich habe einfach gefunden, ich möchte das typische Make-up übernehmen von diesem Charakter, möchte aber dazu etwas selber vom Designen, vom Look her. Wer es ist, sage ich noch nicht, weil es ist alles noch in der Planung und ich muss zuerst schauen, dass ich das herkriege.
3: Dann lassen wir uns überraschen. Ich freue mich dann auf das Foto, wie es aussieht. Was mich noch wundern nimmt, eben, du hast ja gesagt, du hast ein eigenes Label Maison Blanche. Dein Atelier ist in Zürich. Okay. Könntest du dir jetzt aber vorstellen, einmal in einer anderen Stadt zu arbeiten, eben zum Beispiel New York oder allgemein ins Ausland auszuwandern?
4: Grundsätzlich spielt es so wie eine Rolle, wo ich meine Arbeit erledige. Ich kann es von überall machen, designen. Ich tue sehr oft auch am PC designen. Ich bräuchte ein kleines Atelier. Also ich bin relativ offen, was das angeht. Ich finde es halt schon schön in der Schweiz, dass alles ein bisschen ruhiger ist und hat nicht wirklich eine grosse Modeszene, was aber eben auch, man kann sich viel mehr konzentrieren auf die eigene Arbeit. Ich sehe es im Ausland, dass man, wenn die Leute wissen, dass du dort bist, dann wollen sie auch etwas eher von dir. Und ich genieße ab und zu die Ruhe. Darum eher Schweiz.
3: Okay. Also ich kann mir auch vorstellen, also die Modewelt an und für sich, oder du hast so viel, also es gibt so unglaublich viele Brands, der Markt ist eigentlich mega gesättigt. Wie ist das so für dich als Person, wo man da so Ellenbogen hat, wo man ein dickes Fell hat, um sich da durchzukämpfen? Ja.
4: Ja, also ich glaube, man muss grundsätzlich ein dickes Fell haben, wenn man in der Modebranche ist. Und man muss lernen, nach jedem Umkehren wieder aufzustehen. Ich würde sagen, was ich mache, ist schon nicht so der Standard, die Standardmode oder die zugänglichste Mode für jeden. Und darum tue ich schon eher Nischen bedienen. Aber ich glaube, es ist der Zeitgeist das, was ich jetzt mache. Und darum kommt es, glaube ich, auch relativ gut an.
3: Fühlst du dich also wohl in der Modewelt?
4: Ich fühle mich mittlerweile wohl in der Modewelt und ich weiß auch ganz genau, wie ich abschalten kann von dort. Wie gesagt, komm in die Schweiz, geh in die Berge oder sonst irgendetwas und du mich abschotten, dann ist es auch gut.
3: Das wollte ich eben noch fragen. So, ich glaube, jetzt eben, so bist du auch in der Fashion Week jetzt gerade, ist wahrscheinlich mega, mega hektisch.
4: Super hektisch, ja.
3: Kann man vorstellen, was machst du jetzt, eben, du hast jetzt gerade gesagt, Berge, Wandern, eben, was machst du, zumal oben runterfahren und wieder Energie tanken, wenn du wirklich eine stressige Zeit hinter dir gehabt hast?
4: Ich tue sehr gerne Sport machen, weil wenn dich körperlich anstrengen, kannst du so wie nicht zu viele Gedanken im Kopf haben. Das hilft immer, um abschalten können, mir persönlich. Und sonst gehe ich auch gerne zur Familie aufs Land raus.
3: Dann vielleicht noch so ein bisschen andere Frage. Also, ich sage jetzt mal, du hast vorher gesagt, man muss immer wieder aufstehen und weitermachen, jetzt eben auch so ein bisschen in dieser Modewelt, auch im Wettkampf mit den anderen. Was ist, ich sage jetzt mal, was treibt dich an? Was bewegt dich dazu, um immer weiter zu kämpfen?
4: Ich sehe einfach, dass viel Potenzial da ist, in der Gesellschaft etwas zu ändern. Und ich habe das Gefühl, mit Mode kann ich gewisse soziopolitische Themen ansprechen und etwas oder ein Teil von einer Änderung, von einer Bewegung sein. Und ich habe da so wie meinen Spruch gefunden, mit Mode etwas soziopolitisch zu machen.
3: Was möchtest denn du mit deiner Mode eben ausdrücken? Also
4: es ist immer sehr konzeptuell und aufs Thema bezogen, aber es sind von sehr feministischen Themen wie das Abtreibungsrecht, über die Inklusivität von Trans- und Intersex-Menschen und auch allgemein, ich finde, die ganze Modewelt, die Gesellschaft kann viel inklusiver werden und nicht so exklusiv, und das sind so Themen, die ich gerne tue, dagegen kämpfen oder dafür kämpfen.
3: Da komme ich nachher auch noch ein bisschen genauer darauf zurück. Wenn man dich jetzt so anschaut, das ist wirklich ein mega spezieller Style, also wirklich Kompliment, sieht top aus. Bitteschön. Wie wichtig ist dir jetzt selber das Äußere?
4: Das Äußere, ich bin, glaube ich, schon recht eitel mit mir selber. Ich finde aber auch, man sollte jeden leben lassen. Und ich tue jetzt auch jemanden nicht gerade verurteilen oder schubladisieren, wenn der Look nicht mir entsprechend irgendwie daherkommt. Finde es viel wichtiger, jemanden kennenzulernen und zu wissen, wie die Person tickt und was für Wert eine Person mittragen.
3: Das bringt mich auch noch gerade drauf. Ich habe jetzt in meiner Recherche über dich, habe ich im Internet nach irgendwie Bildern gesucht als Kind. Das hat mich einfach wundern genommen. Hast du als Kind auch schon einen mega speziellen Style gehabt, oder ist das etwas gewesen, was sich erst mit der Zeit entwickelt hat?
4: Ich glaube, ich war schon immer ein bisschen anders gewesen. Bin auch gerne so mit zerrissenen Kleidern rumgelaufen. Bin nie gerne der gewesen, der Sachen weggeworfen hat. Habe auch nicht müssen immer mit dem neuesten Trend mitgehen. Hat nie wirklich mitgemacht. Bin auch immer jemand, der das letzte iPhone hat und nicht das neueste. ich bin schon immer irgendwie ein bisschen gegen Strom geschwommen.
3: Hast du also schon so ein bisschen auf selber Kleider ausgewählt und mit den Scherzen zerschnitten, oder?
4: Ja, ich habe schon immer wieder ein bisschen umgebastelt, genau, richtig, und bin mein eigenes Ding gegangen.
3: Und hast du schon immer Modedesigner werden? Hast du schon als Kind gewusst, hey, wenn ich gross bin, möchte ich irgendwann mal Kleider machen, oder?
4: Nein, überhaupt nicht. Ich bin sogar immer sehr fasziniert von den Leuten, die mit 13, 14 gewusst haben, was sie machen wollen. Ich bin mir so da gesehen, so, ich habe keine Ahnung, was ich will machen. Es war schon eine längere Suche gewesen, bis ich gefunden habe, was ich wirklich will machen.
3: Und wie bist du denn drauf gekommen? Du hast eine längere Suche. Wie war der Weg dort hin?
4: Der Weg ist lang gewesen. Ich habe kaufmännische Ausbildung gemacht für eine Krankenversicherung in Basel. Habe danach entschieden, das Büro ist nicht für mich. Ich habe während der Lehre ein bisschen Geld gespart gehabt. Ich mache jetzt einfach nichts und schaue das Geld ausgehen, schaue dann weiter. In dieser Zeit bin ich angesprochen worden von einem Model-Scout im Ausgang. Ich habe ein Test-Shooting gemacht gehabt, bin 2 Wochen später in Mailand gesehen und habe von Modeln. Habe dann 6 Jahre hauptberuflich gemodelt gehabt. Hauptsächlich auch im asiatischen Raum, so Hongkong, Peking, Manila, Bangkok. Habe mich recht wohl gefühlt, bin 2 Jahre dort gewesen. Habe irgendwann Zukunftsangst gehabt, weil ich gemerkt habe, okay, ich kann überleben und kann viel reisen und die Welt sehen, aber ich kann nicht wirklich etwas auf die Seite tun, und irgendwann bin ich vielleicht zu alt, um mit Aussehen Geld zu verdienen. Und bin in die Schweiz gegangen, wieder auf Zürich, habe mich angemeldet gehabt, zum Marketing studieren an der Swiss Marketing Academy. Abgeschlossen und habe einen tollen Job bekommen bei Procter & Gamble, wo ich zuständig war für Coiffeure, für Vidal Sassoon, Vella, Sebastian Professional und die Brands geschafft haben, und ich habe Kundenreisen organisiert. Und es war eigentlich ein mega Job gewesen, wirklich immer auf Reisen gewesen, immer mit kreativen Leuten, aber es hat mich irgendwann angefangen anschiessen, dass ich den am wenigst kreativen Job hatte von allen. und habe dann vom einen Tag auf den anderen gekündigt und gefunden, jetzt mache ich Mode. Und dann habe ich gemerkt, dass ich die Aufnahmebedingungen nicht erfüllt, um Modedesign zu studieren. Dann habe ich einen Vorkurs gemacht in Zürich an der Schweizerischen Textilfachschule und habe durch das dann dürfen, an der Kunsthochschule in Basel Studium in Modedesign absolvieren. Und dann habe ich 2020 abgeschlossen und dann war ja gerade das gewesen, ein Tag vor dem Corona-Lockdown. Und ich so, super, jetzt habe ich einen Bachelor of Arts, wo eh schon schwierig ist, damit einen Job zu finden. Jetzt kann ich nicht mal ins Ausland, jetzt kann ich nicht mal in die grossen Modemetropole. Und dann habe ich mich halt arbeitslos gemeldet.
3: Und dann nachher hast du ja dein eigenes Label relativ schnell auf die Beine gestellt, oder?
4: Es ist nicht relativ schnell gegangen. Ich habe mir relativ lange überlegt, was soll ich jetzt machen. Und dann bin ich arbeitslos gemeldet gewesen, bin aber gesperrt gewesen, hatte eine Sperrfrist gehabt, weil ich die letzten 4,5 Jahre halt nicht geschafft habe. Habe dann aber gesehen, dass es noch so Förderbeiträge gibt für den Einstieg in die selbstständige Erwerbstätigkeit. Habe ich das beantragt, die habe ich bekommen. Es ist zwar nur limitiert auf 4 Monate, das ist ein relativ kleiner Betrag, hat mir aber geholfen, einmal mich in einem Atelier einzumieten. Und dann hat es angefangen, dann habe ich mich eingetragen im Handelsregister und mit meinem Brand, mit Maison Blanche, ist damals noch eine Einzelfirma gewesen. Genau, ist mittlerweile jetzt auch eine GmbH. Und so hat es angefangen.
3: Und es läuft ja gut, kann man sagen, oder? Ist die richtige Entscheidung für dich?
4: Es ist absolut die richtige Entscheidung, ja.
3: Was ist denn deine Leidenschaft dahinter, also auch, dass du das Ganze auf die Beine stellen
4: können? Ich glaube, es ist wirklich so, seinen eigenen Chef zu sein, können machen, was man will und nicht eingeschränkt zu werden. Die einzige Einschränkung, die es gibt, bin ich selber und nicht andere, die einem versuchen, irgendwie sagen, was man zu tun hat, sondern einfach wirklich die eigene Passion können zu leben.
3: Und wo holst du dir deine Inspiration her jetzt für deine Kollektionen?
4: Es sind immer soziopolitische Themen, es sind immer Sachen, die mich in der Gesellschaft nerven, stören oder die ich unfair finde, wo ich dann darüber recherchiere und so entstehen Farbkombinationen, so entstehen Ausdrücke in Kleiderform sozusagen.
3: Das heisst eigentlich auch, oder? Also für dich ist eigentlich jetzt ein Kleidungsstück herzustellen, ist für dich auch ein Mittel, in dem Fall, um deine Gefühle und Gedanken Ausdruck zu verleihen und nicht einfach so zu sagen, okay, jetzt habe ich da ein salopp ausgedrückt, ein schönes T-Shirt oder eine schöne Hose oder was auch immer gemacht.
4: Genau, richtig. Also es tut schon immer ausdrücken. Es ist sehr bewusst gewählt, dass ich Röcke und Kleider an Männern zeige. Es ist sehr bewusst gewählt, dass ich sehr oft im Shooting Trans- und Intersex-Personen habe, um auch denen Visibilität zu geben und eine Plattform.
3: Hast du das Gefühl, in der Schweiz und New York sind wahrscheinlich auch zwei verschiedene Welten, oder? Ist die Schweiz amigs ready auch für so eine, ich sage jetzt mal, zukunftsgerichtete Modeform, wie du sie jetzt auch machst?
4: Ich würde sagen, ich muss leider sagen, nein, glaube ich. Ich habe in der Schweiz 8 verschiedene Förderinstitute und Firmen Fördergelder beantragt, bin 8-mal abgelehnt worden. Also es ist nie gesehen worden, was ich eigentlich möchte angehen und was ich möchte machen. Es hat wirklich den Erfolg im Ausland gebraucht, bis man in der Schweiz Interesse an mir gefunden hat.
3: Okay. Bei deinen Kollektionen ist auch noch auffallend, oder? Du hast ja mehrere Aspekte drin. Sind eben das eine ist ja so ein bisschen das Geschlechterneutral oder auch Nachhaltigkeit. Ist das jetzt etwas, was du nur, ich sage jetzt mal, im Beruf ausleben tust? Oder wie ist es auch im Privaten? Lebst du selber nachhaltig? Ich glaube, Materialien sind ja auch vegan. Mhm. Isst du vegan?
4: Ja, ich bin vegan, das ist korrekt. Ich lebe seit jetzt auch 4 Jahren vegan. Nachhaltigkeit ist mir sehr wichtig. Ich versuche auch im Privatleben Plastik auf ein absolutes Minimum zu reduzieren. Ich habe praktisch kein Plastik. Ich tue auch, was viele halt auch nicht wissen, so die ganzen Beauty-Produkte und diese Sachen tue ich auch nur vegan einkaufen. Ich schaue, dass eben auch, vor allem auch Beauty-Produkte nicht im Plastik, sondern wenn möglich im Glas abgefüllt ist. Oder es sind schon simple Sachen wie das Deo. Ich habe ein Deo, wo ich einmal eine Box bestellt habe und kannst nur den Inhalt jeweils einfach nachfüllen. So kleine Sachen halt einfach.
3: Etwas weiteres, was ja bei deinen Kollektionen auffallend ist, du haltest sehr vieles in Erd- und Weisstönen.
4: Ja, korrekt.
3: Wieso?
4: Ich habe während dem Studium angefangen, oder ich habe gemerkt, dass viele Designer mit guten Farbkombinationen oder Prints vom eigentlichen Ganzen ablenken. dass man sehr oft vom Design überzeugt ist, wegen der Farbkombination oder wegen dem Print. Und ich habe mich selber einfach nicht ablenken und gefunden, wenn ich es schaffe, mit Weiss oder mit Farbe wegzulassen, nur durchs Design zu überzeugen, dann mache ich etwas richtig und habe mich angefangen zu konzentrieren aufs Design, auf Schnitt und auf Details. Und dann eventuell gibt es ja noch Farbklecks drauf, aber wirklich eigentlich das Design, das im Vordergrund steht.
3: Das ist genau mein Grund. Also ich glaube, wenn man uns zwei ein bisschen vergleicht, du ganz hell, ich relativ dunkel angezogen. Ich bin aber, ich habe unglaublich gerne Weiss an, aber ich weiss nicht, ich bin so ein Tollpatsch. Wirklich, wenn ich aus dem Haus rausgegangen, 5 Minuten später, ich habe immer irgendwo einen Fleck. Hast du das Problem selber nicht?
4: Doch, ich habe auch sehr viele Flecken. Mit der Zeit gibt es dann einfach ein eigenes Muster oder einen eigenen Print, weil es einfach völlig verfleckt ist. Wenn es irgendwann gar nicht mehr geht, tue ich meistens Weiss drüber malen.
3: Also heißt wirklich, wenn du einen Fleck irgendwo hast, dann hast du einen Stift und dann malst einfach drüber?
4: Ja, genau. Also ich finde einfach manchmal, gewisse Flecken gehen einfach nicht mehr aus und gewisse Flecken sind auch okay. Ich finde, es zeigt so ein bisschen, dass man die Sachen gebraucht hat, dass sie ein Teil sind. Und ich laufe ja auch nicht völlig verhunzt rum. Es muss nicht immer alles peak-fein, perfekt sein. Ich finde das völlig okay.
3: Laufst du aber immer nur weiss rum und mit Kleidern, die du selber designt hast, oder?
4: Ich laufe praktisch nur weiss rum, das ist korrekt. Ich habe noch nicht die ganze Garderobe umgestellt. Ich habe immer noch Sportkleider, die nicht weiss sind. Das ist auch ein bisschen schwieriger im Sportbereich. Das ist manchmal sehr, sehr verfarbig. Aber ich laufe praktisch nur in weiss oder Erdtönen und sehr hell rum. Nicht nur in meinen eigenen Sachen. Ich schätze es auch sehr, von anderen Designern dafür Sachen anzuziehen.
3: Und denkst, ist das etwas, was du willst beibehalten so mit dem Weißen und der Erde? Ich habe gesehen auf Instagram, du bist auch experimentierfreudig gewesen. Irgendwann hast du, glaube ich, sogar mal so pinke Haare gehabt, braune Haare auch.
4: Ja.
3: Meinst du jetzt wirklich Weiss, das ist jetzt deine Farbe für den Rest vom Leben? Oder könnte es irgendwann nochmal wechseln?
4: Ich glaube, als Designer oder als Mensch allgemein tut man sich weiterentwickeln und ich würde sagen, das bleibt für immer so. Ich glaube, momentan ist es auch ein bisschen ein Markenzeichen und ich glaube auch gut, wenn ich das ein bisschen weiter durchführe. Heisst aber nicht, dass ich es ewig wird machen. Ich weiss jetzt auch schon rein von den Verkaufszahlen, dass Schwarz sich zum Beispiel viel besser verkauft als Weiss. Meine schwarzen Teile sind, also Schwarz ist bei mir die meistgekaufteste Farbe. Ich, wo weiss Design. Genau, und sogar gewisse Prints und Farben kommen noch vor dem Weiss. Aber das Weiss ist trotzdem einer der Top-Sellers.
3: Spannend. Nein, es hat mich nur Wunder genommen, wie sich das vielleicht so ein bisschen entwickelt. Oder ich denke, jetzt, da kann man vorstellen, dass man eben auch gerne ein bisschen abwechselt und experimentiert, oder?
4: Ich sage immer allen, sie sollen so viel wie möglich experimentieren und so viel wie möglich ausprobieren, bis sie finden, was ihnen gefällt. Und ich glaube, wenn du das irgendwann einmal gefunden hast, ich finde es einfach schade, wenn man sagt, ja, ich muss jetzt meine Skinny Jeans anziehen, ein T-Shirt, that's it, weil das ist mein Look. Und so, ja, wie viel mehr hast du schon ausprobiert? Ich meine, wir können Schweizer Männer fragen, es würde mich wundern, wie viel schon ein Kleid oder ein Rock angehabt haben. Das ist wahrscheinlich ein Bruchteil der Leute. Wie kannst du wissen, ob es dir passt oder nicht, wenn du es nie ausprobiert hast?
3: Du selber du setzt bist eigentlich wie ein Sprachrohr für die Queer Community, setzt dich auch stark ein für den Feminismus. Hast du selber, ich sage jetzt mal, du hast dich ja auch geoutet gehabt, hast du selber dann in der Jugend, sage ich jetzt mal, Schwierigkeiten gehabt, Kleider zu finden, die dir wie passen oder so dich widerspiegeln und darum deinen eigenen Brand entwickelt und den Fokus so drauf gelegt? Oder wie war das so gewesen?
4: Also ich habe schon immer gefunden, dass die Schweizer Einkäufer, die dafür verantwortlich sind, was es so im Laden gibt, recht langweilig sind. Ich habe gefunden, wenn ich so Mode schaue und Sachen angeschaut habe, habe ich gefunden, warum kann ich das in der Schweiz nicht kaufen? Es ist einfach damit, weil der Markt viel kommerzieller ist. Und es hat mich schon immer gestört. Und habe gefunden, okay, ich muss wahrscheinlich irgendwann selber machen. Ich habe schon nie etwas gefunden, wo ich dachte, oder früher habe ich so High-End-Labels nicht können leisten. Ich konnte einfach sagen, okay, ich tue online bestellen bei Rick Owens und klatsche mir da mit einem super Look zu. Das ist einfach nicht gegangen. Und das Kommerzielle ist meistens das, was günstiger gesehen ist. Und da habe ich nie das Gefühl gehabt, wow, das ist mega cool. Und Trends habe ich auch nie mega toll gefunden. Ich habe nie ausgesehen wie jeder andere. Ja.
3: Ist das etwas, was sich allgemein so ein bisschen in deinem Leben durchzieht? Also bist du jemand, der gerne gegen den Strom schwimmt?
4: Ja, ich glaube nicht grundprinzipiell, aber ich sage immer, wenn es alle irgendwie toll finden, dann muss ja auch irgendjemand durch. Es gibt einem Sicherheit, würde ich sagen, wenn man nicht tut auffallen, aber es ist doch auch irgendwie langweilig. Wir sind ja alle irgendwie anders.
3: Einzigartigkeit macht es dann wieder aus, oder?
4: Ja, genau.
3: Jetzt mal gleich weg von der Mode, sage ich jetzt mal. Hast du sonst etwas in deinem Leben, irgendeinen grossen Traum, den du noch möchtest erreichen? Oder, ja?
4: Ja, ich habe zwischen Stuhl und Bank gelebt, würde ich jetzt sagen, die letzten paar Jahre. Ich glaube, so ein eigenes Zuhause, das wäre sicher so etwas Schönes. Ich weiss aber eben noch nicht, wo ich mein eigenes Zuhause will aufbauen. Aber so in den nächsten Jahren wird sich das, denke ich, sicher rauskristallisieren und dann einfach so den eigenen Standort zu haben, das eigene Wohnen, das eigene Zuhause. Das ist so etwas, wo so langsam auf meine To-Do-List kommt.
3: Wie würde das denn konkret genau aussehen?
4: Service. ja, und ich tue auch gerne so Vintage-Pieces oder ältere Sachen kombinieren mit neuen Sachen. Ich finde, es gibt so einen Reiz, wenn nicht alle, eben, so ein bisschen Wabi-Sabi, ein bisschen etwas Zerbrochenes, ein bisschen etwas Altes, ein bisschen etwas Modernes, ein bisschen etwas Minimalistisch. Ja, so eine Kombination von dem in verschiedenen Weisstönen. Ich mag auch Kunst sehr, also es wird sicher auch Bilder haben, dann bei mir daheim.
3: Da habe ich eins, was ist das? Wabi-Sabi?
4: Wabi-Sabi.
3: Was ist das genau? Also, sagt mir jetzt irgendwie nicht.
4: Es ist japanisch. Es ist so das Schätzen von allem, was imperfekt ist.
3: Hast du, also ist jetzt, wo wohnst du jetzt, wenn du sagst, dass du dort möchtest, hin?
4: Ich bin während dem Studium wieder zurück zu Mami gezogen. Und dann nach dem Studium habe ich etwas möglichst Billiges gesucht, weil als Künstler musst du einfach möglichst günstig wohnen. Und habe dann rumgeschaut. Zürich ist halt nicht so günstig zum Wohnen. Habe dann einen Freund von mir, der gesagt hat, ja, über die Firma, die er arbeitet, wird ihm die Miete gezahlt und hat noch ein Zimmer frei. Ich dürfte dort gratis wohnen, müsste mich eben so ein bisschen um den Haushalt und ums Bützerle kümmern. Und dann habe ich gefunden, das ist super, ich bin eh genug sauber. Ich kann das eh auch für die ganze Wohnung übernehmen und habe so kurzfristig so gefunden, ich kann probieren wir. Und aus dem Probieren sind jetzt halt auch schon 2 Jahre geworden. Jetzt wohne ich seit 2 Jahren in diesem Zimmer. Bin offiziell immer noch in Basel-Land angemeldet bei Mami. Ja, es ist so eben, wie gesagt, so ab und zu bei Mami, ab und zu in dem Zimmer, sage ich. Aber nicht wirklich ein Zuhause, wo ich kann sagen, das ist mein Zuhause.
3: Also das heisst, du fühlst dich, also das Zimmer jetzt, wo du dort hast, das ist jetzt nicht für dich deine Wohlfühloase, wo du dich kannst zurückziehen kannst?
4: Doch, das kann ich schon. Und es ist auch meine Wohlfühloase, aber ich glaube, ich möchte mehr als nur ein Zimmer haben. Ich möchte schon mein eigenes Zuhause haben. Und ich glaube, da gehört auch dazu, keine Stube oder eine Couch oder ein Relaxstuhl und nicht nur ein Bett. Ich habe in meinem Zimmer steht nur ein Bett, ein Bild und ganz viele Kleider.
3: Und denkst du, wie ist der Traum, können jetzt in näherer Zukunft dir können erfüllen jetzt mit dem, ich sage jetzt mal mit dem ersten Schritt und Erfolg auch in der Modewelt, die du hast, oder braucht es doch noch ein paar Jahre?
4: Nein, ich glaube, ich könnte mir jetzt schon etwas sehr Tolles leisten. Könnte man auch mehr Lohn auszahlen. Ich meine, das ist Firmengeld, das heisst, ich könnte mir einfach mehr Lohn geben. Mache ich jetzt aber nicht. Ich muss sagen, es hat mir recht gut getan, das Studium wieder auf so ein Minimum müssen beschränken, weil du halt nichts verdient hast. Und man kann auch mit sehr wenig kommt man aus. Und das ist etwas, was ich gerne möchte. Also nicht, dass ich auf, möchte unbedingt verzichten, aber so einfach reduziert leben ist manchmal auch ganz angenehm.
3: Ja, super. Hey, unsere Zeit, Janik, ist leider um. Ich danke dir ganz, ganz fest für das angenehme Gespräch. Ich wünsche dir weiterhin ganz viel Erfolg und toi, toi, toi. Ich freue mich dann aufs Halloween-Foto.
4: Wird dich schicken, merci vielmals.
3: Genau. Und ich hoffe, auch Ihnen die Heime hat es gefallen und würde mich freuen, wenn Sie auch nächste Woche wieder einschalten, dann mit dem Stefano Bullmann. Er wird ausnahmsweise nicht nur einen Gast, sondern eineinhalb begrüßen. Bis dahin eine gute Zeit und auf Wiedersehen.

0: Irgendwie bin ich schon ein bisschen in Après-Ski-Stimmung. Weiss nicht ganz, woran das liegt. Vielleicht ist es aber auch ein bisschen meinem heutigen Gast zu verschulden. Ich weiss, wir sind mitten im Herbst, aber ist es schon zu früh, um über das Skifahren nachzudenken?
1: Nein, es ist nie zu früh, um über Skifahren nachzudenken oder auch schon zu planen. Wir haben ein bisschen schwierigen Sommer hinter uns. Die Gletscher haben wahnsinnig viel Eis verloren. Es hat keinen Schnee drauf gehabt. Der erste Schnee ist aber gefallen. Und in Zermatt ist bei mir immer ab dem Oktober ist das ein Thema. Meistens Mitte Oktober. Darum, ich sage, in wenigen Tagen bin ich das erste Mal auf dem Schnee.
0: Und mit dem sind wir schon mitten drin. Salar Baramburi, Moderator, Skifanatiker. Ich freue mich mega, dass du da bist.
1: Danke für die Einladung. Ich freue mich immer, zum zu euch kommen. Danke, Stefano.
0: Und ich freue mich auch, dass du deinen Hund mitgenommen hast. Ich weiss nicht, ob wir ihn gesehen haben. Vielleicht kann die Kamera zweimal da auf das Liesel, der Showhund, oder?
1: Das Liesel, genau. Das Liesel ist schon da. Genau. Das ist Instagram bekannt. Ich bediene den zwar nicht. Wir langen schon meinen. Aber das Liesel ist eigentlich immer dabei. Sie ist gewöhnt, hat in so Studios rumzuhängen. Und es ist einfach gerne bei mir.
0: Und man merkt auch gar nicht, dass sie da ist.
1: Nein. Also es ist wirklich. Sie weiss, wenn die roten Lampen angehen,
0: muss sie ruhig sein. Eben, jetzt ist ja eigentlich die beste Zeit, um sich vorzubereiten fürs Skifahren.
1: Das ist ja so, das ist aber auch so, dass ich ein paar Kilo zu viel auf der Rippe habe im Moment. Die müssen jetzt noch weg, weil das merke ich beim Skifahren. Und konditionell bin ich jetzt eben den Sommer so ein bisschen, soll ich sagen, sehr träge gewesen. Ich bin natürlich viel unterwegs mit dem Hund, aber ich habe ein bisschen ein Hüftproblem seit einem Jahr und dann ist Rennen nicht mehr so gegangen. Und dann merkst du einfach, dass du einfach träger wirst. Und das wird jetzt schon auf den Winter so fit sein, um wieder können recht umheizen auf den Ski.
0: Ja, ich will sagen, Skifanatiker, habe ich ja schon gesagt, du bist Skilehrer, wirklich diplomierter Skilehrer. Wie bereitest du dich sonst so ein bisschen vor auf die Wintersaison? Eben, du Rennen, hast jetzt gesagt, ging nicht so gut. Alternativprogramm?
1: Ja, ich meine, sonst, ich bin jetzt nicht einer, der gerne ins Fitnesscenter geht. Ich bin schon mehr draußen im Wald, weil ich kann das kombinieren mit dem Liseli zusammen, mit dem Hund. Aber ich sage jetzt, wenn man einfach viel Rumpfübungen macht, das ist beim Skifahren wichtig, die Beine sind natürlich wichtig und einfach die Kondition. Und ich sage am Schluss, das beste Training ist halt beim Skifahren selber. Ja,
0: also einfach wirklich, fahren.
1: Ja, und ich löse dann immer das GA, das kann ich als eidgenössisch Diplomierter lösen, wie die Bergführer auch. Das ist so ein GA von allen Bergbahnen. Und dort kann ich ab Oktober bis im Mai jede Bergbahn in der Schweiz brauchen. Und das wirklich nutze ich halt auch sehr, indem ich an den freien Tagen dann halt wirklich nach Zermatt reise oder nach Sasfee im Herbst. Und dann ab November im wunderschönen Engadin, dann ist der Corvatsch schon so offen. Ja, und dann kann man dann schon loslegen. Und ich finde, es ist die schönste Zeit vom Jahr, weil es hat noch weniger Leute. Meistens mit dem Kunstschnee heutzutage so, oder mit dem technischen Schnee, wie man so schön sagt. Ja, ist eine gute Zeit zum Skifahren, bevor da der Winterstress losgeht.
0: Aber Kunstschnee, ja, technischer Schnee, ja, genau. Bin ich nicht so verändert worden?
1: Du, ich glaube, weißt du, wie lange Skirennen gefahren, eben als Skilehrer fahrst du dann 140 Tage im Winter, gewöhnst dich daran. Ich bin heute mittlerweile eigentlich Fan, weil er einfach, man sagt, er ist 10-mal härter als natürlicher Schnee. Und die Piste siehst du schon, das sind mega schön gemacht, gerade im Engadin oder auch in Zermatt. Und am Morgen mit so einem lässigen Rennski wirklich schön karfen, finde ich halt auf diesen Pisten schon noch gut. Und der weiche Schnee, mit dem habe ich dann eher Mühe. Das mache ich dann lieber neben der Piste.
0: Ich wollte sagen, oder? Aber so ein bisschen Pulverschnee, frischer Schnee, ja. Das ist doch. Da ja. Geht einem das Herz auf, nicht?
1: Ja, und das ist jetzt, glaube ich, der erste Winter seit langem, wo ich wieder Zeit habe. Mich auch können darauf vorbereiten, dass wenn ich sehe, dass Schnee kommt, dass ich in den Bergen fahren kann. Oftmals ist es jetzt mit doch 120 G&G-Sendungen im Jahr einfach nicht gegangen, weil ich gewusst, am nächsten Tag schaffst, jetzt kommt der Schnee. Und mit der ganzen Klimaerwärmung hat man schon gemerkt, der Schnee fällt, ist vielleicht ein Morgen gut oder ein Tag oder der zweite noch. Und nachher geht er zusammen oder es luftet rein und es gibt einen Deckel. Und ich sage, Freeriden ist echt das, was ich am liebsten mache. Natürlich immer schön mit dem Lawinenrucksack und mit möglichst viel Vorsichtsmassnahmen, aber es ist halt wirklich so meine Leidenschaft und meine Passion, dann mit Skitouren, also noch mit Laufen oder einfach Varianten fahren. Ja.
0: Aber du, als Skilehrer, gerade als Diplomierter, muss man ja als gutes Beispiel vorausgehen.
1: Ja.
0: Mir fällt auf, ich liebe es, Ski zu fahren, aber seit fängst so viele Skilehrer auf diesen Pisten und ich persönlich finde, die Qualität hat abgenommen. Viele sind nur noch so Hilfsskilehrer. So, wie empfindest du das?
1: Du, es ist ja so, dass halt, sag jetzt mal für Level irgendwie Blue League, Red League, es gibt ja die drei Ligen eigentlich bis zur Black League, dass das heißt, ein Hilfslehrer, wo jetzt mit Kurs oder vielleicht auch mit einer Stufe 1 Ausbildung, mit der ersten Ausbildung, die kann unterrichten und für die höheren Formen dann eigentlich den voll ausgebildeten Lehrer brauchst. Aber es ist ja so, dass eigentlich jede Skischule nur 20% von den Vollausbildeten braucht und die anderen dürfen Hilfslehrer sein. Ja, du, es ist halt, gell, es ist ein mega schwieriger Job. Am Schluss haben wir jetzt noch zwei, drei Mal im Winter so eine Hochsaison von 3 Wochen und der Rest ist natürlich weniger los. Es fährt so aufs Weihnachtsgeschäft an Ostern ist Gorwille dann schon wieder zu. Es ist mega kurz. Ich glaube, es ist mittlerweile einfach auch ein Problem, um die Leute zu finden. Weil es einfach nur jeder Skilehrer den gleichen Stress hat im Frühling und sagt, was mache ich jetzt über den Sommer.
0: Naja, und ich verstehe auch, dass man das mal ausprobieren will, mal eine Saison lang.
1: Ja,
0: mal
1: aber ich bin natürlich schon Fan von der Qualität und finde, hey, teilweise sehe ich Leute mit so einer Jacke rumfahren, die ich einfach sehe, die müssten selber mal...
0: Ja, eben, genau das habe ich das von ihr sagen.

0: Ideal, man kann so schön mit diesen Ski fahren und für mich ist es so ein bisschen, wahrscheinlich wie etwas wie Surfen. Du wirst nie fertig, du wirst nie am Ziel ankommen und sagen, so, jetzt kann ich es. Du kannst es nie perfekt und man kann immer noch ein bisschen besser und noch steilere Winkel fahren und auf schwierigerem Gelände noch schöner können fahren. Und ich bin einfach, ich weiss nicht, das ist etwas in mir, das mich antreibt, wo mir einfach unheimlich Freude macht. Ob ich jetzt allein gehe, höre dann immer Sound, oder ob ich dann mit Freunden gehe, es ist halt auch cool, miteinander Ski zu fahren. Ja.
1: Und Après-Ski?
0: Ist noch lustig. In Zermatt passiert das immer, weil dort wird einfach mehr getrunken auf der Piste. Das ist sonst ein Wort, das muss ich jetzt sagen. Ich bin feinmotorisch einfach nicht mehr ganz 100%, auch nach dem ersten Schluck schon ins Gefühl. Und mag dann nicht mehr so. Und darum versuche ich wirklich bis am Mittag, Nachmittag nicht zu trinken, auch wenn ich mit so Leuten unterwegs bin, weil ich will einfach Ski fahren. Und wenn es am 3, 4, wenn wir dann eins trinken auf der Piste oder zwei, finde ich es nicht so schlimm und dann fahrt man noch gemütlich runter. Aber Ski fahren muss ich nüchtern und wirklich ohne Einfluss auch von nur einem Schluck Alkohol. Also ich bin nicht der grösste Fan, auf der Piste zu trinken. Lieber nachher.
1: Ja, da bin ich bei dir. Absolut, ja.
0: Es ist doch ein Sport und du kannst ihn einfach mit uns eben feinmotorisch und von den Konditionen nicht so gut ausführen.
1: Und es ist ja saugefährlich. Also
0: ja,
1: oder? Da muss man nur auf YouTube mal ein paar Videos eingeben, wo man Sachen gefilmt hat. Ja. Also das finde ich schon.
0: Und ich glaube, das ist auch noch etwas, wo du als Skilehrer siehst, die Leute, vor allem Männer, überschätzen sich, die Frauen unterschätzen sich. Aber es wird mit einem Carving-Ski mit 60 bis 80 km gefahren auf der Piste. Es gibt üble Unfälle, oder? Und das ist schon, also ich fahre mit Rückenpanzer und mit Helm natürlich. Und mit offenen Augen, das bist du halt gewöhnt als Skilehrer, dass du, bevor du einen Schwung machst, wirklich schnell schaust. Aber da staune ich eigentlich, dass nicht mehr passiert.
1: Du hast vorher etwas angesprochen, dass Skifahren, das können mal links, mal rechts gehen, das stetige Weiterentwickeln. Ist das auch ein Grund, warum du jetzt gesagt hast, nach, was sind es, 8 Jahren G&G-Moderator, ich muss mich weiterentwickeln jetzt?
0: Ja, ich glaube, es ist die innere Uhr auf der einen Seite, eben, dass ich jetzt doch einfach, ich würde wirklich nicht von der Midlife-Crisis reden. Ich glaube, die hatte ich schon vorher gehabt. Aber einfach von dem Punkt, wo du merkst, hey, jetzt habe ich das so lange gemacht, das wiederholt sich ein Stück weit. Ich habe mega viel lernen. Bin mega dankbar für die Zeit. Das ist, glaube ich, die Zeit, wo ich moderativ am meisten mitnehmen konnte. Gerade auch, weil dann der Talk irgendwann noch reingekommen ist, jetzt Gesichter und Geschichten heisst. Und jetzt ist einfach, glaube ich, der Punkt gekommen,

0: den Druck zu haben, tut mir jetzt einmal gut ein bisschen weniger.
1: Ja. Eben, und du hast das Fernsehen nicht verloren. Eben, das SRF bei den Leuten live machst du auch immer noch hinter den Kulissen. Du bist da an einem neuen Doc-Film.
0: Genau.
1: Erzähl mal ein bisschen was.
0: Ja, ich kann noch nicht ganz so viel erzählen, weil das noch nicht alles so unter Dach und Fach ist. Das bringt sonst Unglück. Aber es ist ein Doc-Film über eine Persönlichkeit, die einen sehr speziellen Lebensweg bestritten und viel erreicht hat. Und es geht eigentlich um ein Porträt, das aus meiner Sicht noch sehr motivierend und inspirierend soll wirken für die, die es schauen. Und wo eigentlich zeigt, nichts ist unmöglich. Also ich glaube, bei all meinen Doc-Filmen, die ich bis jetzt gemacht habe, geht es wirklich um die Menschen. Beim Inshallah, beim ersten, ist es darum gegangen, wirklich um Menschen, die zwischen zwei Kulturen aufwachsen. Beim zweiten habe ich die Hosen runtergelassen, indem ich gezeigt habe, dass ich Höhenangst habe, weil ich finde, wir Männer gerade haben ja immer Probleme, über Ängste zu reden und die gehören einfach zum Leben und ich finde, da muss man die nicht so tabuisieren, sondern man muss zu denen können stehen und ich glaube eben auch dort, man muss an denen arbeiten. So wenn ich jetzt an meinem weiteren Lebensweg und Berufsweg möchte arbeiten, muss man sich immer wieder so ein bisschen in den Schopf geben, ins Lehren und dann entsteht wieder Neues. Ja. Und das braucht aber auch Mut. Und gerade in der heutigen Zeit, bei Corona, haben wir wieder gesehen, alles wird unsicher. Man hat nur Teilzeitjobs, auf einmal ist da nichts mehr los, auf einmal gibt es keine Events mehr. Also es ist jetzt schon auch, wahrscheinlich hat Corona auch einen Einfluss gehabt, um zu sagen, hey ja, mach.
1: Weitergehen,
0: ja. Ja,
1: und sich seine Ängste stellen. Und das hast du gemacht mit deiner Höhenangst.
0: Ja.
1: Hast du sie überwunden?
0: Ja, ist mir noch interessant. Jetzt, der Sommer ist, habe ich eigentlich 2-3 Berge machen. Es ist nicht dazu gekommen. Da muss ich mich jetzt an der Nase nehmen. Aber ich glaube, die Umstellung bei G&G und in die Selbstständigkeit weitgehend, das hat mich sehr viel Energie gekostet. Und eben, wenn man dann so in so einer Selbstständigkeit umstellt, hat man das Gefühl, man muss dann jeden Auftrag annehmen. Und jetzt habe ich fast ein bisschen mich übernommen, auf Deutsch gesagt. Und habe dann weniger Zeit für die Freizeit. Aber das ist ja so. Ich glaube, die Höhenangst geht nicht weg. Aber ich habe gelernt, mit einer umzugehen. Und das ist so eigentlich, dass man kann dieser Angst in die Augen schauen kann, so quasi, so bildlich. Und mit dieser lernt umgehen und dranbleibt. Das heisst, ich muss jetzt und möchte auf die nächste Berge. Und das ist so wirklich so eine Lust, die sich in mir, ja, das ist total geweckt worden.
1: Aber spannend finde ich, du als wirklich begnadeter und passionierter Skifahrer, Sessellift, hohe Berge, also das hast du ja eh schon. Und dann die schwarze Pisten, die ja zum Teil sehr steil anfangen, das ist kein Problem.
0: Das ist null Problem. Aber das Essen, ich fühle mich manchmal nicht wohl. Das habe ich schon gehabt in der Gungelbahn. Da redest du dich nicht drüber, aber du schaust dann immer so ab. Und das war mir einfach nicht wohl gewesen. Und da habe ich jetzt einfach gelernt, gell? Und das ist ein bisschen das Vertrauen ins Material auch zu haben. Dann schaust du dir die Halterung oben an und denkst, schon ja, gut.
1: Ich bin in Japan in Nagano mal 2013 gewesen. Und dann bin ich dort, weil es mich auch Wunder genommen hat, dann sind wir dort in einem Skigebiet gewesen. Und wenn sind die Olympischen Spiele gewesen, 2008 in Nagano, ich glaube, dort umeinander. Und schon 2013 war das Zeug so ein erbärmlicher Zustand gewesen, wo ja. Ich denke, so, ja. Da weißt du auch wieder. Und das in Japan, weißt, wo du denkst, so Kopf in Stutz, ja. Ja. Und dann habe ich gedacht, so, da in der Schweiz müssen wir echt keine Angst haben. Also, das schon.
0: Nein, und ich sage, da muss man auch ein bisschen Vertrauen haben. Und wenn es dann halt so ist, dann ist es halt so. Aber gell, am Schluss bei den Bergen ist einfach, ich weiß nicht, ob du den Film gesehen hast. Ich meine, da ist so viel. Und links und rechts geht es 600 Meter runter. Und gell, das ist vielleicht einfach auch menschlich ein Stück weit. Weil sonst hättest du ja keine Angst, du würdest einfach irgendwie rausgumpen. Das zieht die Neuen alle richtiger, du kannst nicht mehr klar, also bei mir ist das wirklich, kommt die Angst natürlich so, dass sie so blockiert. Und ich behaupte, und das habe ich gelernt, bei dieser Höhenangst überwinden, vielfach hast du Angst vor Sachen, die du nicht kennst. Und je mehr du darüber weißt und Kenntnis hast, desto einfacher wird es. Aber gell, es fragt sich schon, muss man jetzt, oder? Ich habe Touren gemacht, was einfach wirklich, gell, da hockst du mit deinen zwei wie sagt man, da von der Steigeisen die vordersten ja. Zwei Zacken und unten dran sind 600 Meter und da ist noch ein Seil, aber gell, das ist dann nur der Bergführer, der das noch hebt und um ein Seil, um einen Stein herum. Fragt sich jetzt, muss man das machen?
1: Ich habe das auch mal gemacht und ich habe mich auch nicht wohl gefühlt. Und jetzt, aber bei mir ist die Höhenangst nicht so ausgeprägt, aber ja. Ich habe wirklich gefunden, das muss nicht sein.
0: Wie reizt es halt, ein bisschen an die Limite zu gehen.
1: Ich habe viel mehr Freude am Adrenalinkick beim Tempo zum Beispiel, ja. Was mich zum nächsten Thema bringt.
0: Ist,
1: nein, es eben nicht. Aber
0: aber ich, der Schweizer gar nicht sagen, gell?
1: Raser gibt es doch gar nicht. Nein. Wer rast denn? Nein. Wobei, ich habe dein Auto vor dem Haus gesehen und das zeigt mir, dass du auch gerne Tempo hast. Und ich weiß vor allem, dass du gerne Autos hast.
0: Tacho habe ich moderiert.
1: Ja, genau, du hast schon mal.
0: Auto ist eine grosse Passion. Ich weiss, man darf es in der Schweiz eben fast nicht mehr laut sagen. Ich gehört nicht zum guten Ruf. Ich mache es aber trotzdem. Ich fahre immer noch einen 8-Zylinder Biturbo mit über 600 PS. Das macht Spass.
1: Ja, das zeigt sich auch in Formen im Moment, oder?
0: Ja, aber jetzt ärgern sich sicher ein paar und sagen, was für ein... Sag es jetzt nicht. man kann jetzt auch gerne mit dem Elektrowagen weitermachen. Aber ich behaupte, das braucht eigentlich eine Mischung am Schluss.

0: und dass die Verbrennermotoren nicht nur schlecht sind, dass ein Elektroauto auch recht viel, dass es viele Ressourcen braucht, bis so eine Batterie dann parat ist, und fragt sich dann, ob die ganze Welt mit so Batterien überall kann rumfahren und mit rumladen und machen und tun. Aber man muss, wir wissen, wie so unsere Welt steht, und man muss da sicher, jeder muss seinen Beitrag leisten. Und zum Beispiel ist es bei mir so, dass ich sehr wenig bis fast nicht fliege. Bis, ich glaube, vor Corona das letzte Mal irgendwo hingeflogen, eine kurze Strecke. Und sonst bin ich mit dem Liesel immer im Auto unterwegs. Und ich glaube, so tut sich mein ökologischer Fußabdruck, wenn man einfach so schön sagt, ist nicht so schlimm.
1: Man muss sich ja irgendwie so das nicht quer subventionieren, aber man muss es so.
0: Ja, ich oder? Will nur sagen, ich schaue schon. Auch. Und am Schluss, gell, die Motoren heute, auch wenn jetzt der viel PS hat, wenn ich den normal fahre, kriege ich knapp an 10 Liter an. Das ist jetzt nicht ein Verbrechen. Ich finde vor allem auch.
1: Sag das nicht zu laut.
0: Nicht zu laut. Aber du, wenn man die Welt anschaut und dass wir momentan noch mit Ängsten leben, ob einer eine Atombombe zündet und wie viel da zerstört worden ist und was da momentan in die Luft geht, und dann glaube ich, haben wir noch andere Probleme. Als die paar
1: ja, jetzt kriege ich Besuch von deinem Hund. Hoi, ja, hoi, willst du streichen? Das machst du
0: nicht. Der denkt jetzt, Alar, hör auf den Scheiss, ja. Das ist nicht gut für dich.
1: Aber das ist auch gerade gut. Nein, ich will noch schnell beim Auto bleiben. Auch alte Autos.
0: Auch alte Autos, ja. Ich bin auch grosser. Also das ist ein Alpine, ein BMW, B5. Der macht einfach Spass zum Fahren. Ist ein gutes, du weißt, das Bündner 4x4, Kombi, die Ski haben alle Platz, Liseli hat Platz, ist ein super Auto. Aber mir gefallen natürlich Porsche. Das ist so meine Lieblings-, das 911 ist einfach so mein Lieblingsauto. Und der 944er. Wo es aus den 80er Jahren gibt, so einen bin ich jetzt am länger schon suchen. Wenn ich den passend gefunden habe, finde ich, das ist eine gute Alternative zum Ab- und zum Sonntag, damit so einem rumrüsseln.
1: Aber dann auch so ein Steve McQueen-Fan? So von der Geschichte her?
0: Ja, ich glaube, ich bin ein 79er, wir, die das halt alles noch kennen und das sogar im Fernsehen gesehen haben, ist ein bisschen Nostalgie und ein bisschen die alten Zeiten. Manchmal denke ich schon, wir haben in einer schönen Welt gelebt. Jetzt ist es gerade ein bisschen turbulent.
1: Gerade im Moment finde ich es auch nicht.
0: Da muss man die Ruhe bewahren,
1: ja,
0: glaube ich.
1: Genau. Ja, ja. Ja. Und wo holst du deine Ruhe im Tagesausgleich? Du bist ja immer on the road, hast ja viele Aufträge. Und wo kannst du dich entspannen?
0: Einerseits im Winter, also wirklich Skifahren, vor allem beim Skitourenfahren. Also sprich wirklich die Fälle an die Ski, und dann höre ich eigentlich nur noch das Knusteln beim Laufen. Da höre ich ja keine Musik oder so, das macht man im freien Gelände ja nicht. Aber dann, ob ich jetzt allein oder mit dem Liseli gehe und das schöne Touren, das ist etwas, wenn ich wirklich zu mir komme. Und das andere ist wirklich mit dem Liseli halt im Wald. Ich bin mit dem Hund so viel unterwegs und das sind mega schöne Momente. Oder wenn wir gehen trüffeln, dann am Sonntagmorgen um 6, 7, wenn es sofort hell werden, dann sind wir zwei miteinander und dann ist Ruhe und dann lade ich eigentlich meine Batterien auf.
1: Ja. Du brauchst deine Ruhe? Bist du gerne allein?
0: Ja. Und man meint immer so, ja, wir Moderatoren, extrovertiert, stehen da gerne im Mittelpunkt. Aber ich bin vielleicht, wenn ich frei habe, mega gern im Ruhigen oder auf dem See, mit dem Bötli auf dem Zürichsee irgendwie. Und ich bin auch nicht einer, der jetzt an jeden Anlass geht oder mega viele Leute trifft. Ich finde es viel schöner, mich mit Menschen zu treffen, wo ich tiefe Beziehungen führe und wo man einen tiefen Austausch hat und ehrlich kann sein miteinander als der Smalltalk.
1: Hast du das schon immer gehabt? Aber das ist etwas, was sich entwickelt, oder? Mit 20er findest du es mega cool, wenn du möglichst viele Leute um dich herum hast. Und da Party, dort Party. Ja. Aber das merke ich bei mir jetzt auch. Ich habe zwei Wochen Ferien gehabt, in meiner ersten Ferienwoche habe ich so Erholung gebraucht, ich habe einfach niemanden sehen wollen. Ich habe einfach für mich allein wollen.
0: Ja. Ja, genau. Und das sind ja, glaube ich, ist vielleicht auch, weil wir viel mit Menschen zu tun. Und ich glaube, du ja auch. Wir lieben Menschen. Und ich will viel über die wissen und ich finde das etwas vom Interessantesten, auch das Zusammenleben. Aber ich brauche wirklich auch die Ruhe.
1: Ja. Eben auch. Skifahren. Aber du hast ja auch eine Freundin, respektive deine Verlobte. Wie viel macht sie da mit?
0: Du, als Ärztin, gerade bei Corona und jetzt, sie hat einfach sehr viel zu tun. Sie ist jetzt zum zweiten Facharzt auf der Lunge. Sie hat das bevor Corona auf unsere Welt gekommen ist, hat sie die Fachrichtungen sich entschieden dafür und dann ist Corona gekommen. Sie ist halt einfach extrem viel am Arbeiten. Wir haben beide viel geschafft. Jetzt bei mir nimmt es jetzt ein bisschen ab, im Sinne, dass ich flexibler bin. Der Hund ist immer bei mir, aber wir sehen uns eigentlich jeden Tag, wenn wir zusammen leben. Geniessen die Zeit, die wir haben, so gut wie möglich. Im Winter Skifahren, das ist halt lässig, können wir vieles zusammen machen, eben Liseli oder jetzt Skifahren und Freireiden. Und den Rest versuche ich sie so gut wie möglich zu unterstützen, damit ich daheim mal ein bisschen mehr machen kann. Ja.
1: Aber hat sie